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3: Kurz vor 3:30. Ich bin Hanna Messerschmidt. Deutschland und die Ukraine wollen zusammen Drohnen entwickeln und herstellen. Das hat Verteidigungsminister Pistorius bei einem Besuch in Kiew angekündigt. Wir können von den Erfahrungen der Ukraine in dem Bereich nur profitieren, so Pistorius weiter. Die Spritpreise sind zum ersten Mal seit Anfang März im bundesweiten Schnitt unter die 2 Euro.

0: Marke gefallen. Das lag laut ADAC vor allem am gesunkenen Ölpreis. Die Experten kritisieren, dass der Tankrabatt weiter nicht vollständig weitergegeben wird. Nachdem die umstrittene Entlastungsprämie vorerst gestoppt ist, prüft die Bundesregierung, wie es weitergeht. Heute berät dazu auch der Koalitionsausschuss. Die 1.000-Euro-Prämie war letzte Woche durch den Bundesrat gefallen. Bei Union und SPD gibt es Stimmen, dass sie damit vom Tisch ist. Mehr als 250 Vorschläge für das Tag der Sachsen-Motto sind bei der Stadt Plauen eingegangen. Eine Jury hat 4 ausgewählt. Herzlich sächsisch Spitze, Spitze dich zu sehen, gemeinsam sind wir Spitze und gemeinsam Spitze feiern. Auf der Seite der Stadt gibt's nun ein Online-Voting dazu. 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
2: Wolkig ist es gerade. Ab und zu kommt auch noch ein bisschen Regen runter. Später wird es dann langsam trockener und lockert auf. Aktuell liegen wir bei 6 bis 3 Grad. Heute am Tag ziehen nach einem freundlicheren Start wieder mehr Wolken auf. Und immer mal kann es wieder Schauer geben, vereinzelt auch ein Gewitter. Dazu schaffen wir so um 12 Grad.
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2: In Dresden ist die Schlossfähre zwischen Pillnitz und Kleinschachwitz in beiden Richtungen bis Mitte Juni außer Betrieb. Staus oder Blitzer einfach melden unter 0800 023 und 4x die 4.

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1: Kurz vor drei. Ich bin Hanna Messerschmidt. Deutschland und die Ukraine wollen zusammen Drohnen entwickeln und herstellen. Das hat Verteidigungsminister Pistorius bei einem Besuch in Kiew angekündigt. Dabei geht es um Drohnen mit unterschiedlichen Reichweiten, von weniger als 100 bis zu mehr als 1500 Kilometern. Pistorius betonte:
2: Die technologischen Sprünge hier in der Ukraine sind beachtlich und wir können davon profitieren, im besten Sinne des Wortes, indem wir für unsere Bundeswehr, für die NATO-Streitkräfte lernen, Informationen mitnehmen und vor allen Dingen auch weitere Joint Ventures auf den Weg bringen. Also gemeinsame Entwicklung und gemeinsame Produktion von Technologie, um unsere Abschreckungsfähigkeit deutlich zu erhöhen.
1: Vor allem der Dieselpreis an den Tankstellen ist gerade im Sinkflug. Laut ADAC ist der Preis im bundesweiten Schnitt zum ersten Mal seit Anfang März unter die 2-Euro-Marke gefallen. Das Allzeithoch beim Diesel lag nach Beginn des Irankriegs zwischenzeitlich bei gut 2,44 Euro pro Liter. Die EU lehnt Altkanzler Schröder als Vermittler im Ukraine-Krieg ab. Es sei nicht sehr weise, Russland die Ernennung eines europäischen Vermittlers zu überlassen, sagte die Außenbeauftragte Kallas. Kreml-Chef Putin hatte Schröder am Wochenende als Vermittler ins Spiel gebracht. In zwei Städten in Sachsen ist nach den jüngsten Oberbürgermeisterwahlen ein zweiter Wahlgang nötig. In drei anderen Städten hingegen wurden die Amtsinhaber bestätigt. Einzelheiten von André Glatzel.
3: In Döbeln ist Sven Liebhauser wieder als Oberbürgermeister gewählt worden. In Dippoldiswalde erhielt Kerstin Körner die meisten Stimmen. In Werdau setzte sich Sören Christensen durch. Die Wahl in Görlitz geht in die zweite Runde. Amtsinhaber Octavian Urso von der CDU kam auf gut 49%. Auf dem zweiten Platz landete Sebastian Wippel von der AfD. In Aue-Bad Schlema bekam Stefan Hartung von den rechtsextremen Freien Sachsen die meisten Stimmen. Aber auch hier ist ein zweiter Wahlgang nötig.
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4: Wolkig ist es gerade. Ab und zu kommt auch noch ein bisschen Regen runter. Später wird es dann langsam trockener und lockert auf. Aktuell liegen wir bei 6 bis 3 Grad. Heute am Tag ziehen nach einem freundlicheren Start wieder mehr Wolken auf. Und immer mal kann es wieder Schauer geben, vereinzelt auch ein Gewitter. Dazu schaffen wir so um 12 Grad.
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4: In Dresden ist die Schlossfähre zwischen Pillnitz und Kleinschachwitz in beiden Richtungen bis Mitte Juni außer Betrieb. Staus oder Blitzer einfach melden unter 0800 023 und 4x4.

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3: Kurz vor 3:30. Ich bin Hanna Messerschmidt. Deutschland und die Ukraine wollen stärker militärisch zusammenarbeiten. Beide Länder wollen gemeinsam neue Drohnen entwickeln, wie Verteidigungsminister Pistorius bei einem Besuch in Kiew bekannt gab. Die Ukraine habe in den vergangenen Jahren beachtliche technologische Sprünge in dem Bereich hingelegt, so Pistorius. Vor allem der Dieselpreis an den Tankstellen ist gerade im Sinkflug. Laut ADAC ist der Preis im bundesweiten Schnitt zum ersten Mal seit Anfang März unter die 2-Euro-Marke gefallen. Das Allzeithoch beim Diesel lag nach Beginn des Irankriegs zwischenzeitlich bei gut 2,44 Euro pro Liter. In Hamburg soll ein Jugendlicher einen Anschlag geplant haben. Der 17-jährige Syrer wurde von Spezialkräften der Polizei festgenommen. Er soll zu den Plänen von der Terrormiliz IS inspiriert worden sein. Bei Durchsuchungen wurden unter anderem Dünger und auch ein Messer gefunden. Die gemeinsame Museumsnacht von Leipzig und Halle hat wieder zahlreiche Besucher angelockt. Insgesamt wurden in beiden Städten rund 55.000 Besuche verzeichnet. Rund 90 Museen, Galerien und Sammlungen hatten am Samstag bis Mitternacht mitgemacht. Beispielsweise das Bildermuseum oder das Grassi. 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
4: Wolkig ist es gerade. Ab und zu kommt auch noch ein bisschen Regen runter. Später wird es dann langsam trockener und lockert auf. Aktuell liegen wir bei 6 bis 3 Grad. Heute am Tag ziehen nach einem freundlicheren Start wieder mehr Wolken auf. Und immer mal kann es wieder Schauer geben, vereinzelt auch ein Gewitter. Dazu schaffen wir so um 12 Grad.
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4: Auf der A9 Halle Leipzig Richtung Berlin, Achtung, am Schkeuditzer Kreuz in der Überleitung zur A14 Richtung Halle ist ein Unfall passiert. Und in Dresden ist die Schlossfähre zwischen Pillnitz und Kleinschachwitz in beiden Richtungen bis Mitte Juni außer Betrieb. Staus oder Blitzer einfach melden unter 0800 023 und 4x4.

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1: Kurz vor vier. Ich bin Hanna Messerschmidt. Guten Morgen. Wie können die Menschen in Deutschland entlastet werden? Nachdem die Entlastungsprämie im Bundesrat gestoppt wurde, will die Bundesregierung das weitere Vorgehen prüfen. Zuletzt hatte sich unter anderem die Verbraucherzentrale für Direktzahlungen ausgesprochen. Die würde auch der Wirtschaftsberater der Bundesregierung, Gabriel Felbermayr, begrüßen. Er sieht aber Hürden und sagt bei NTV:
2: Wenn man daran denkt, wie in der Corona-Krise versucht wurde, genau das umzusetzen und man da die Datenvoraussetzungen nicht hat, dann würde man meinen, dass man jetzt, 6 Jahre später, die Infrastrukturen hat. Sie sind auch scheinbar da, aber wohl nicht in der Form, wie man es bräuchte. Aber jetzt, weil man diese Infrastruktur nicht hat, zur Gießkanne zu greifen, das ist sicherlich die schlechteste aller Alternativen.
1: Deutschland und die Ukraine wollen zusammen Drohnen entwickeln und herstellen. Das hat Verteidigungsminister Pistorius bei einem Besuch in Kiew angekündigt. Wir können von den Erfahrungen der Ukraine in dem Bereich nur profitieren, so Pistorius weiter. Bei 2 Oberbürgermeisterwahlen in Sachsen müssen die Wähler noch mal ran. In 3 Städten hingegen sind die Chefs in den Rathäusern bestätigt worden. Einzelheiten von André Glatzel.
3: In Döbeln bleibt Sven Liebhauser der Oberbürgermeister. In Werdau konnte Sören Christensen seinen Posten verteidigen. In Dippoldiswalde setzte sich Amtsinhaberin Kerstin Körner deutlich durch. In Görlitz hingegen ist ein 2. Wahlgang nötig. Octavian Urso von der CDU kam auf gut 49%. Dahinter landete Sebastian Wippel von der AfD. Auch in Auerbad Schlema geht die Oberbürgermeisterwahl in die 2. Runde. Stefan Hartung von den rechtsextremen Freien Sachsen bekam hier die meisten Stimmen.
1: In Wien hat die Eurovision Song Contest Woche begonnen. Zum Auftakt zogen die 35 Teilnehmerländer in einer großen Parade durch die österreichische Hauptstadt. Heute und am Donnerstag gibt es die Halbfinals, am Samstag das Finale. Favorit ist laut den Buchmachern in diesem Jahr Finnland. 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
4: Wolkig ist es gerade. Ab und zu kommt auch noch ein bisschen Regen runter. Später wird es dann langsam trockener und lockert auf. Aktuell liegen wir bei 6 bis 3 Grad. Heute am Tag ziehen nach einem freundlicheren Start wieder mehr Wolken auf. Und immer mal kann es wieder Schauer geben, vereinzelt auch ein Gewitter. Dazu schaffen wir so um 12 Grad.
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4: Auf der A9 Halle-Leipzig Richtung Berlin, bitte aufpassen, am Schkeuditzer Kreuz in der Überleitung zur A14 Richtung Halle ist ein Unfall passiert. Und in Dresden ist die Schlossfähre zwischen Pillnitz und Kleinschachwitz in beiden Richtungen bis Mitte Juni außer Betrieb. Staus oder Blitze einfach melden unter 0800 023 und 4x die 4.

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3: Kurz vor 16:30. Ich bin Hanna Messerschmidt. Guten Morgen. Nachdem die umstrittene Entlastungsprämie vorerst gestoppt ist, prüft die Bundesregierung, wie es weitergeht. Heute berät dazu auch der Koalitionsausschuss. Die 1.000-Euro-Prämie war letzte Woche durch den Bundesrat gefallen. Bei Union und SPD gibt es Stimmen, dass sie damit vom Tisch ist. Deutschland und die Ukraine wollen zusammen Drohnen entwickeln und herstellen. Das hat Verteidigungsminister Pistorius bei einem Besuch in Kiew angekündigt. Wir können von den Erfahrungen der Ukraine in dem Bereich nur profitieren, so Pistorius weiter. Die Spritpreise sind zum ersten

0: ersten Mal seit Anfang März im bundesweiten Schnitt unter die 2-Euro-Marke gefallen. Das lag laut ADAC vor allem am gesunkenen Ölpreis. Die Experten kritisieren, dass der Tankrabatt weiter nicht vollständig weitergegeben wird. Das Stadtradeln in Zwickau läuft. Nun heißt es für alle, die mitmachen, wieder 3 Wochen lang möglichst viele Kilometer im Alltag mit dem Fahrrad zurückzulegen. Ob auf dem Weg zur Arbeit oder zur Schule, bei einer Feierabendrunde oder einer spontanen Spritztour, jeder Kilometer zählt, so die Stadt. 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
2: Wolkig ist es gerade. Ab und zu kommt auch noch ein bisschen Regen runter. Später wird es dann langsam trockener und lockert auf. Aktuell liegen wir bei 6 bis 3 Grad. Heute am Tag ziehen nach einem freundlicheren Start wieder mehr Wolken auf und immer mal kann es wieder Schauer geben, vereinzelt auch ein Gewitter. Dazu schaffen wir so um 12 Grad.
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2: In Dresden ist die Schlossfähre zwischen Pillnitz und Kleinschachwitz in beiden Richtungen bis Mitte Juni außer Betrieb. Staus oder Blitzer einfach melden unter 0800 023 und 4 mal die 4.

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1: Kurz vor 5. Ich bin Hanna Messerschmidt. Guten Morgen. Nachdem die umstrittene Entlastungsprämie vorerst gestoppt ist, prüft die Bundesregierung, wie es weitergeht. Heute berät dazu auch der Koalitionsausschuss. Regierungssprecher Stefan Cornelius sagt:
2: Die Bundesregierung wird jetzt sehr zeitnah über die nächsten Schritte entscheiden. Sie hält an der Idee einer Entlastung der Bürgerinnen und Bürger gerade durch die gestiegenen Energiepreise fest. Es gibt sehr viele Instrumente und deswegen denke ich, werden nochmal alle Optionen jetzt geprüft.
1: Die 1.000 € Entlastungsprämie war letzte Woche durch den Bundesrat gefallen. Bei Union und SPD gibt es Stimmen, dass sie damit vom Tisch ist. Deutschland und die Ukraine wollen zusammen Drohnen entwickeln und herstellen. Das hat Verteidigungsminister Pistorius bei einem Besuch in Kiew angekündigt. Dabei geht es um Drohnen mit unterschiedlichen Reichweiten, von weniger als 100 bis zu mehr als 1.500 Kilometern. Pistorius betonte:
3: Die technologischen Sprünge hier in der Ukraine sind beachtlich und wir können davon profitieren, im besten Sinne des Wortes, indem wir für unsere Bundeswehr, für die NATO-Streitkräfte lernen, Informationen mitnehmen und vor allen Dingen auch weitere Joint Ventures auf den Weg bringen. Also gemeinsame Entwicklung und gemeinsame Produktion von Technologie, um unsere Abschreckungsfähigkeit deutlich zu erhöhen.
1: Vor allem der Dieselpreis an den Tankstellen ist gerade im Sinkflug. Laut ADAC ist der Preis im bundesweiten Schnitt zum ersten Mal seit Anfang März unter die 2-Euro-Marke gefallen. Das Allzeithoch beim Diesel lag nach Beginn des Irankriegs zwischenzeitlich bei gut 2,44 Euro pro Liter. Sachsen hat bislang weniger Wolfsrisse als im Vorjahr zu beklagen. Die aktuelle Statistik der Experten im Landesumweltamt zeigt, bis Ende April wurden knapp 120 Tiere von Wölfen getötet, darunter Schafe, Ziegen und Rinder. Das sind rund 50 weniger als ein Jahr zuvor. Besonders viele Wolfsrisse gab es in den Landkreisen Bautzen und Görlitz. Sachsen ist nach Brandenburg und Niedersachsen das Bundesland mit den meisten Wölfen.
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5: Mit ein paar Wolken geht's in den Morgen und schon am Vormittag ziehen mehr Wolken auf. Dazu kommen wiederholt Schauer runter, vereinzelt auch mal ein Gewitter mit Graupel. In den Bergen sind sogar Schneeschauer drin. Die Höchstwerte liegen bei 10 bis 12 Grad. Morgen erst viele Wolken und anfangs noch Regen, der dann schwächer wird, später wieder Schauer, maximal 16 Grad.
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5: In Dresden ist die Schlossfähre zwischen Pillnitz und Kleinschachwitz in beiden Richtungen bis Mitte Juni außer Betrieb. Staus oder Blitzer einfach melden unter 0800 023 und viermal die 4.
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6: Ist das kalt da draußen? Ja, das ist kalt. Rocky hat's gut, der ist Richtung spanische Sonne geflogen, der hat die Woche Urlaub, aber ich bin ja da. Dienstag ist es um 4.56 Uhr und da sind wir eher noch innerlich so ein bisschen auf Kuschelmodus eingestellt. Aber ich helfe euch rein in den Tag mit den besten Hits von heute. Und ich finde, bei dem Hit, egal wie müde man gerade noch ist, ob das Wetter mal wieder doof ist oder kalt ist, der zaubert einem einfach so ein Lächeln ins Gesicht. Hier ist Rosalind mit Snap.

0: Kurz nach fünf ist, das ist ja eine magische Zeit bei Radio PSR, eine lustige Zeit, denn immer dann läuft die absolute Kultkomödie, das Sinnlos-Telefon. Steffen Lukas, bist du denn bereit? Na dann, geht's los.
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2: Ja.
3: Herr Ritter?
2: Ja.
3: Guten Tag, Herr Ritter, Weinberg, Stadtsparkasse Leipzig, der Außendienst. Ich rufe Sie über Funk an. Es geht um Ihr Konto. Ich wollte Sie fragen, ob Sie in den letzten Tagen vielleicht ein oder zwei sind over all don dessen. Deshalb kann dann Urlaub on es wann. Das ist meine Frage.
2: Das müsste schon länger her sein. Das sind wir nämlich in der Woche in Urlaub gewesen. Das muss was mit dem Urlaub zu tun haben.
3: Das kann sein, dass Sie vielleicht im Urlaub jetzt und das haben wir öfter.
2: Aha.
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2: Ja.
3: Und außerdem ist noch bei Ihnen, und das geht ums Privatkonto, da wäre das Geld nun allem heißt. Aber wok dat refts ab.
2: Oh, ich hab keine Ahnung, was das heißt.
3: Haben Sie da vielleicht einen Kontoauszug?
2: Keine Ahnung.
3: Weil das ist wichtig, sonst gibt es am Ende. Sind Sie noch dran?
2: Ja.
3: Machen wir es also genauso, wie wir es verabredet haben jetzt.
2: Ja.
3: Ja?
2: Ja.
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Die Radio PSR Morning Show ist an eurer Seite. Es ist Dienstag, es ist 5 vor 11 und im Erzgebirge, da passiert etwas, das will ja keiner. Ja, da fällt Schnee. Also Schneeschauer. Da mischen sich so ein paar Schneekrümel unter den Regen. Ja, die Woche sind die Eisheiligen und die nehmen ihre Arbeit wirklich sehr ernst. Passiert heute immer mal wieder bei euch im Erzgebirge, aber auch nur bei euch. Ansonsten Rest von Sachsen heute Käppi an Kopf festtackern. Das wird heute windig. Der Morgen und Vormittag dann auch nochmal recht sonnig. Nachmittags verbreitet Regenschauer. Und das heute bei gerade mal maximal 11 Grad. Und auch die nächsten Tage bleiben ebenfalls unbeständig. Na, das ist ja super, dass mein Sohnemann heute Sportfest hat. Ach ja, gönnen wir uns am besten einfach unser Lieblingsgetränk am Morgen. Und dazu 21 Pilots mit Stressed Out für die größte Abwechslung hier bei Radio PSR. Startet gut rein in diesen Dienstag.

5:21 Uhr. In den Wohnzimmern gehen die ersten Lichter an. Sachsen ist am Aufstehen und Radio PSR, die Morning Show, ist bei euch. Und Sachsen bekommt jetzt sein erstes Fertighaus aus Strohballen. Wo das steht, ob das bewohnt

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1: Kurz vor 5:30. Ich bin Hajo Wilken. Schönen guten Morgen. Die Bundesregierung will schnell über Entlastungen entscheiden. Das hat Regierungssprecher Cornelius angekündigt. Die Spitzen von Union und SPD treffen sich heute. Im Koalitionsausschuss wollen sie über konkrete Maßnahmen beraten. Die SPD will Spitzenverdiener und reiche Erben stärker besteuern und dafür Menschen mit kleinen und mittleren Einkommen entlasten. Die Union will Topverdiener oder Erben nicht zur Kasse bitten. Fraktionschef Spahn schlägt stattdessen vor, alle Subventionen und Steuervergünstigungen pauschal um 5% zu kürzen. Eine Familie aus Dresden baut sich gerade ein Haus aus Strohballen. Das Stroh wird in Holzrahmen gepresst, die Wände dann mit Kalk und Lehm beschichtet. Die Segmente für das erste Strohballen-Fertighaus in Sachsen kommen aus Oschatz. Sie sind deutlich klimafreundlicher als andere Baumaterialien, so Hersteller Werner Erich.
2: Für ein Einfamilienhaus werden ungefähr über den Daumen gepeilt, je nach Größe natürlich, 15 Tonnen CO2 pro Haus gespeichert. Und alle Materialien sind letztlich Jahrtausende alt und haben überhaupt kein Problem, was Umwelt angeht.
1: Die sogenannte Modernisierungsagenda für Sachsen ist heute Thema im Landtag in Dresden. Ministerpräsident Kretschmer gibt dazu eine Regierungserklärung ab. Die öffentliche Verwaltung soll umfassend modernisiert werden. Weniger Bürokratie und mehr Effizienz, das ist das Ziel, um Wirtschaft, Kommunen und die Bürger zu entlasten. Außerdem stehen heute aktuelle Debatten im Landtag an. Es geht unter anderem um Bildung und Pflege. Sachsen hat bislang weniger Wolfsrisse zu beklagen als im Vorjahr. Die aktuelle Statistik im Landesumweltamt zeigt, bis Ende April wurden knapp

0: 120 Tiere von Wölfen getötet, darunter Schafe, Ziegen und Rinder. Das sind etwa 50 weniger als ein Jahr zuvor. Besonders viele Wolfsrisse gab es in den Landkreisen Bautzen und Görlitz. Bei der Stadt Plauen sind mehr als 250 Vorschläge für das Motto zum Tag der Sachsen eingegangen. 4 davon wurden ausgewählt, über die kann man auf der Online-Seite der Stadt nun abstimmen. Im Rennen sind unter anderem Herzlich Sächsisch Spitze und Gemeinsam Spitze feiern. 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
2: Also eine Mütze aufsetzen, die bis über die Ohren geht, das wäre heute Morgen schon eine gute Idee. Wir messen aktuell um die 5, um die 6 Grad plus, aber der Wind, der ist recht kühl, der da draußen fegt. Ansonsten ist das heute immer mal wieder gut bewölkt. Der Morgen und der Vormittag stellenweise noch recht sonnig, danach zieht es sich aber schnell wieder zu. Immer wieder Regenschauer, die auch runterkommen. Bei euch in den höheren Gegenden, also Erzgebirge, auch Schneeschauer, die fallen. Richtung Nachmittag vereinzelt auch Gewitter und das alles heute bei maximal 11 Grad. Die restliche Woche, also bis zum Freitag bleibt es wechselhaft, es bleibt windig. Gelegentlich gibt es auch mal Sonne, aber Regenschauer sind immer wieder mit dabei. Morgen erreichten die Temperaturen bis zu 15 Grad, am Donnerstag und Freitag bis 17.
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2: Die B87 Leipzig Richtung Torgau. Die ist zwischen Torgau und Herzberg wegen eines Polizeieinsatzes vollgesperrt. Und die B170 Zinnwald Dresden ist zwischen Oberheslich und dem Abzweig nach Hermsdorf nach einem Unfall ebenfalls erstmal voll gesperrt. Wenn ihr unterwegs noch mehr seht, vielleicht noch eine Sperrung oder auch einen Stau oder ein neuer Blitzer, der aufgestellt wird, dann gebt ihr unbedingt Bescheid. Nummer ist kostenlos 0800 023 und 4x4.
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2: Guten Morgen. In Wien wird diese Woche der Eurovision Song Contest gefeiert. Heute ist Halbfinale, großes Finale dann am Samstag. Und Kollege Jans Herbst geht mit uns anlässlich dazu gleich ins Wiener Kaffeehaus. Und was da das Besondere ist, das verrät uns Jan in seiner Alltagskomedy. Wahrscheinlich mit einem Augenzwinkern in einer Viertelstunde. So, jetzt ist es 5:30. Bevor wir richtig Gas geben, gönnen wir uns ganz entspannt eine Runde Taylor Swift. Durch und durch von Erfolg gekrönt, diese Frau. 77 Tage auf Platz 1 der Charts. The Fate of Ophelia, einer der besten Hits von heute.

0: Ja, guten Morgen. Dienstag ist kurz nach 5:30, Radio PSL ist hier und wir müssen mal ganz kurz an der Stelle zurück in den gestrigen Tag, in den Montag reißen. Achtung! Sehr gut, denn gestern am Montag hat uns folgende Nachricht von Hörer Huss erreicht.
1: Wisst ihr, was meine Geschichte des Tages ist? Ich habe seit dem Aufwachen Schluck auf. Und das geht leider nicht weg.
0: So, und Andreas aus dem Erzgebirge, der hat noch einen Tipp, den hauen wir jetzt noch mit raus, falls euch demnächst auch mal wieder ein Schluck aufplagt. Andreas, wie machst du es? Was hilft gegen Schluck auf?
2: Pass auf, ich habe auch einen. Da müssen wir aber eigentlich hinstellen. Dazu einen Schluck Wasser in die Küche nehmen und Norad nach unten beugen, Kopf über. Also den Kopf richtig nur noch zum Bauch zu. Und dann, wenn er das gemacht hat, dann wird er nur noch schlucken. Und wart, bis das Zeug unten im Mund ist und dann geht er wieder hoch. Das ist eine Verbeugung, ne? Auch geistlich gesagt. Und dann ist er weg. Versprach ich euch. Klick auf.
0: Also, Mund voller Wasser, nach vorne beugen, runterschlucken und dann solltet ihr schluckauffrei durch diesen Tag kommen. Ihr hört die Radio PSL Morning Show. Glück auf!

0: Guten Morgen. Sachsen macht sich ready für den Tag, ist am Anziehen und die Kandidaten vom Eurovision Song Contest, ja, die sind auch dabei, sich ready zu machen, denn heute steigt das erste Halbfinale der Eurovision Song Contest dieses Jahr in Wien und der Green Room ist sogar einem Wiener Kaffeehaus nachempfunden. Da klären wir doch mal vorab, was ist denn das Besondere an so einem Kaffeehaus?
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2: Wenn du in ein echtes Kaffeehaus hineingehst, behandelt dich der Kellner so, als hätte er dich vor 20 Jahren schon nicht leiden können und jetzt bist du plötzlich wieder da.
3: Okay, bitte.
2: Falls er trotzdem deine Bestellung aufnimmt, musst du erstmal die ganzen Vokabeln können für die Kaffeespezialitäten. Melange, verlängerter, kleiner brauner, großer brauner, Einspänner, ein Cappuccino, das ist ein kleiner Cappuccino, ja, und ein Wiener Würstchen heißt natürlich Frankfurter. Wenn also der Green Room beim ESC genauso schön ist wie ein echtes Kaffeehaus und die Menschen da drin aber etwas freundlicher, dann wäre das allererste Sahne, beziehungsweise allererster Schlagobers.
3: Okay, bitte.
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0: Und jetzt habe ich neue Musik für euch. Man hat kurz das Gefühl, wenn man das hört, ist doch Justin Bieber. Also mir ging das jedenfalls so. Ist aber die koreanische Boyband BTS, die bei uns auch immer mehr Fans in Deutschland dazu bekommt. Vielleicht ja ihr auch bald, weil ihr neuer Hit, der ist schon echt gut. Bei Radio PSR, BTS mit Swim.

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1: Hallo, ich bin Friederike Ursprung. Wer schuldet euch gerade was? Oder wem schuldet ihr was? Vielleicht denkt ihr jetzt an einen Bankkredit. Vielleicht ist es einfach ein Kaffee, eine Einladung oder irgendein Gefallen, den irgendwer noch schuldet. Danke, dass du für mich eingekauft hast, als ich krank war. Dann helfe ich dir auch, wenn du bald umziehst. So sollst die Schulden einigermaßen ausgleichen. Manchmal gilt statt solcher Bilanzrechnungen auch, ach lass mal, schon gut. Seid ihr dann quitt? Ganz ausgeglichen kann's im Leben sowieso kaum sein. Alles, was wir haben, haben wir reichlich von Gott bekommen. Das betont zum Beispiel die Bibel immer wieder. Und Jesus erzählt von einem Mann, der seinem Herrn unbezahlbar viel Geld schuldet. Der ist unglaublich großzügig und erlässt ihm die Schulden. Dafür erwartet er, sei auch du nicht knauserig, wenn dir jemand was schuldet. Gemeint ist, Gott knausert auch nicht mit seiner Fülle. Das gilt für materielle Schulden und für Schuld im moralischen Sinn. Wer Hilfe braucht, kann um Großzügigkeit bitten, sagt Jesus. Und wer Fehler gemacht hat, kann und soll um Vergebung bitten. Aber wie oft denn, hat sein Freund Petrus mal gefragt, reicht es, wenn ich Unrecht 7-mal vergebe? Nein, antwortet Jesus, 70-mal 7-mal sollst du vergeben. Und in seinem Gebet, in dem alles Wichtige drinsteckt, im Vaterunser-Gebet, da heißt es, Gott, unser Vater, vergib uns unsere Schuld, so wie auch wir unseren Schuldnern vergeben. So rum und so rum, immer wieder.
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4: Kurz vor 6. Ich bin Hajo Wilken. Schönen guten Morgen. Die Entlastungsprämie ist vorerst gestoppt. Heute beraten Union und SPD, wie es weitergeht. Am Nachmittag kommt der Koalitionsausschuss zusammen. Eine rasche Reform der Einkommensteuer ist im Gespräch. Sämtliche Details sind aber noch offen und umstritten. Unionsfraktionschef Spahn schlägt vor, alle Subventionen und Steuervergünstigungen pauschal um 5% zu kürzen, um so eine Steuerreform zu finanzieren. SPD-Finanzminister Klingbeil will dagegen die Steuern für Topverdiener und reiche Erben erhöhen. Sachsen bekommt jetzt sein erstes Fertighaus aus Strohballen. Es wird derzeit in Dresden gebaut. Die Segmente aus Stroh wurden in Oschatz entwickelt. Außerdem kommen Lehm und Kalk zum Einsatz. Bei einem Haus aus Stroh ist die Wärmedämmung praktisch schon inklusive. Auch der Brandschutz ist kein Problem, so Werner Ehrich vom Hersteller.
5: Das Stroh selber ist relativ hoch verdichtet und dadurch ist es relativ brandsicher. Ich sage da mal Telefonbucheffekt. Ein Telefonbuch anzuzünden, das kriegen Sie eigentlich nicht hin. Papier brennt zwar, aber dadurch, dass keine Luft reinkommt, ist es halt von sich aus schon mal relativ brandgeschützt.
4: Die Lufthansa streicht weitere Flüge von und nach Sachsen. 4-mal pro Tag fliegt sie derzeit noch von Leipzig und Dresden nach Frankfurt. Ab Juni fällt an beiden Airports ein Flug weg. Die Lufthansa begründet das mit gestiegenen Kerosinpreisen und hohen Standortkosten. Insgesamt will sie im Sommer bis zu 20.000 Kurzstreckenflüge streichen. Wegen geplanter Einschnitte im Gesundheitswesen gibt es heute Proteste in Sachsen. Für den Nachmittag ist eine Demo vor dem Landtag geplant. Organisiert haben sie Verdi und das Dresdner Pflegebündnis. In Leipzig steht schon am Mittag eine Protestaktion an, am Haupteingang des Klinikums St. Georg. Große Trauer im Zoo Hoyerswerda. China-Leopard Sun ist tot. Das Tier hatte schon länger Probleme mit den Nieren und war deshalb mit Medikamenten behandelt worden. Nun musste der China-Leopard eingeschläfert werden. Aber einer der ältesten seiner Art im Zuchtprogramm der europäischen Zoos. 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
6: Also eine Mütze aufsetzen, die bis über die Ohren geht, das wäre heute Morgen schon eine gute Idee. Wir messen aktuell um die 5, um die 6 Grad plus, aber der Wind, der ist recht kühl, der da draußen fegt. Ansonsten ist das heute immer mal wieder gut bewölkt. Der Morgen und der Vormittag stellenweise noch recht sonnig, danach zieht sich's aber schnell wieder zu. Immer wieder Regenschauer, die auch runterkommen. Bei euch in den höheren Gegenden, also Erzgebirge, auch Schneeschauer, die fallen. Richtung Nachmittag vereinzelt auch Gewitter und das alles heute bei maximal 11 Grad. Die restliche Woche, also bis zum Freitag bleibt es wechselhaft, es bleibt windig. Gelegentlich gibt es auch mal Sonne, aber Regenschauer sind immer wieder mit dabei. Morgen erreichten die Temperaturen bis zu 15 Grad, am Donnerstag und Freitag bis 17.
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6: Die B87 Leipzig Richtung Torgau. Die ist zwischen Torgau und Herzberg wegen eines Polizeieinsatzes vollgesperrt. Und die B170 Zinnwald Dresden ist zwischen Oberheslich und dem Abzweig nach Hermsdorf nach einem Unfall ebenfalls erstmal voll gesperrt. Wenn ihr unterwegs noch mehr seht, vielleicht noch eine Sperrung oder auch einen Stau oder ein neuer Blitzer, der aufgestellt wird, dann gebt ihr unbedingt Bescheid. Nummer ist kostenlos 0800 023 und 4x4.
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6: Ja, der Rocky hat alles richtig gemacht. Der ist Richtung spanische Sonne geflogen. Der hat Urlaub und wir bibbern uns hier gemeinsam rein in diesen Dienstag. Guten Morgen zusammen. Gleich eine Erfolgsgeschichte aus Sachsen. Es geht um einen Roboter, der Kaffee serviert und so beliebt ist, dass auch die größten Flughäfen Deutschlands ihn unbedingt haben wollen. Wo das Ding aktuell steht in Sachsen, das hört ihr vom Erfinder Christoph selbst und zwar hier bereits in einer Viertelstunde. Jetzt gibt's aber erstmal Koffein für die Ohren. Mike Smith, Stargazing. Einer der besten Hits von heute. Habt einen schönen Dienstag.
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0: kurz nach sechs. Die Steffi war schon da.
1: Mega lustig, super gemacht, mega geil.
0: Jörg war auch schon da.
2: Ja, wir sind begeistert. Also völlig schlagfertig, toll.
0: Und Maria auch.
3: Ich fand's super. Ich fand's richtig klasse. Sehr lustig. Gerade das Sächsische, das macht so ein bisschen aus. Und jeder, der gerne Radio PSR hört und der muss eigentlich herkommen und sich das anhören. Super.
0: 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Steffen Lukas und Maximilian Reck lesen die beliebten Sinnlos Märchen live auf der Bühne. Und Samstag ist großes Finale ihrer Tour in der Festhalle in Plauen. 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

0: euch und uns allen einen schönen Start in diesen Dienstag gewünscht. Heute mit Schneeschauern im Erzgebirge. Das ist heute wechselhaft. Vormittags auch noch recht viel Sonne, nachmittags vermehrt Regen. Dazu windig und der ganze Spaß heute bei maximal 11 Grad. Die Radio PSR Morning Show wünscht einen guten Morgen und eine Erfolgsgeschichte aus Sachsen, der Roboter Toto. Ein Roboter, der Kaffee kocht, aktuell im Hauptbahnhof in Leipzig. Stellt euch vor, es sieht aus wie so ein Automat vom Rummel, so ein Greifarmspiel, nur eben mit einer Kaffeemaschine drin und im Kasten ist ein Greifarm, der euch den Kaffee serviert. Der Erfinder Christoph, der kommt auch aus Leipzig und jetzt natürlich die große Frage, Christoph, wie schmeckt denn der Kaffee?
1: Ich würde sagen, wir haben so das Niveau von den besten 20% der Cafés in Leipzig erreicht, weshalb auch eine sehr hochwertige Bohne ist, weil es ein sehr abgeschmecktes Rezept ist und weil das halt wirklich wie ein Siebträger arbeitet und zum anderen halt einfach der Roboterarm, der halt auch eine kleine Show natürlich irgendwie mitgibt, wo halt sich die Kiddies freuen, wo aber vielleicht Erwachsene irgendwie denken, einen Schmunzeln zu kriegen, einfach weil der Kaffee ein bisschen anders serviert wird.
0: Ja, und aktuell steht er, wie gesagt, im Hauptbahnhof in Leipzig, aber die Anfragen für Robo-Toto, die sind da, ne?
1: Flughafen München und irgendein Geschäftsführer von einem Uniklinikum in Brandenburg hat mir geschrieben, einfach so super kurze Nachricht, ganz einfach, ganz privat, hier ist meine Handynummer, ruf mich an, ich will das Ding in meiner Notaufnahme stehen haben. Wir haben kurz telefoniert, auch super, super schöner Gedanke so, kann mir Krankenhäuser auch extrem gut vorstellen, weil der halt einfach so ein 24/7-Betrieb immer ist. Ja, und viele Shopping-Malls, große Brands, also einfach so verrückte, verschiedene Anfragen, wo ich gar nicht drauf gekommen wäre irgendwie.
0: Der Robo-Barista aus Sachsen erobert hoffentlich bald die ganze Welt. Darauf stoßen wir an mit Kaffee und einem der besten Hits von heute. Gibt jetzt mit uns Vollgas. Alex Warren, Fever Dream bei Radio P.

0: Grüße in die ersten Autos, die auf Sachsenstraßen unterwegs sind. 6.20 Uhr ist es, die Radio PSA Morning Show ist hier und wir haben ja heute Morgen schon mehrfach gemeldet, dass die B87 Richtung Torgau zwischen Torgau und Herzberg wegen eines Einsatzes voll gesperrt ist. Und da hat der René gute Nachrichten für uns.
1: Ich wollte bloß mitteilen, dass die Strecke, also die B87 wieder frei ist. Ich bin dort vorhin gerade durchgefahren. Kleinen Dorf dort, da haben sie ein Auto aufgeladen, der Abzapper war da gewesen. Also ist wieder frei.
0: René, danke dir fürs Bescheid geben und hab einen schönen Dienstag und dann jetzt, glaube ich, viel Spaß auf Arbeit für dich, oder?
1: Ja, danke. Verdammt.
0: Warum sagst du so? Ja, wieso? Was steht an heute?
1: Season fahren, Material fahren. Also ich sitze im Büro.
0: Ach so.
1: Also und bin da.
0: Du bist einfach anwesend, da. René. Sagen wir es einfach so.
1: Ich bin da. Ich bin da, genau.
0: Das finde ich gut. Super. Dann haben einen ganz tollen Dienstag, ja?
1: Ebenso.

0: Wir schicken euch mit Power in den Dienstag. Radio PSR, die Morning Show habt ihr an um 7.25 Uhr. 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
7: Kurz vor 7:30. Ich bin Hajo Wilken. Schönen guten Morgen. Die Bundesregierung will schnell über Entlastungen entscheiden. Das hat Regierungssprecher Cornelius angekündigt. Die Spitzen von Union und SPD treffen sich heute. Im Koalitionsausschuss wollen sie über konkrete Maßnahmen beraten. Die SPD will Spitzenverdiener und reiche Erben stärker besteuern und dafür Menschen mit kleinen und mittleren Einkommen entlasten. Die Union will Topverdiener oder Erben nicht zur Kasse bitten. Fraktionschef Spahn schlägt stattdessen vor, alle Subventionen und Steuervergünstigungen pauschal um 5% zu kürzen. Das Leipziger Klinikum St. Georg ist darauf vorbereitet, einen möglichen Hantavirus-Fall zu behandeln. Eine der Kontaktpersonen vom Kreuzfahrtschiff Hondius kommt aus Sachsen. Alle Kontaktpersonen bleiben zunächst in häuslicher Quarantäne. Sollten sie erkranken, werden sie in eine Klinik verlegt. Doch St. Georg hat eine von bundesweit 7 Sonderisolierstationen. Sachsen bekommt jetzt sein erstes Fertighaus aus Strohballen. Es wird derzeit in Dresden gebaut. Die Segmente aus Stroh wurden in Oschatz entwickelt. Außerdem kommen Lehm und Kalk zum Einsatz. Bei einem Haus aus Stroh ist die Wärmedämmung praktisch schon inklusive. Auch der Brandschutz ist kein Problem, so Werner Erich vom Hersteller.
8: Das Stroh selber ist relativ hoch verdichtet und dadurch ist es relativ brandsicher. Ich sage mal Telefonbucheffekt. Ein Telefonbuch anzuzünden, das kriegen Sie eigentlich nicht hin. Papier brennt zwar, aber dadurch, dass keine Luft reinkommt, ist es halt von sich aus schon mal relativ brandgeschützt.
7: Wegen geplanter Einschnitte im Gesundheitswesen gibt es heute Proteste in Sachsen.

0: Sachsen. Für den Nachmittag ist eine Demo vor dem Landtag geplant. Organisiert haben sie Verdi und das Dresdner Pflegebündnis. In Leipzig steht schon am Mittag eine Protestaktion an, am Haupteingang des Klinikums St. Georg. Große Trauer im Zoo Hoyerswerda. China-Leopard San ist tot. Das Tier hatte schon länger Probleme mit den Nieren und war deshalb mit Medikamenten behandelt worden. Nun musste der China-Leopard eingeschläfert werden. Er war einer der ältesten seiner Art im Zuchtprogramm der europäischen Zoos. 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
2: Ja, mein Sohnemann, der hat heute Sportfest in der Schule und aktuell auch ein bisschen Glück mit dem Wetter, weil die Sonne, die ist am Start, hier und da ein paar Wolken, momentan überall trocken. In den nächsten Stunden drücken sich von Westen her immer mehr Wolken rein. Da kann es dann auch vereinzelt wieder Regenschauer geben, besonders Richtung Nachmittag. Bei euch im Erzgebirge sogar ein paar Schneeschauer, die runterkommen. Nachmittags vereinzelt Gewitter. Es wird heute auch definitiv noch windig werden und das alles bei maximal plus 11 Grad.
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2: A4 Erfurt Richtung Dresden am Kreuz Chemnitz, da ist ein LKW auf der rechten Spur liegen geblieben. Dann A9 Halle Leipzig Richtung Berlin zwischen Großkugel und dem Schkeuditzer Kreuz. Da hat es einen Unfall auf der rechten Fahrspur gegeben. Die B170 Zinnwald Dresden ist zwischen Oberheslich und dem Abzweig nach Hermsdorf nach einem Unfall vollgesperrt. Und in Dresden Fritz-Löffler-Straße in Höhe der Reichenbachstraße, hier sind die Ampeln ausgefallen. Geblitzt wird in Sachsen, einmal in Leipzig auf der Permoser-Straße stadteinwärts und neu dazugekommen in Breitenbrunn auf der Hauptstraße. Da blitzen sie in beide Richtungen. Wenn ihr noch was ergänzen könnt, Staus, Unfälle, neuer Blitzer, gebt uns bitte Bescheid. Nummer dafür ist kostenlos 0800 023 und 4x4.
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2: So, kurzer Blick auf die Uhr. Genau 7:30 ist es. Und für das, was wir jetzt vorhaben, brauchen wir andere musikalische Untermalung. Wartet mal ganz kurz. Ach, viel besser. Was Märchenhaftes. Denn wir schicken euch in den sächsischen Märchenwald zur Sinnlos-Märchen-Live-Lesetour. 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

0: Guten Morgen am Dienstag, Radio PSR, die Morning Show ist hier und Steffen Lukas ist auf Sinnlos Märchen Live-Lesetour, der lustigste Podcast live für euch auf der Bühne. Und das große Torfinale findet am Samstag in der Festhalle Plauen statt. Und auf ein Happy End darf sich freuen die liebe Gabriele. Gabriele, du bist dabei.
1: Oh, toll, toll.
0: Du gewinnst die Karten fürs Torfinale. Glückwunsch.
1: Das ist ja toll.
0: Hast du eine weitere Anreise bis Plauen oder geht's?
1: Nee, ich bin in der Nähe von Plauen, wohne ich.
0: Also kannst da ganz entspannt hinwackeln und dann ganz entspannt wieder zurückwackeln?
1: Ja, ja.
0: Sehr gut. Wir wünschen auf jeden Fall ganz viel Spaß im sächsischen Märchenwald. Wer darf denn mitkommen mit dir?
1: Mein Mann.
0: Weiß der das schon?
1: Nein. Nein, das weiß er noch nicht.
0: Na dann, viel Spaß jetzt gleich beim Anruf, die gute Nachricht überbringen. Sag ganz liebe Grüße von Radio PSR und wir wünschen euch am Samstag einen wunderschönen Abend.
1: Ja, danke, danke, danke.
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0: 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Guten Morgen, Radio PSR, die Morning Show ist hier. Ja, bei euch im Erzgebirge, da gibt es im Verlauf des Tages immer mal wieder Schneeschauer. Heute Vormittag noch ganz nett. Nachmittags dann wechselhaft mit Wolken, Regenschauern, stellenweise Gewitter und das alles bei maximal 11 Grad. Hunderte Bilder pro Jahr malen Kinder. Ja, auch letzten Sonntag zum Muttertag, da wurde ja wieder einiges verschenkt, habe ich auch direkt zwei dazu bekommen. Aber die Frage, die ich mir da wirklich stelle, was achten ihr mit den ganzen Bildern und Basteleien von den Kindern? Also hebt ihr wirklich alles auf oder schmeißt ihr heimlich weg? Guten Morgen, Denise, wie machst du's?
1: Guten Morgen, liebe Mandy. Also Bilder von meinen Kindern, die sind ganz dezent immer mal ganz heimlich verschwunden. Da könnte man ja Bücher zupflastern damit. Die Bilder verschwinden, aber alles, was gebastelt wurde, das hebe ich natürlich alles auf.
0: Sven, Team aufheben oder heimlich wegwerfen? Zu wem gehörst du?
2: Guten Morgen. Also wir heben die Bilder auf und haben einen Wechselrahmen, wo man ganz viele Bilder reintun kann und immer wieder vorne ein neues hin tun kann.
0: Auch eine coole Idee. Wie macht ihr es mit den Bildern und Basteleien von den Kids? Hebt ihr wirklich alles auf oder schmeißt ihr heimlich weg? 0341 3937 6000 WhatsApp-Sprachnachricht oder anrufen.

0: Grüße in die Büros, in die Läden. 7.54 Uhr ist es, Radio PSR bei euch. Und wenn ihr gerade die Teilnehmerliste neben eurem Radioempfangsgerät liegen habt, könnt ihr auf jeden Fall Lola Young abhaken. Die ist gleich bei uns mit ihrem Hit Messi. Super beliebt bei euch, hat auch irgendwie was Hypnotisierendes. Spiele ich euch gleich, genauso wie Eric Fritz Call on Me aus dem Jahr 2004. Da geht ihr auch gleich über die Antenne. Alles ab um 8. Ach so, und mein Name ist Mandy Volkmann. Mich könnt ihr wie immer auch abhaken. Ich bin auch da.
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6: Kurz vor 8. Ich bin Hajo Wilken. Schönen guten Morgen. Die Entlastungsprämie ist vorerst gestoppt. Heute beraten Union und SPD, wie es weitergeht. Am Nachmittag kommt der Koalitionsausschuss zusammen. Eine rasche Reform der Einkommensteuer ist im Gespräch. Sämtliche Details sind aber noch offen und umstritten. Unionsfraktionschef Spahn schlägt vor, alle Subventionen und Steuervergünstigungen pauschal um 5% zu kürzen, um so eine Steuerreform zu finanzieren. SPD-Finanzminister Klingbeil will dagegen die Steuern für Topverdiener und reiche Erben erhöhen. In Görlitz treten zur zweiten Runde der Oberbürgermeisterwahl nur noch zwei Kandidaten an. Amtsinhaber Oktavian Ursu von der CDU und sein AfD-Herausforderer Sebastian Wippel. Die beiden anderen Bewerber sind aus dem Rennen. Ursu hatte im ersten Wahlgang gut 49% der Stimmen bekommen und die absolute Mehrheit damit knapp verpasst. Der zweite Wahlgang ist am 31. Mai. Das erste sächsische Fertighaus aus Strohballen entsteht derzeit in Dresden. Die Strohsegmente kommen aus Oschatz und stecken in festen Holzrahmen. Sie werden auf der Innenseite mit Lehm beschichtet. Das Haus ist als Innovation zwar etwas teurer als ein Gebäude aus Beton, für die Bewohner aber nachhaltiger und gesünder, so Werner Ehrich vom Segmentehersteller.
7: Die Wand kann atmen, der Lehmputz bringt ein Raumklima durch feuchte Speicherung und Temperaturspeicherung, das ist besser als die Klimaanlage.
6: Die Lufthansa streicht weitere Flüge von und nach Sachsen. Viermal pro Tag fliegt sie derzeit noch von Leipzig und Dresden nach Frankfurt. Ab Juni fällt an beiden Airports ein Flug weg. Die Lufthansa begründet das mit gestiegenen Kerosinpreisen und hohen Standortkosten. Insgesamt will sie im Sommer bis zu 20.000 Kurzstreckenflüge streichen. Bei der Stadt Plauen sind mehr als 250 Vorschläge für das Motto zum Tag der Sachsen eingegangen. Vier davon wurden ausgewählt, über die kann man auf der Online-Seite der Stadt nun abstimmen. Im Rennen sind unter anderem Herzlich Sächsisch Spitze und Gemeinsam Spitze feiern. 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
0: Ja, das ist heute ein Wechselbad der Gefühle. Also heute Morgen und am Vormittag stellenweise noch Sonne, besonders bei euch östlich der Elbe, da ist sie am längsten zu sehen. Vom Westen her drücken sich in den nächsten Stunden immer mehr Wolken rein, dazu auch Regenschauer, besonders Richtung Nachmittag stellenweise Gewitter und Schneeschauer kommen runter. Und zwar bei euch im Erzgebirge und Vogtland, ja, da mischen sich tatsächlich am 12. Mai Schneekrümel unter den Regen. Ich dachte, wir hätten die ganze Sache hinter uns, aber es ist, wie es ist. Und das alles heute bei maximal 11 Grad plus.
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9: A4 Erfurt Richtung Dresden. Am Kreuz Chemnitz ist ein LKW auf der rechten Spur liegen geblieben. Und nochmal die A4 Chemnitz Richtung Dresden. Zwischen Dresden-Neustadt und Dresden-Flughafen aktuell 2 Kilometer Stau. Und wir haben immer noch die Meldung von der B170 Zinnwald Dresden. Dies zwischen Oberheslich und dem Abzweig nach Hermsdorf nach einem Unfall immer noch voll gesperrt. Geblitzt wird in Sachsen. In Leipzig per Moserstraße stadteinwärts. Breitenbrunn Hauptstraße in beide Richtungen. Und auch in Dresden steht einer auf der Tennichtstraße in Richtung Grundstraße. Falls ihr noch mehr entdeckt an Staus, Unfällen oder einen neuen Blitzer, gebt uns Bescheid unter der kostenlosen 0800 023 4x4.
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9: Ja, da hat wohl mal wieder jemand nicht die Abwesenheits-E-Mail gelesen. Also der Rocky, der ist da, wo es warm ist und die Sonne scheint, der ist im Urlaub. Ich bin für euch am Start. Mandy, mein Name, und wir feiern gleich alle, die in der Pflege arbeiten. Heute zum Internationalen Tag der Pflege spielen wir eure Jobhymne und das machen wir bereits in einer Viertelstunde. Jetzt kommt aber erstmal der Mann mit der Ukulele. Sorgt für einen entspannten Start bei euch im Job. Alex Warren, Ordinary.
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0: In den Firmen in Sachsen wird schon gewackelt. 6:06 ist es. Guten Morgen, Radio PSR, die Morning Show ist hier. Und wir reden heute Morgen über die gemalten Bilder und Basteleien von den Kindern. Weil Muttertag hat sich ja das Sammelsurium sowieso erweitert. Und die Frage, die ich mir stelle, hebt ihr wirklich alles auf? Oder schmeißt ihr heimlich weg? Also ich habe tatsächlich früher heimlich weggeschmissen, wurde aber von meinem Sohnemann erwischt. Seitdem müssten wir alle paar Monate gemeinsam aus. Dennis, guten Morgen, wie handhabst du das?
1: Na, bei uns werden die Basteleien aufgehoben und zu bestimmten Anlässen, also 18. Geburtstag oder 20., 30., 40., werden die dann wieder den Kindern zurückgeschenkt. Und gezeigt, was sie so produziert haben in ihrem Leben.
0: Das ist echt eine coole Idee. Wie macht ihr das? Seid ihr Team Aufheben wie Dennis oder Team Wegwerfen? Heimlich. WhatsApp-Sprachnachricht oder anrufen 0341 3937 6000. So, und heute ist auch internationaler Tag der Pflege. Und unsere Pflegekräfte, für die Feiertag ein Fremdwort ist, die einfach immer da sind, die feiern wir gleich. Eure Jobhymne spiele ich euch hier bei Radio PSR in 6 Minuten. Also bleibt unbedingt dran. 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

0: Für alle Verrückten da draußen, die vor der Spätschicht gleich eine Runde joggen gehen, das war die Motivation dazu. Ihr hört Radio PSR. Aktuell das Wetter noch okay, relativ trocken Richtung Nachmittag, deutlich wechselhafter, mehr Wolken, Regenschauer, Gewitter, in den höheren Gegenden auch Schneeschauer und das bei maximal 11 Grad plus. Radio PSR, die Morning Show, wünscht einen schönen guten Morgen und einen Happy Internationalen Tag der Pflege. Ja, der ist heute und das nehmen wir uns zum Anlass, unsere Pflegekräfte in Sachsen musikalisch zu feiern. Ihr seid immer da, ihr lebt eure Berufung, auch wenn ihr einen Knochenjob habt, bei dem gehaltstechnisch definitiv Luft nach oben ist. Hier ist eure ganz persönliche Berufshymne von und mit Steffen Lukas.
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0: 8.24 Uhr. Die Außendienstler sind unterwegs. Erster Kundentermin des Tages steht an. Und bei euch im Radio läuft die Radio PSR Morning Show. Und da sorgen wir jetzt für ein bisschen Pep in euren Arbeitsalltag. Denn wir spielen nächste halbe Stunde den ersten Radio PSR Überraschungshit des Tages. Ja, das sind Songs, die lange nicht mehr bei uns gelaufen sind, die irgendwie einfach besonders sind und Spaß machen. Laufen immer stündlich zum Ende der Stunde. Jetzt geht's los. Und das ist nächste halbe Stunde ein Hit. Das ist der Soundtrack zum Kultfilm The Beach mit Leonardo DiCaprio. Ja, ist mir klar, den habt ihr jetzt nicht direkt im Ohr, aber wenn ich euch den hier nächste halbe Stunde anspiele, werdet ihr direkt denken, ach ja, den gab's ja auch noch. Die Auflösung hier um 10 vor 9.
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11: Kurz vor 8:30. Ich bin Hajo Wilken. Schönen guten Morgen. Die Bundesregierung will schnell über Entlastungen entscheiden. Das hat Regierungssprecher Cornelius angekündigt. Die Spitzen von Union und SPD treffen sich heute. Im Koalitionsausschuss wollen sie über konkrete Maßnahmen beraten. Die SPD will Spitzenverdiener und reiche Erben stärker besteuern und dafür Menschen mit kleinen und mittleren Einkommen entlasten. Die Union will Topverdiener oder Erben nicht zur Kasse bitten. Fraktionschef Spahn schlägt stattdessen vor, alle Subventionen und Steuervergünstigungen pauschal um 5% zu kürzen. Die sogenannte Modernisierungsagenda für Sachsen ist heute Thema im Landtag in Dresden. Ministerpräsident Kretschmer gibt dazu eine Regierungserklärung ab. Die öffentliche Verwaltung soll umfassend modernisiert werden. Weniger Bürokratie und mehr Effizienz, das ist das Ziel, um Wirtschaft, Kommunen und die Bürger zu entlasten. Außerdem stehen heute aktuelle Debatten im Landtag an. Es geht unter anderem um Bildung und Pflege. Eine Familie aus Dresden baut sich gerade ein Haus aus Strohballen. Das Stroh wird in Holzrahmen gepresst, die Wände dann mit Kalk und Lehm beschichtet. Die Segmente für das erste Strohballen-Fertighaus in Sachsen kommen aus Oschatz. Sie sind deutlich klimafreundlicher als andere Baumaterialien, so Hersteller Werner Erich.
12: Für ein Einfamilienhaus werden ungefähr über den Daumen gepeilt, je nach Größe natürlich, 15 Tonnen CO2 pro Haus gespeichert. Und alle Materialien sind letztlich Jahrtausende alt und haben überhaupt kein Problem, was Umwelt angeht.
11: Das Leipziger Klinikum St. Georg ist darauf vorbereitet, einen möglichen Hantavirus-Fall zu behandeln. Eine der Kontaktpersonen vom Kreuzfahrtschiff Hondius kommt aus

0: Alle Kontaktpersonen bleiben zunächst in häuslicher Quarantäne. Sollten sie erkranken, werden sie in eine Klinik verlegt. Doch St. Georg hat eine von bundesweit 7 Sonderisolierstationen. Sachsen hat bislang weniger Wolfsrisse zu beklagen als im Vorjahr. Die aktuelle Statistik im Landesumweltamt zeigt, bis Ende April wurden knapp 120 Tiere von Wölfen getötet, darunter Schafe, Ziegen und Rinder. Das sind etwa 50 weniger als ein Jahr zuvor. Besonders viele Wolfsrisse gab es in den Landkreisen Bautzen und Görlitz. 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
2: Ja, mein Sohnemann, der hat heute Sportfest in der Schule und aktuell auch ein bisschen Glück mit dem Wetter, weil die Sonne, die ist am Start. Hier und da ein paar Wolken, momentan überall trocken. In den nächsten Stunden drücken sich von Westen her immer mehr Wolken rein. Da kann es dann auch vereinzelt wieder Regenschauer geben, besonders Richtung Nachmittag. Bei euch im Erzgebirge sogar ein paar Schneeschauer, die runterkommen. Nachmittags vereinzelt Gewitter. Es wird heute auch definitiv noch windig werden und das alles bei maximal plus 11 Grad.
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2: A4 Chemnitz Richtung Dresden. Zwischen Dresden-Neustadt und Dresden-Flughafen aktuell 2 Kilometer Stau. Und bereits den ganzen Morgen und bis auf Weiteres ist immer noch die B170 Zinnwald-Dresden zwischen Oberheslich und dem Abzweig nach Hermsdorf nach einem Unfall voll gesperrt. Die neuesten Blitzer für Sachsen, da stehen sie in Leipzig am Pfingstanger stadteinwärts und in Dresden auf der Tennechtö-Straße in Richtung Grundstraße. Wenn ihr unterwegs noch mehr seht, Staus, Blitzer, Unfälle, gebt es bitte an uns weiter. Und zwar kostenlos unter der 0800 023 4x4.
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2: Ja, bei Kollege Jans Herbst läuten gleich die Hochzeitsglocken in seiner Alltagskomödie. Da gehen wir durch, was der Unterschied zwischen einer Dorf- und einer Stadthochzeit ist. Machen wir hier in einer Viertelstunde. Vorher gibt's eine Runde Leonie für alle, die schon seit Stunden am Ackern sind. Unsere Frühschichtler in Sachsen, wir spendieren euch eine ordentliche Portion Motivation für die nächste Runde. Jetzt mit dem aktuellen Hit Don't Worry. Guten Morgen zusammen.

0: 8.36 Uhr. Ich hoffe, ihr habt alle Lust auf Torte, weil jetzt wird geheiratet.
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2: Heutzutage brauchen wir für eine gute klassische Hochzeit in der Stadt den Hochzeitstanz, bei der die gute Freundin ein Akustikcover von Billie Eilish mit einer Loopstation live performt. Dann der Tanz der Braut mit ihrem Vater. Der Tanz geht dann über in die freshe Choreo, die von 47 Smartphones für TikTok gefilmt wird. Geldgeschenke per QR-Code und das Drohnenfoto. Ist fast wie auf dem Dorf. Hochzeitstanz zu DJ Ötzi mit Polonaise-Pflicht, dann die Brautentführung ins Vereinsheim. Es gibt 14 Sahnetorten von irgendwelchen Tanten, 12 davon mit Eierlikör. Und wenn nach 2 Stunden eh keiner mehr nüchtern ist, singt der Alleinunterhalter den Pur-Party-Hitmix. So oder so, am Ende ist man deutlich ärmer und verheiratet.
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0: So, und morgen erklärt uns der Jan an dieser Stelle, was wir am Donnerstag eigentlich feiern. Vatertag, Männertag, Christi Himmelfahrt, da sieht ja keiner mehr durch. Was wir wirklich feiern, das hören wir morgen in der neuen Folge unserer Alltagskomödie bei Radio PSR um kurz nach 8:30. Jetzt hier Avicii für euch mit Levels. Kommt gut rein in diesen Dienstag. Und das Beste ist, gefühlt ist ja heute schon Donnerstag, nur noch morgen. Und dann haben wir schon wieder frei.

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0: Radio PSR Star Ray, die fragt sich, wo ist ihr Ehemann in Where is my husband? Und die Kinder, die fragen sich manchmal, Mama, wo ist denn das Bild, was ich dir letztens aus dem Kindergarten mitgebracht habe? Ja, frag Papa. Radio PSR, die Morning Show ist hier. Ja, Bilder und Basteleien von Kindern ist nämlich heute Morgen unser Thema. An die Hunderten von Kunstwerken bringen die Kids im Jahr nach Hause. Besonders jetzt am Muttertag, da wurde ja auch wieder einiges verschenkt. Die große Frage ist, hebt ihr alles auf, was ihr von euren Kids bekommt, oder schmeißt ihr heimlich weg? 0341 3937 6000 anrufen oder WhatsApp-Sprachnachricht schicken. Guten Morgen, Lydia, wie machst du das?
1: Guten Morgen, Mandy. Also, wir sammeln, oder besser gesagt, ich sammle die vielen Kunstwerke unserer Kinder in einem großen Korb. Und in diesem großen Korb kommt erstmal immer alles rein, weil es kann ja nicht ewig rumliegen. Und wenn der Korb voll ist, dann setze ich mich hin und sortiere das aus. Und es gibt schöne Dinge, die behalten werden. Dafür gibt es einen Sammelordner und es gibt nicht ganz so schöne Dinge, die dann tatsächlich auch in den Müll fliegen, aber dann mit so viel Abstand, dass insbesondere der Kleine das gar nicht erst mitbekommt. Ich wünsche euch was. Bis dann. Tschüss.
0: Ja, so habe ich es am Anfang auch gemacht. Ich habe auch heimlich die Bilder von meinem Sohnemann weggeworfen, die halt nicht so schön waren oder nur Kritzeleien waren. Aber der hat mich halt erwischt. Seitdem setzen wir uns alle paar Monate hin und misten gemeinsam aus. Wie macht ihr das? Team aufheben oder Team wegwerfen? 0341 3937 6000.

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1: Ja, sie sind zurück. Songs, die wir wirklich lange nicht mehr gehört haben, die einfach Spaß machen, die wir uns zurückholen in unsere Ohren. Und da kommen wir jetzt zum Soundtrack aus dem Kultfilm The Beach mit Leonardo DiCaprio. Und ja, der klingt einfach nach Strand, nach Sonnenuntergang und ist wirklich lange, lange nicht mehr gelaufen im Radio. Und das ändern wir jetzt. Hier ist der Radio PSR Überraschungshit. Wir träumen uns gemeinsam an unseren Lieblingsstrand auf dieser Welt. Zusammen mit Moby.

0: Baby am Klavier. Der Radio PSR Überraschungshit der Stunde. Das sind Songs, die wir lange nicht mehr gehört haben, wo es einfach Spaß macht, die wieder zurück in unsere Ohren zu befördern. Den nächsten gibt's hier 10 vor 10 in einer Stunde und der ist von einer Girls Group, wovon eine Sängerin euch jetzt schon was ganz, ganz Wichtiges mitzuteilen hat.
1: Bleibt dran, verdammt nochmal. Ich vergesse es ja auch nicht. Also vergesst uns nicht, okay? Und wenn ihr es tun solltet, dann passiert genau das. Pam!
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8: Kurz vor 9. Ich bin Hajo Wilken. Schönen guten Morgen. Die Entlastungsprämie ist vorerst gestoppt. Heute beraten Union und SPD, wie es weitergeht. Am Nachmittag kommt der Koalitionsausschuss zusammen. Eine rasche Reform der Einkommensteuer ist im Gespräch. Sämtliche Details sind aber noch offen und umstritten. Unionsfraktionschef Spahn schlägt vor, alle Subventionen und Steuervergünstigungen pauschal um 5% zu kürzen, um so eine Steuerreform zu finanzieren. SPD-Finanzminister Klingbeil will dagegen die Steuern für Topverdiener und reiche Erben erhöhen. Die Lufthansa streicht weitere Flüge von und nach Sachsen. 4-mal pro Tag fliegt sie derzeit noch von Leipzig und Dresden nach Frankfurt. Ab Juni fällt an beiden Airports ein Flug weg. Die Lufthansa begründet das mit gestiegenen Kerosinpreisen und hohen Standortkosten. Insgesamt will sie im Sommer bis zu 20.000 Kurzstreckenflüge streichen. Sachsen bekommt jetzt sein erstes Fertighaus aus Strohball. Es wird derzeit in Dresden gebaut. Die Segmente aus Stroh wurden in Oschatz entwickelt. Außerdem kommen Lehm und Kalk zum Einsatz. Bei einem Haus aus Stroh ist die Wärmedämmung praktisch schon inklusive. Auch der Brandschutz ist kein Problem, so Werner Ehrich vom Hersteller.
9: Das Stroh selber ist relativ hoch verdichtet und dadurch ist es relativ brandsicher. Ich sage mal Telefonbucheffekt. Ein Telefonbuch anzuzünden, das kriegen Sie eigentlich nicht hin. Papier brennt zwar, aber dadurch, dass keine Luft reinkommt, ist es halt von sich aus schon mal relativ brandgeschützt.
8: In Görlitz treten zur zweiten Runde der Oberbürgermeisterwahl nur noch zwei Kandidaten an. Amtsinhaber Octavian Ursu von der CDU und sein AfD-Herausforderer Sebastian Wippel. Die beiden anderen Bewerber sind aus dem Rennen. Ursu hatte im ersten Wahlgang gut 49% der Stimmen bekommen und die absolute Mehrheit damit knapp verpasst. Der zweite Wahlgang ist am 31. Mai. Wegen geplanter Einschnitte im Gesundheitswesen gibt es heute Proteste in Sachsen. Für den Nachmittag ist eine Demo vor dem Landtag geplant. Organisiert haben sie Verdi und das Dresdner Pflegebündnis. In Leipzig steht schon am Mittag eine Protestaktion an, am Haupteingang des Klinikums St. Georg. 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Neue Nachrichten wieder in einer Stunde.
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0: Ja, das ist heute ein Wechselbad der Gefühle. Also heute Morgen und am Vormittag stellenweise noch Sonne, besonders bei euch östlich der Elbe, da ist sie am längsten zu sehen. Vom Westen her drücken sich in den nächsten Stunden immer mehr Wolken rein, dazu auch Regenschauer, besonders Richtung Nachmittag stellenweise Gewitter und Schneeschauer kommen runter. Und zwar bei euch im Erzgebirge und Vogtland, ja, da mischen sich tatsächlich am 12. Mai Schneekrümel unter den Regen. Ich dachte, wir hätten die ganze Sache hinter uns, aber es ist, wie es ist. Und das alles heute bei maximal 11 Grad plus.
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11: A4 Chemnitz Richtung Dresden. Zwischen Dresden-Neustadt und Dresden-Flughafen. Aktuell 2 Kilometer Stau. Dann die BR170 Zinnwald-Dresden. Die ist immer noch gesperrt zwischen Oberheslich und dem Abzweig nach Hermsdorf. Hier nach einem Unfall. Und BR173 Dresden-Fröbelstraße. In Höhe vom Emmerich-Ambros-Ufer hat es ebenfalls einen Unfall gegeben. Die neuesten Blitzer stehen in Leipzig am Pfingstanger stadteinwärts. Dresden-Tennichtstraße Richtung Grundstraße und Breitenbrunn. Und da steht ein Blitzer auf der Hauptstraße. Blitzt auch in beide Richtungen. Wenn ihr noch was seht, Staus oder Blitzer, ihr meldet uns bitte kostenlos unter der 0800 023 und 4x4.
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11: Ach, der Rocky, der liegt noch im Hotelbett. Ja, der ist im Urlaub, hat die Woche frei. Ich bin für euch am Start, Mandy mein Name und gleich hier mit einer Erfolgsgeschichte aus Sachsen. Es geht um einen Roboter, der Kaffee serviert und so beliebt ist, dass auch die größten Flughäfen Deutschlands ihn unbedingt haben wollen. Wo der Automat aktuell steht in Sachsen, das hört ihr gleich vom Erfinder Christoph selbst. Hier in 10 Minuten, jetzt gibt's aber erstmal Koffein für die Ohren und zwar von Tinlicker und Hetzlot. Hier ist Because You Move Me. Grüße zu euch auf Arbeit.

0: euch und uns allen einen schönen Start in diesen Dienstag gewünscht. Heute mit Schneeschauern im Erzgebirge. Das ist heute wechselhaft. Vormittags auch noch recht viel Sonne, nachmittags vermehrt Regen. Dazu windig und der ganze Spaß heute bei maximal 11 Grad. Die Radio PSR Morning Show wünscht einen guten Morgen und eine Erfolgsgeschichte aus Sachsen, der Roboter Toto. Ein Roboter, der Kaffee kocht, aktuell im Hauptbahnhof in Leipzig. Stellt euch vor, es sieht aus wie so ein Automat vom Rummel, so ein Greifarmspiel, nur eben mit einer Kaffeemaschine drin und im Kasten ist ein Greifarm, der euch den Kaffee serviert. Der Erfinder Christoph, der kommt auch aus Leipzig und jetzt natürlich die große Frage, Christoph, wie schmeckt denn der Kaffee?
1: Ich würde sagen, wir haben so das Niveau von den besten 20% der Cafés in Leipzig erreicht, weshalb auch eine sehr hochwertige Bohne ist, weil es ein sehr abgeschmecktes Rezept ist und weil das halt wirklich wie ein Siebträger arbeitet und zum anderen halt einfach der Roboterarm, der halt auch eine kleine Show natürlich irgendwie mitgibt, wo halt sich die Kiddies freuen, wo aber vielleicht Erwachsene irgendwie denken, einen Schmunzeln zu kriegen, einfach weil der Kaffee ein bisschen anders serviert wird.
0: Ja, und aktuell steht er, wie gesagt, im Hauptbahnhof in Leipzig, aber die Anfragen für Robo-Toto, die sind da, ne?
1: Flughafen München und irgendein Geschäftsführer von einem Uniklinikum in Brandenburg hat mir geschrieben, einfach so super kurze Nachricht, ganz einfach, ganz privat, hier ist meine Handynummer, ruf mich an, ich will das Ding in meiner Notaufnahme stehen haben. Wir haben kurz telefoniert, auch super, super schöner Gedanke so, kann mir Krankenhäuser auch extrem gut vorstellen, weil da halt einfach so ein 24/7-Betrieb immer ist. Ja, und viele Shopping-Malls, große Brands, also einfach so verrückte, verschiedene Anfragen, wo ich gar nicht drauf gekommen wäre irgendwie.
0: Der Robo-Barista aus Sachsen erobert hoffentlich bald die ganze Welt. Darauf stoßen wir an mit Kaffee und einem der besten Hits von heute. Gibt jetzt mit uns Vollgas, Loy und Red Eyes bei Radio PSR.

0: In den Firmen füllen sich die Frühstückspausenräume. Dabei läuft Radio PSR. Hier ist die Morning Show mit Mandy und Angela ist bei mir. Guten Morgen.
1: Na, guten Morgen, liebe Mandy. Als Alleinunterhalter diese Woche hast du alles im Griff. Das sind wir ja von dir so gewöhnt. Diese Woche sind ja die Eisheiligen, die am 15.05. mit der kalten Sophie enden. Da müssen wir uns ja nie wundern über das Wetter, mal hoch, mal runter. Vor allen Dingen ist es ja auch kalt gegenüber vom Sonntag. Aber auch das stecken wir locker weg und müssen in die Sonne fahren wie Rocky. Dir noch eine schöne Restwoche. Du rockst das schon. Liebe Grüße von Angela.
0: Vielen lieben Dank. Und wir schauen uns gleich nochmal genauer das Wetter für heute und die restliche Woche an. Das machen wir im Radio PSR Wetter Update hier in 4 Minuten.

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1: Ja, wir haben es ja eben von Radio PSR-Hörerin Angela gehört. Diese Woche sind die Eisheiligen, von daher ist das Wetter aktuell total normal. Wir messen um die 6, um die 7 Grad plus. Bei euch östlich der Elbe, da ist noch ein bisschen Sonne zu sehen. Westlich drücken sich immer mehr Wolken rein. Im Erzgebirge kommen im Verlauf des Tages immer mal wieder ein paar Schneeschauer runter. Ansonsten regnet es, am Nachmittag stellenweise auch Gewitter. Und das bei maximal 11 Grad. Dazu ist es windig. Bis zum Freitag bleibt es wechselhaft. Sonne, Wolken, Regen, Gewitter, es ist alles dabei. Morgen bei maximal 15 Grad, Donnerstag und Freitag immerhin bis zu 17.
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1: A4 Chemnitz Richtung Dresden. Zwischen Dresden-Neustadt und Dresden-Flughafen aktuell 2 Kilometer Stau. Dann die BR170 Zinnwald Dresden. Die ist immer noch gesperrt zwischen Oberheslich und dem Abzweig nach Hermsdorf. Hier nach einem Unfall. Und B173 Dresden-Fröbelstraße. In Höhe vom Emmerich-Ambros-Ufer hat es ebenfalls einen Unfall gegeben. Die neuesten Blitzer stehen in Leipzig am Pfingstanger stadteinwärts. Dresden-Tennichtstraße Richtung Grundstraße. Und Breitenbrunn, da steht ein Blitzer auf der Hauptstraße. Blitzt auch in beide Richtungen. Wenn ihr noch was seht, Staus oder Blitzer, ihr meldet es uns bitte kostenlos unter der 0800 023 und 4x4.
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1: Gleich ab 10 ist es. Hallo zusammen, wir sind angekommen im Dienstag und hier läuft jetzt der Hit von Mike Smith, Stargazing, der, egal wie müde ihr noch seid, egal wie die Laune aktuell ist, der zaubert euch einfach ein Lächeln ins Gesicht. Ist einer der besten Hits von heute. Und diese halbe Stunde läuft noch der

0: 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Das sind Songs, die wir lange nicht gehört haben, laufen immer am Ende der Stunde. Diese Stunde ist der Hit von einer Girls Band, die eine, naja, ziemlich große Klappe hat.
1: Bleib dran, verdammt nochmal. Ich vergesse es ja auch nicht. Also vergesst uns nicht, okay? Und wenn ihr es tun solltet, dann passiert genau das. Pam!

0: 9:39 Uhr, Grüße in die Kitas. Da werden schon wieder fleißig Bilder für Mama und Papa gemalt. Und da sind wir schon bei unserem heutigen Thema. Guten Morgen, Radio PSR, die Morning Show ist hier. Ja, Bilder und Basteleien von Kindern. Besonders am letzten Sonntag sind ja wieder einige dazugekommen zum Sammelsurium. Aber was macht ihr denn damit, ja? Hebt ihr alle Basteleien und Kunstwerke von euren Kindern auf? Oder schmeißt ihr die heimlich weg? Schönen guten Morgen, Lisa. Wie machst du es?
1: Guten Morgen, Mandy. Also, bei uns wird das Problem oftmals ausgelagert zur Oma, Tante, Onkel. Ich sag dann nämlich ganz gerne, komm, lass uns das der Oma schenken oder der Tante. Und alles, was wirklich super schick ist, beziehungsweise was für mich eine Bedeutung hat, auch die ersten Kritzeleien habe ich aufgehoben, kommen in eine Aufhebkiste, wenn die Kinder irgendwann mal ausziehen, bekommen sie das als Einzugsgeschenk, können dann selber entscheiden, ob sie es wegschmeißen oder aufheben. Und mit zeitlichen Abständen wird natürlich diese Superkritzeleien aussortiert und weggeschmissen. Aber das sind dann so wirklich zeitliche Abstände von so 1-2 Jahren. Dann fällt das auch nicht auf.
0: Aber halten wir fest, Lisa macht es folgendermaßen. Alles, was nicht so schön aussieht, das geht zu Oma und Tante. Und die schönen Sachen bleiben bei ihr zu Hause. Ja, ist auch eine Möglichkeit. Was seid ihr? Welches Team seid ihr? Team aufheben, alle Basteleien und Kunstwerke von euren Kindern oder Team heimlich wegwerfen? 0341 3937 6000 WhatsApp-Sprachnachricht oder anrufen. Und hier bei Radio PSR gibt es jetzt einen der besten Hits von heute. Holly Humberstone ist eine geführt musikalische Umarmung. To Love Somebody.

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1: Jawohl, er ist zurück. Das sind die Hits, die wir immer am Ende der Stunde spielen, damit es auch ja nicht langweilig wird bei uns in der Playlist. Und da geht's jetzt ins Jahr 2006 zu einer Girls-Band, die zusammengecastet wurde. Und ja, ich war heimlich ein kleiner Fan von ihnen. Ich meine, zu dem Zeitpunkt, da war ich bereits 19 Jahre alt und da kam das jetzt in meiner Gang nicht so gut an, wenn man als pubertärender Teenager sagt, du, also die Musik von Monroes, die mag ich sehr. Jetzt ist mir das natürlich wurscht und ey, die Mädels einfach auch mal schön wieder zu hören. Der Überraschungshit der Stunde, hier sind Monroes mit Shame.

0: Ja, bei Radio PSR wird bis zum Schluss gespielt. Shame von Monroes, ihre Debütsingle von 2006. Diese Stunde unser Radio PSR Überraschungshit der Stunde. Das sind immer Songs, die wir lange nicht mehr gemeinsam angehört haben. Und das machen wir stündlich, der nächste also hier um 10 vor 11. Ab jetzt übernimmt Caro das Studio. Wünsche ich ganz viel Spaß mit ihr und euch auf Arbeit. Und morgen dann pünktlich wieder ab um 5 einschalten, dann bin ich wieder da. Bis dahin, schönen Dienstag.
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13: Kurz vor 10. Ich bin Hajo Wilken. Schönen guten Tag. Im Sächsischen Landtag geht es heute um die geplante Staatsmodernisierung. Ministerpräsident Kretschmer gibt dazu eine Regierungserklärung ab. Die öffentliche Verwaltung soll umfassend modernisiert werden. Weniger Bürokratie und mehr Effizienz ist das Ziel, um Wirtschaft, Kommunen und Bürger zu entlasten. Die Spitzen von Union und SPD beraten heute, wie es nach der gestoppten Entlastungsprämie weitergeht. Eine rasche Reform der Einkommensteuer ist im Gespräch. Sämtliche Details sind aber noch offen und umstritten. Die SPD schlägt unter anderem Steuererhöhungen für Topverdiener vor. Die Union will beispielsweise Subventionen kürzen, um so eine Steuerreform zu finanzieren. Bei wichtigen Medikamenten will die EU weniger abhängig vom Ausland werden. Unterhändler vom EU-Parlament und Mitgliedstaaten haben sich auf neue Regeln geeinigt. Mehr von Fabian Hoffmann.
14: Es geht um lebenswichtige Mittel wie Antibiotika, Insulin und Impfstoffe. Viele davon kommen aus Asien und da gab es und gibt's immer wieder Lieferengpässe. Die EU will jetzt die Produktion in Europa ankurbeln und Firmen fördern, die hier herstellen. Außerdem können sich Länder künftig zusammenschließen und gemeinsam Medikamente einkaufen. Parlament und Mitgliedstaaten müssen dem Deal noch zustimmen. Das gilt als Formsache, wenn wie hier ein Kompromiss ausgehandelt wurde.
13: Die Lufthansa streicht weitere Flüge von und nach Sachsen. Viermal pro Tag fliegt sie derzeit noch von Leipzig und Dresden nach Frankfurt. Ab Juni fällt an beiden Airports ein Flug weg. Die Lufthansa begründet das mit gestiegenen Kerosinpreisen und hohen Standortkosten. Insgesamt will sie im Sommer bis zu 20.000 Kurzstreckenflüge streichen. Wegen geplanter Einschnitte im Gesundheitswesen gibt es heute Proteste in Sachsen. Für den Nachmittag ist eine Demo vor dem Landtag geplant. Organisiert haben sie Verdi und das Dresdner Pflegebündnis. In Leipzig steht schon am Mittag eine Protestaktion an, am Haupteingang des Klinikums St. Georg. 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Neue Nachrichten wieder in einer Stunde.
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12: Ja, das ist und bleibt heute sehr wechselhaft, sehr unbeständig und da ist alles dabei. Wolken, Schauer, die durchziehen am späten Nachmittag, kann zwar einzeln auch zu Gewittern kommen. Dazu geht ordentlich Wind. In den höheren Lagen des Erzgebirges kommt ein bisschen Schnee runter. Ansonsten liegen die Höchstwerte zwischen 7 und 12 Grad. Bis zum Freitag bleibt es wechselhaft und windig. Es gibt ein bisschen Sonne, gibt aber auch wieder viele Wolken, Schauer, vereinzelt Gewitter. Die Temperatur steigt morgen auf bis zu 15, am Feiertag bis zu 17 Grad.
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12: Und Achtung, Unfallstelle auf der B173 in Dresden, Fröbelstraße in Höhe Emmerich-Ambros-Ufer. Die neuesten Blitzer für Sachsen stehen in Dresden auf der Tennichtstraße Richtung Rundstraße, danke Karl. Dann nochmal Dresden, Schlüterstraße stadteinwärts, danke Holger. In Leipzig wird geblitzt am Pfingstanger stadteinwärts und im Breitenbrunnen auf der Hauptstraße in beiden Richtungen, danke René. Wenn noch was ist, meldet euch gern, sagt Bescheid, wir freuen uns immer von euch zu hören. 0800 023 und 4x4, gute Fahrt.
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12: Hallo zusammen, Dienstagvormittag um 10 haben wir's und einige von euch sind da ja heute schon eine ganze Weile auf dem Bein, stimmt's Marcel?
15: Ich bin seit 3:45 wach und bin Taxifahrer in Chemnitz und arbeite seit 5.
12: Nur da wünschen wir dir einen schönen Tag heute, liebe Fahrgäste. Und das Tolle ist ja, egal wo und wie ihr da unterwegs seid, mit dem Taxi, LKW, Transporter, auf eurer Tour, wir sind bei euch, begleiten euch mit euren Lieblingshits. Jetzt Hosea, ganz entspannter, chilliger Sound. Macht euch einen schönen Dienstag jetzt mit Too Sweet.

0: kommt immer gut durch den Dienstagvormittag mit Radio PSR 10 nach 10 Hammers. Und ihr kennt doch noch die Dory aus Findet Nemo, oder?
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0: Ja, einfach schwimmen, weitermachen, durchziehen, einfach schwimmen. Und genau darum geht's auch im neuen Song von BTS aus Südkorea. Die sind ja ein weltweites Phänomen. Na, die versetzen ja wirklich Millionen von Fans einfach nur in so einen Ausnahmezustand, füllen die Stadien auf der ganzen Welt, sind jetzt nach 4 Jahren Pause wieder zurück. Eine riesengroße Comeback-Euphorie. Und der Song, naja, der geht natürlich völlig durch die Decke. Auch in Deutschland auf Platz 1. Und ich muss einfach dran denken.
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0: Ja, hier sind BTS, neu bei Radio PSR mit Swim.

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0: Einen schönen Dienstag wünschen wir euch mit Radio PSR bei der Arbeit, kurz vor 11:30 und gleich mit einer richtigen Erfolgsgeschichte aus Sachsen. Es geht um einen Roboter, der Kaffee serviert. Ja, der ist so beliebt, dass sie ihn jetzt alle haben wollen. Wo das Ding steht und wer es erfunden hat, das hören wir gleich in der Viertelstunde. Und auf Leonie freuen wir uns, auf diesen Song, der euch einfach gute Laune macht, der euch gut nach vorn bringt. Don't Worry, einer eurer absoluten Lieblingshits. Und für noch mehr Abwechslung bei der Arbeit gibt es zum Ende der Stunde wieder unseren Radio PSR Überraschungshit. Ein Song, den ihr lange nicht gehört habt. Und der kommt diesmal wirklich von zwei absoluten Musiklegenden, beide zusammen in einem Track.
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0: Ja, die ist schon spürbar, diese polare Kaltluft, die da zu uns kommt. Schneefallgrenze sinkt heute auf 700 Meter. Da gibt es dann also nur Temperaturen um den Gefrierpunkt. Ansonsten geht es heute immerhin rauf auf 7 bis maximal 12 Grad. Dazu Regen und auch Graupelschauer. Zwischendurch kommt, wenn ihr Glück habt, mal kurz die Sonne raus. Es bleibt frisch und unbeständig, auch in Himmelfahrt. Nur 12 bis 15 Grad, sehr wechselhaft. Dazu Sonne, Schauer und Gewitter.
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0: Die B170 Zinnwald-Dresden ist zwischen Oberheslich und dem Abzweig nach Hermsdorf nach einem Unfall gesperrt. Und die neuesten Blitzer für Sachsen. Dresden, Schlüterstraße stadteinwärts, Leipzig am Pfingstanger stadteinwärts und in Freital auf der Burkastraße in beiden Richtungen. Wenn noch was ist, meldet euch gern über unsere App oder klingelt mal kurz durch. 0800 023 und 4x4. Gute Fahrt.
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0: Einen schönen Dienstag wünschen wir euch mit Radio PSR bei der Arbeit. 10:30 haben wir's. Und das ist eine richtige Erfolgsgeschichte aus Sachsen. Aktuell auf dem Leipziger Hauptbahnhof ein Kaffeeroboter. Ja, und das ist wirklich so ein bisschen wie beim Rummel, ne, mit diesen Greifarmen. Vor einer Glasscheibe sitzt da dieser echte Roboterarm, der greift Becher, der macht Kaffee, der schäumt die Milch auf. Alles komplett automatisch. Das Ding heißt Toto und zieht gerade ganz, ganz viele Leute an, besonders auch Kinder, die kleben an der Scheibe, die sind alle wahnsinnig fasziniert und schauen da einfach nur zu, wie der Kaffee vom Roboter gemacht wird. Die große Frage ist, geht jetzt an den Erfinder Christoph, der kommt auch aus Leipzig. Christoph, wie schmeckt denn der Kaffee?
1: Ich würde sagen, wir haben so das Niveau von den besten 20% der Cafés in Leipzig erreicht, weil es halt auch eine sehr hochwertige Bohne ist, weil es ein sehr abgeschmecktes Rezept ist und weil es halt wirklich wie ein Siebträger arbeitet. Und zum anderen halt einfach der Roboterarm, der halt auch eine kleine Show natürlich irgendwie mitgibt, wo halt sich die Kiddies freuen, wo aber vielleicht Erwachsene irgendwie denken, einen Schmunzeln zu kriegen, einfach weil der Kaffee ein bisschen anders serviert wird.
0: Ja, ist schon besonders und die Anfragen sind da, deutschlandweit. Alle wollen den Roboter Toto haben, der richtig guten Kaffee macht. Naja, da erobert er hoffentlich bald die ganze Welt. So, auf den guten Kaffee. Jetzt mit einem der besten Hits von heute. Hier ist Taylor Swift mit Opelite.

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1: Ja, den spielen wir euch immer zum Ende der Stunde. Diesen ganz besonderen Song, den wir sonst nicht in der Playlist haben. Und vielleicht habt ihr heute ein bisschen Stress gehabt, ein bisschen Druck, ein bisschen Anspannung. Und da ist der jetzt wirklich wie ein Ventil. Michael Jackson und Janet Jackson zusammen mit diesem richtig coolen Track. Und da könnt ihr jetzt wirklich mal eure Energie rauslassen. Einmal alles abschütteln. Der drückt nach vorn, dieser Beat. Hat eine ganz schöne Wucht. So nach dem Motto, ach komm, jetzt alles rauslassen. Michael Jackson und Janet Jackson mit Scream.

0: Das fühlt sich an wie einmal aufgestaute Energie komplett rauslassen. Michael Jackson und Janet Jackson mit Scream. Das war unser Radio PSR Überraschungshit und den nächsten gibt's dann in einer Stunde wieder um 10 vor 12. So, und gleich hier erstmal ein bisschen was Entspanntes für die Balance. Einer der besten Hits von heute. Zum mal kurz durchatmen. Gleich mit Somber und Undressed.
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1: Kurz vor 11. Ich bin Christiane Hampe. Guten Tag. Die Haushaltslage in Sachsen bleibt angespannt. Die aktuelle Steuerschätzung bringt dem Freistaat keine neuen Spielräume. Vor allem die Kommunen müssen mit weniger Geld auskommen. Mehr von Daniel Bornberg.
2: Allein im laufenden Jahr fehlen den Landkreisen, Städten und Gemeinden gut 200 Millionen Euro gegenüber den bisherigen Erwartungen. Vor allem, weil durch die Wirtschaftsflaute Gewerbesteuereinnahmen wegbrechen. Für den Freistaat selbst sieht es etwas besser aus. Dieses Jahr dürften 27 Millionen Euro weniger in die Kasse fließen, in den Jahren danach dann aber sogar etwas mehr als gedacht. Finanzminister Piwarz sagt trotzdem, der Spardruck bleibt hoch.
1: Kanzler Merz hat die angeschobenen Reformen der Bundesregierung verteidigt. Es gehe dabei nicht um Sozialabbau, sagte der Kanzler beim Kongress des Deutschen Gewerkschaftsbundes. Die Reformen sollen Jobs erhalten und Jobs schaffen, so Merz. Bei wichtigen Medikamenten will die EU weniger abhängig vom Ausland werden. Unterhändler von EU-Parlament und Mitgliedstaaten haben sich auf neue Regeln geeinigt. Die Details von Fabian Hoffmann.
3: Es geht um lebenswichtige Mittel wie Antibiotika, Insulin und Impfstoffe. Viele davon kommen aus Asien und da gab es und gibt's immer wieder Lieferengpässe. Die EU will jetzt die Produktion in Europa ankurbeln und Firmen fördern, die hier herstellen. Außerdem können sich Länder künftig zusammenschließen und gemeinsam Medikamente einkaufen. Parlament und Mitgliedstaaten müssen dem Deal noch zustimmen. Das gilt als Formsache, wenn wie hier ein Kompromiss ausgehandelt wurde.
1: Der Eurovision Song Contest in Wien nimmt Fahrt auf. Heute Abend steht das erste Halbfinale an. 15 Länder bewerben sich um die 10 Plätze im Finale am Samstag. Mit dabei auch der Favorit Finnland. Deutschland ist als eines der großen Geldgeberländer wie immer automatisch im Finale dabei. Radio PSR, neue Nachrichten wieder in einer Stunde.
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4: Frisch und nass, heute bei 7 bis 12 Grad maximal. Immer wieder Regenschauer oder Graupelschauer, die runterkommen. In den höheren Lagen ist auch Schneefall möglich. Ja, zwischendurch gibt es ganz vereinzelt mal so ein paar Auflockerungen mit ein bisschen Sonne. Auch morgen und am Feiertag bleibt's unbeständig, wird aber so ein kleines bisschen milder, bei bis zu 17 Grad.
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4: Staus gibt's aktuell nicht, aber Achtung auf der A14 Leipzig Richtung Halle. Zwischen Leipzig Nordost und Leipzig Messegelände liegt ein Reh auf der rechten Spur. Und die neuesten Blitzer für Sachsen stehen in Dresden auf der Schlüterstraße stadteinwärts, in Leipzig am Pfingstanger stadteinwärts und in Freital auf der Burkerstraße in beiden Richtungen. Wenn noch was ist, meldet euch gern, sagt Bescheid. 0800 023 und 4x4. Gute Fahrt.
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4: Hallöchen, Dienstag um 11 und ganz ehrlich, ich weiß nicht mehr, was ich damit machen soll. Meine Tochter bringt jeden Tag irgendwelche Bilder, irgendwelche Basteleien aus dem Hort mit, aus der Schule. Es ist super, die ist super kreativ, ne? Aber irgendwas mit Glitzer, Kleber kommt jeden Tag nach Hause. Jetzt ist die Frage, was macht ihr mit diesen ganzen Bildern und Basteleien von euren Kids? Alles aufheben? Oder schmeißt ihr es heimlich weg? Ganz ehrlich. 0341 3937 6000. Freue ich mich auf eure Sprachnachrichten. Klären wir gleich hier in 10 Minuten. So, und damit geht's doch gut voran auf Arbeit. Mit Shawn Mendes und mit diesem guten Beat. Yes, there's nothing holding me back. Schönen Dienstag.

0: Und wir haben so, so viel davon. Radio PSR 10 nach 11 am Dienstag. Wir haben so viel von diesen Basteleien, von diesen selbstgemalten Bildern, von unseren Kindern. Was macht ihr damit? Hebt ihr das wirklich alles auf oder haut ihr das irgendwann weg?
1: Wir heben die Bilder auf und haben einen Wechselrahmen, wo man ganz viele Bilder reintun kann und immer wieder vorne Neues hintun kann.
2: Ich sammle die vielen Kunstwerke unserer Kinder in einem großen Korb. Und in diesem großen Korb kommt erstmal immer alles rein, weil es kann ja nicht ewig rumliegen. Und wenn der Korb voll ist, dann setze ich mich hin und sortiere das aus. Und es gibt schöne Dinge, die behalten werden. Dafür gibt es einen Sammelordner und es gibt nicht ganz so schöne Dinge, die dann tatsächlich auch in den Müll fliegen, aber dann mit so viel Abstand, dass insbesondere der Kleine das gar nicht erst mitbekommt.
3: Na, bei uns werden die Basteleien aufgehoben. Und zu bestimmten Anlässen, also 18. Geburtstag oder 20., 30., 40., werden die dann wieder den Kindern zurückgeschenkt und gezeigt, was sie so produziert haben in ihrem Leben.
0: Ich finde, das ist eine schöne Idee. Na, wie so eine kleine Zeitreise durchs Leben. Also ihr habt super Ideen, Wechselbilderrahmen, alles erstmal grob sortieren in einem Korb oder halt wirklich dann irgendwann wieder zurückschenken. Toll. Kenya Grace jetzt mit Strangers. Habt einen schönen Dienstag.

0: Das ist euer Dienstag mit Radio PSR bei der Arbeit gleich 11:30. Und in Wien wird diese Woche der Eurovision Song Contest gefeiert. Aktuell sind die Vorentscheide. Finale ist dann am Samstag. Und unser Kollege Jan Zerbst, der geht mit uns deswegen auch gleich mal in so ein schönes Wiener Kaffeehaus. Und was da so besonders ist, das hören wir in unserer Comedy mitten aus dem Leben. 11:50. So, gleich wieder für euch einer der besten Hits von heute. Der klingt sonnig, der klingt nach Urlaub. Clock Clock mit Edoria. Und für noch mehr Abwechslung bei der Arbeit gibt es unseren Radio PSR Überraschungshit am Ende der Stunde. Dieser ganz besondere Song, den wir lange nicht gehört haben. Diesmal mit einem deutschen Hit aus den 2000ern. Und der hat das alles in sich. Ne? Dieses Gefühl von jung sein, frei sein, loslaufen. Hören wir alle gleich zusammen. Kurz vor 12.
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1: Ja, das ist und bleibt heute sehr wechselhaft, sehr unbeständig und da ist alles dabei. Wolken, Schauer, die durchziehen. Am späten Nachmittag kann es vereinzelt auch zu Gewittern kommen. Dazu geht ordentlich Wind. In den höheren Lagen des Erzgebirges kommt ein bisschen Schnee runter. Ansonsten liegen die Höchstwerte zwischen 7 und 12 Grad. Bis zum Freitag bleibt es wechselhaft und windig. Es gibt ein bisschen Sonne, gibt aber auch wieder viele Wolken, Schauer, vereinzelt Gewitter. Die Temperatur steigt morgen auf bis zu 15, am Feiertag bis zu 17 Grad.
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1: Und Achtung, auf der A4 Chemnitz Richtung Dresden in Höhe Dresden-Neustadt ist ein Fahrradfahrer auf der rechten Spur und auf dem Standstreifen unterwegs. Macht schön vorsichtig in Höhe Dresden-Neustadt. Und die neuesten Blitzer für Sachsen. Leipzig, Eutritscher Straße, Stadt einwärts, danke René. In Schopau wird geblitzt, Brühl, 30er-Zone, danke Matze. Und in Freital auf der Burker Straße in beiden Richtungen. Wenn noch was ist, klingelt mal kurz durch, freuen wir uns. 0800 023 und 4x4. Gute Fahrt.
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0: Hallöchen, das ist euer Dienstag mit Radio PSR bei der Arbeit, 10:30 und gleich mit dem neuen Hit von Alex Rorin, Fever Dream. So, heute Abend erstes Halbfinale beim Eurovision Song Contest in Wien. Und der Bereich, wo die Künstler immer so sitzen, der ist sogar einem Wiener Kaffeehaus nachempfunden. Deswegen nimmt uns Jans Herbst doch jetzt gleich mal mit und wir gucken mal, was so das Besondere ist an so einem Wiener Kaffeehaus.
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2: Wenn du in ein echtes Kaffeehaus hineingehst, behandelt dich der Kellner so, als hätte er dich vor 20 Jahren schon nicht leiden können und jetzt bist du plötzlich wieder da.
3: Okay, bitte.
2: Falls er trotzdem deine Bestellung aufnimmt, musst du erstmal die ganzen Vokabeln können für die Kaffeespezialitäten. Melange, verlängerter, kleiner Brauner, großer Brauner, Einspänner, ein Kapuziner, das ist ein kleiner Cappuccino, ja, und ein Wiener Würstchen heißt natürlich Frankfurter. Wenn also der Green Room beim ESC genauso schön ist wie ein echtes Kaffeehaus und die Menschen da drin aber etwas freundlicher, dann wäre das allererste Sahne, beziehungsweise allererster Schlagobers.
3: Okay, bitte.
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0: Und allererster Schlagobers ist natürlich auch der neue Hit von Alex Rorin. Der geht auch diesmal richtig gut voran. Schön poppig. Hier ist Fever Dream, neu bei Radio PSR.

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1: Ja, den spielen wir euch immer zum Ende der Stunde. Diesen ganz besonderen Song, den ihr sonst nicht bei uns hört. Also der fällt jetzt schon ein bisschen auf. Und mein Gefühl gerade, wow, ist der wirklich schon 20 Jahre alt, dieser Song. Aber klar, ich habe 20-jähriges Abi-Treffen dieses Jahr. Das war 2006. Das war die Zeit. Da haben wir genau diesen Song gehört und alles kam zusammen. Aufbruch, Abschied von der Schulzeit, Zukunft. Dieses alles ist möglich Gefühl. Diese Veränderung. All das steckt hier drin. Ganz große Nummer. Hier ist Juli mit dieses Leben.

0: Wir lieben dieses Leben mit euch zusammen. Radio PSR, das war unser Überraschungshit der Stunde von Juli. Den nächsten gibt es dann in der nächsten Stunde um 10 vor 1. So, und gleich geht's ja weiter mit den besten Hits von heute. Das ist einer, der euch mal so richtig pusht. Für alles, was ihr noch schaffen wollt, vielleicht vor der Mittagspause, da ist der einfach perfekt. Der zieht richtig an. Artemis mit I Like The Way You Kiss Me.
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1: Kurz vor 12. Ich bin Christiane Hampe. Guten Tag. Weniger Bürokratie und mehr Effizienz in den Behörden. Das hat sich Sachsens Regierung vorgenommen, um Wirtschaft, Kommunen und Bürger zu entlasten. Sie will die öffentliche Verwaltung umfassend modernisieren. Ministerpräsident Kretschmer hat heute im Landtag in Dresden für diese Pläne geworben.
2: Gerade in dieser besonderen Zeit ist es notwendiger denn je und wird auch am Ende eine große Auswirkung darauf haben, ob dieses Land, unsere Heimat, in den kommenden Jahren stark, effizient und leistungsfähig ist. Wichtig ist, dass wir vorankommen, dass wir die Zeichen der Zeit erkennen und handeln.
1: Sachsens Kommunen müssen sich auf weniger Steuereinnahmen einstellen. Das zeigt die aktuelle Steuerschätzung. Vor allem die Gewerbesteuer bricht ein. Dieses Jahr fehlen den Landkreisen, Städten und Gemeinden gut 200 Millionen Euro. Der Freistaat will helfen. Finanzminister Piwarz sagt aber auch, der Spardruck bleibt hoch. Kanzler Merz hat die angeschobenen Reformen der Bundesregierung verteidigt. Es gehe dabei nicht um Sozialabbau, sagte der Kanzler beim Kongress des Deutschen Gewerkschaftsbundes. Die Reformen sollen Jobs erhalten und Jobs schaffen, so Merz. Bei wichtigen Medikamenten will die EU weniger abhängig vom Ausland werden. Die Produktion in Europa soll gefördert und so angekurbelt werden. Aktuell kommen wichtige Mittel wie Antibiotika und Insulin oft aus Asien. Und da gibt es immer wieder Lieferengpässe. Cannes ist ab heute wieder Treffpunkt für Hollywood-Stars und andere Kinogrößen. Das internationale Filmfestival in Cannes startet. Auch drei deutschsprachige Filme sind in diesem Jahr im Wettbewerb um die Goldene Palme dabei. Sie gilt als eine der wichtigsten Filmpreise weltweit. Radio PSR, neue Nachrichten wieder in einer Stunde.
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3: Ja, die ist schon spürbar, diese polare Kaltluft, die da zu uns kommt. Schneefallgrenze sinkt heute auf 700 Meter. Da gibt es dann also nur Temperaturen um den Gefrierpunkt. Ansonsten geht's heute immerhin rauf auf 7 bis maximal 12 Grad. Dazu Regen und auch Graupelschauer. Zwischendurch kommt, wenn ihr Glück habt, mal kurz die Sonne raus. Es bleibt frisch und unbeständig, auch an Himmelfahrt. Nur 12 bis 15 Grad, sehr wechselhaft. Dazu Sonne, Schauer und Gewitter.
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3: Das läuft gerade gut. Keine Staus, keine großartigen Wartezeiten. Kommt er entspannt durch. Geblitzt wird in Leipzig auf der Eutritscher Straße stadteinwärts. Freital, Burker Straße, beide Richtungen. Und Zschopau, Brühl, 30er-Zone. Wenn noch was ist, meldet euch gern, sagt Bescheid. Freuen wir uns, von euch zu hören. 0800 023 und 4x4. Gute Fahrt, kommt gut durch.
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3: Und es gibt dieses eine Wort, das sagen bestimmt einige bei euch auf Arbeit auch. Und es ist kurz, alltäglich, eigentlich völlig harmlos. Aber die andere Hälfte der Kollegen regt sich darüber regelmäßig auf. Welches Wort das ist, das hören wir gleich in 10 Minuten. Und jetzt motivieren wir euch auf jeden Fall für alles, was noch zu tun ist. Für den nächsten Termin, für euer nächstes Projekt, für das nächste Auto auf der Hebebühne. Und der kommt so richtig angerollt mit Power. Ray, mit einem der besten Hits von heute. Where is my husband?

Und es gibt dieses eine kurze Wort. Das hören wir überall auf Arbeit, gerade zur Mittagspause. Radio PSR, 10 nach 12, einen schönen Dienstag. Und die einen finden es völlig normal. Da ist es so ein freundlicher Standardgruß zur Mittagszeit. Und für andere ist es einfach nur nervig. Denen geht das so richtig auf den Keks. Mahlzeit! Weil manchmal isst man gerade oder will einfach nur kurz seine Ruhe. Und dann kommt dann dieses gut gemeinte Mahlzeit mitten in den Raum. Da scheiden sich die Geister so ein bisschen, ne? Ist es ein Alltagsspruch, den wir alle brauchen? Oder ist es völlig unnötig oder vielleicht sogar karriereschädigend? Habe ich auch schon gehört. Mahlzeit sagen auf Arbeit. Wie ist es bei euch? Schickt mal eine Sprachnachricht 0341 39 37 6000. So, und die Musik ist auf jeden Fall für alle schön und gut, hoffe ich. Kamrat mit diesem coolen Happy Sound. Yes, hug yourself. Macht euch einen schönen Dienstag.

0: Fluffig geht's durch den Dienstag mit Radio PSR bei der Arbeit gleich 12:30 und wir machen gleich mal einen spannenden Selbsttest zusammen. Es geht um unser Handy. Ich glaube, wir machen das alle gleich in 10 Minuten und wir haben Lieblingsmusik für euch, ganz aktuelle, und das ist ein Song, das ist einfach nur Hände hoch, Bass voll aufgedreht, Sommerfestival-Feeling. Mann, geht der davon, macht der Spaß. Bibi Rexha und Faceless mit New Religion. Und für noch mehr Abwechslung bei der Arbeit gibt es bei uns wieder den Radio PSR Überraschungshit am Ende der Stunde. Und das ist diesmal einer für alle, die gerne in die Sterne gucken.
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0: Bielatürmen und dem Großvaterstuhl das Wahrzeichen des oberen Bielatals. In dem beliebten Klettergebiet sind oft Bergsteiger in schwindelerregender Höhe zu sehen. Benannt wurden die Felsen 1826 vom Privatgelehrten Karl Merkel in seinem Werk über die sächsisch-böhmische Schweiz. Und wer böhmische Küche schätzt, der kann die Tour um etwa 4 Kilometer bis ins tschechische Ostrov verlängern. Das Bielatal ist etwa 20 Kilometer von Niederrathen entfernt und mit Bahn und Bus über Königstein erreichbar.
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5: Frisch und nass, heute bei 7 bis 12 Grad maximal. Immer wieder Regenschauer oder Graupelschauer, die runterkommen. In den höheren Lagen ist auch Schneefall möglich. Ja, zwischendurch gibt es ganz vereinzelt mal so ein paar Auflockerungen mit ein bisschen Sonne. Auch morgen und am Feiertag bleibt es unbeständig, wird aber so ein kleines bisschen milder. Bei bis zu 17 Grad.
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5: Und Vorsicht, da sind Schafe unterwegs auf der B170 Dresden-Kohlenstraße zwischen Südhöhe und dem Ortsausgang Dresden. Mehrere Schafe auf der Fahrbahn, macht schön vorsichtig. Ja, und die neuesten Blitzer für Sachsen stehen in Leipzig auf der Eutritscher Straße stadteinwärts, in Freital auf der Burker Straße in beiden Richtungen, in Leipzig am Pfingstanger stadteinwärts und in Zschopau, Brühl, 30er-Zone. Wenn noch was ist, ihr wisst Bescheid, meldet euch gern 0800 023 und 4x4. Gute Fahrt, kommt gut durch.
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0: Das ist doch verrückt.
1: Sitzt uns da wirklich ein ausgewachsener Hund im Nacken? Radio PSR, 10:30 am Dienstag. Wir machen das ja alle jeden Tag mehrmals. Ne? Wir gucken auf unser Handy. Können wir ja gerne mal zusammen ausprobieren, so als Selbsttest. Handy in der Hand, Kopf runter. Ich muss ganz ehrlich sagen, also meiner neigt sich da schon ordentlich. Und je nachdem, ob das jetzt 15 Grad Neigung sind oder 45 oder vielleicht sogar 60 Grad, je stärker wir unseren Kopf nach unten neigen, desto größer wird dann auch diese Zuglast auf dem Nacken. Das merkt man, ne? So, und im E-Fall kann das dann halt auch wirklich mal so bis über 20 Kilo Zug sein auf die Halswirbelsäule. Und das ist halt wirklich so, als würde uns da so ein Husky im Nacken sitzen und sich da gemütlich machen oder eine Europalette mitfahren, ohne dass wir es merken. Klingt übertrieben, aber vielleicht können wir das ein bisschen optimieren. Zum Beispiel Handy ein bisschen höher halten, da ist der Kopf ja automatisch entspannter. Und der Mitfahrer hinten im Nacken, der steigt dann wieder aus. So, also immer lieber mal das Handy zum Gesicht führen und nicht andersrum. Augen statt Nacken senken und dann kommt er auch entspannt durch den Arbeitstag. Jetzt mit entspannter Musik dazu, Taylor Swift mit einem der besten Hits von heute. Hier ist The Fade of Ophelia.

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1: Und da überraschen wir euch doch jetzt super gern wieder zum Ende der Stunde mit diesem ganz besonderen Song, der sonst nicht bei uns läuft. Und jetzt auch mal einen Moment, zum einfach mal ein bisschen durchatmen. Habt ihr euch verdient. Mit dieser tollen Band. Das war so diese Schülerband-Ära damals in den 2000ern. Mann, haben die uns abgeholt. Ich hab sie geliebt. Guckt euch mal diese coole Doku an in der ARD-Mediathek. Da könnt ihr das alles nochmal ein bisschen nachfühlen. Und jetzt auch diesen Song. Echt mit Junimond. Unser Überraschungshit der Stunde.

0: waren wir jetzt mal alle ganz kurz ganz woanders, oder? Mal schön abgetaucht hier mit Junimond von Echt. Das war unser Radio PSR Überraschungshit. Und den nächsten gibt's in einer Stunde schon um 10 vor 2. Hier geht's gleich weiter mit den besten Hits von heute. Die, die euch gute Laune machen, die, die euch den Tag schön aufhellen, kann er besonders gut. Mike Smith mit Frühlingsgefühlen auf 100%. Gleich mit Stargazing.
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11: Kurz vor 1. Ich bin Christiane Hampe. Guten Tag. Sachsens Regierung hat sich vorgenommen, die öffentliche Verwaltung umfassend zu modernisieren. Um Wirtschaft, Kommunen und Bürger zu entlasten, soll Bürokratie abgebaut und Effizienz in Behörden gesteigert werden. Ministerpräsident Kretschmer warb im Landtag um Unterstützung der einzelnen Fraktionen.
12: Weil wir der Meinung sind, dass dieser Prozess in den vergangenen Monaten so erfolgreich war und so verbindend war, und dass daraus etwas so Wichtiges für den Freistaat Sachsen entstehen kann, das uns sehr daran gelegen ist, dass Fachlichkeit, Überparteilichkeit und vor allen Dingen das Ziel, nachhaltige Strukturen für die kommenden Jahre und Jahrzehnte zu schaffen, etwas ist, was uns miteinander verbindet.
11: Sachsens Kommunen müssen sich auf weniger Steuereinnahmen einstellen. Das zeigt die aktuelle Steuerschätzung. Vor allem die Gewerbesteuer bricht ein. Dieses Jahr fehlen den Landkreisen, Städten und Gemeinden gut 200 Millionen Euro. Der Freistaat will helfen. Finanzminister Piwarz sagt aber auch, der Spardruck bleibt hoch. Deutschland gehört weltweit weiter zu den Top-Zielen für Cyberkriminelle. Letztes Jahr zählte das BKA rund 335.000 Fälle. Die Dunkelziffer dürfte deutlich größer sein. Einen großen Anstieg gab es bei sogenannten Ransomware-Angriffen, bei denen Lösegeld gefordert wird. Die Entlastungsprämie ist vorerst gestoppt. Heute beraten Union und SPD, wie es jetzt weitergeht. Heute Nachmittag kommt der Koalitionsausschuss zusammen. Eine rasche Reform der Einkommensteuer ist jetzt im Gespräch. Details sind aber noch offen und vor allem umstritten. Unionsfraktionschef Spahn schlägt vor, alle Subventionen und Steuervergünstigungen pauschal um 5% zu kürzen, um so eine Steuerreform zu finanzieren. SPD-Finanzminister Klingbeil will die Steuern für Topverdiener und reiche Erben erhöhen. 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Neue Nachrichten wieder in einer Stunde.
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0: Ja, das ist und bleibt heute sehr wechselhaft, sehr unbeständig und da ist alles dabei. Wolken, Schauer, die durchziehen am späten Nachmittag, kann zwar einzeln auch zu Gewittern kommen. Dazu geht ordentlich Wind. In den höheren Lagen des Erzgebirges kommt ein bisschen Schnee runter. Ansonsten liegen die Höchstwerte zwischen 7 und 12 Grad. Bis zum Freitag bleibt es wechselhaft und windig. Es gibt ein bisschen Sonne, gibt aber auch wieder viele Wolken, Schauer, vereinzelt Gewitter. Die Temperatur steigt morgen auf bis zu 15, am Feiertag bis zu 17 Grad.
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0: Das läuft gerade gut. Keine Staus, keine großartigen Wartezeiten. Kommt er entspannt durch. Geblitzt wird in Leipzig auf der Eutritscher Straße stadteinwärts. Freital, Burker Straße, beide Richtungen. Und Zschopau, Brühl, 30er-Zone. Wenn noch was ist, meldet euch gern, sagt Bescheid. Freuen wir uns, von euch zu hören. 0800 023 und 4x4. Gute Fahrt, kommt gut durch.
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0: Uhu, Dienstagmittag um 1. Lasst es euch schmecken. Was gibt's denn Schönes?
13: Hallihallo, hier ist die Isa.
0: Hi.
13: Also bei uns gibt's halt Kartoffelsuppe mit Würstchen und euch allen einen guten Mittag. Tschüssi.
0: Da lassen wir es uns doch schmecken. Mit dem richtigen Hit dazu. Das ist einer, der auf Knopfdruck gute Laune macht. George Ezra jetzt mit Shotgun.

Hallo zusammen, schönen Dienstag mit Radio PSR bei der Arbeit, 10 nach 1 haben wir's. Sachsen bekommt jetzt sein erstes Fertighaus aus Strohballen. Eine Dresdner Familie will im Sommer einziehen. Die Segmente aus Stroh, die werden in Oschatz hergestellt. Außerdem kommen Lehm und Kalk zum Einsatz. Das sind dann so 2,70 Meter hohe Segmente, die auch super und perfekt für die Wärmedämmung sind. Grüß Mama. Alle, die gerade Bauherren sind oder Handwerker. Neubau, Renovierung, Sanierung, wir sind bei euch. Wenn der Staub fliegt, der Putz bröckelt oder der Plan mal wieder geändert wird. Jetzt mit Lieblingsmusik. Hier ist Leonie mit

0: Macht euch einen schönen Tag mit uns zusammen. Radio PSR bei der Arbeit, gleich 2:30. So, und wir motivieren euch, wir halten euch mal schön bei Laune. Gleich hier mit unserer Cold-Comedy, mit dem Radio PSR Sinnlos-Telefon. Und auf den Anruf hätten wir alle überhaupt keinen Bock. Gleich in 10 Minuten. Und die besten Hits von heute sind gesetzt natürlich. Hosier, schön chillig mit Too Sweet. Und für noch mehr Abwechslung bei der Arbeit gibt's wieder unseren Radio PSR Überraschungshit am Ende der Stunde. Das ist ein besonderer Song, den wir lange nicht gehört haben. Und diesmal einer, der kann was, was nicht viele Songs können. Der kann uns einmal so richtig aufrichten, einmal hören reicht und die Energie ist sofort da.
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5: die Rakotzbrücke. Sie liegt im Kromlauer Park im beschaulichen Ort Gablenz und wegen ihrer perfekten Halbkreisform wird sie auch Teufelsbrücke genannt. Gebaut wurde sie im 19. Jahrhundert aus Basalt und bis heute zieht sie alle mit ihrer fast schon magischen Stimmung in den Bann. Schaut man nämlich genau hin, ergibt die Brücke mit ihrem Spiegelbild im Rakotzsee einen kompletten Kreis. Fast 20 Meter lang wurde sie bis ins Frühjahr 2021 aufwendig restauriert. Heute steht sie unter Denkmalschutz und gehört zu den beeindruckendsten Bauwerken, die Sachsen zu bieten hat. Gehört sogar zu den meistbesuchten Orten Deutschlands. Dabei liegt sie gar nicht auf den klassischen Reiserouten, sondern ganz weit im Osten des Landes, direkt an der Grenze zu Polen. Spannend, jedes Jahr kommen hier viel mehr Besucher vorbei, als der kleine Ort überhaupt Einwohner hat.
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0: Ja, die ist schon spürbar, diese polare Kaltluft, die da zu uns kommt. Schneefallgrenze sinkt heute auf 700 Meter. Da gibt es dann also nur Temperaturen um den Gefrierpunkt. Ansonsten geht's heute immerhin rauf auf 7 bis maximal 12 Grad. Dazu Regen und auch Graupelschauer. Zwischendurch kommt, wenn ihr Glück habt, mal kurz die Sonne raus. Es bleibt frisch und unbeständig, auch an Himmelfahrt. Nur 12 bis 15 Grad, sehr wechselhaft. Dazu Sonne, Schauer und Gewitter.
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0: Das läuft gerade gut. Keine Staus, keine großartigen Wartezeiten. Kommt er entspannt durch. Geblitzt wird in Leipzig auf der Eutritscher Straße stadteinwärts. Freital, Burker Straße, beide Richtungen. Und Zschopau, Brühe, 30er Zone. Wenn noch was ist, meldet euch gern, sagt Bescheid. Freuen wir uns, von euch zu hören. 0800 023 und 4x4. Gute Fahrt, kommt gut durch.
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0: Da geht's so langsam Richtung Nachmittag mit Radio PSR, 13:50 am Dienstag. So, und wir freuen uns hier gleich auf einen richtig tollen neuen Ohrwurm, den wir in der Playlist haben. Michael Schröte mit dieser tollen poppigen Nummer Lovesick. Vorher ist unsere Kult-Comedy dran und da gibt's heute richtig Probleme mit dem Finanzamt. Oh.
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2: Ja, Stolle.
3: Herr Stolle?
2: Ja.
3: Weinburger Finanzamt Dresden 3.
2: Aha.
3: Es geht um Ihren Wohnwagen.
2: Ja.
3: Wir haben jetzt eine Meldung vom Händler, dass Sie einen Wohnwagen gekauft haben.
2: Ja.
3: Ein Knaus Südwind.
2: Ja.
3: Mit diesem Wohnwagen haben wir jetzt im Amt ein kleines Problem, muss ich Ihnen aber ganz ehrlich sagen.
2: Wie das?
3: Da ist für einen großen Zeitraum die Festsetzungsabgabe für bewegliche Immobilien nicht bezahlt worden.
2: Ja, das ist ja toll.
3: Das heißt, dass Sie als rechtmäßiger Eigentümer das nachzahlen müssen bis 88.
2: Wie kann das sein, wenn der angemeldet war, dass dort keine Steuern drauf gezahlt wurden?
3: Es gibt eine Zusatzsteuer, Festsetzungsabgabe für bewegliche Immobilien.
2: Das ist ja toll.
3: Da haben wir jetzt praktisch also in Ihrem Fall eine bewegliche Immobilie.
2: Ja, toll, danke. Und wie viel ist das das Jahr?
3: Das sind 45% vom Neupreis pro Jahr.
2: Wie viel?
3: Kennen Sie den Neupreis?
2: Ich rufe noch einmal an, ich bin nämlich hier auf Arbeit. Wann sind Sie denn noch mal zu erreichen? Da muss ich mich erstmal in Ruhe hier. Das ist mir jetzt hier ganz schön viel.
3: Das ist Ihnen zu viel Geld, sagen
2: Sie. Nee, das ist mir jetzt zu hart, was Sie mir hier erzählen.
3: Passen Sie auf. Also, das ist so, das wären 9.000 im Jahr und das müssten Sie...
2: Gott, ich habe ihn sofort wieder verkauft. Das kläre ich mit dem Händler ab.
3: Ich würde Ihnen was anderes vorschlagen. Streichen Sie das Ding grün und stellen Sie es in den Wald. Und sagen Sie zu allen, Sie wissen von nichts.
2: Ja, ich stehe auf dem Campingplatz.
3: Stellen Sie da hin, machen die Nummernschilder ab, kratzen alles ab und sagen Sie, Sie wissen nicht, wem das gehört. Oder wenn Sie irgendwas haben, so einen kleinen Tümpel, machen Sie Backsteine drin und pfeffern Sie das Ding in den See.
2: Und seit wann gibt's dieses Gesetz?
3: Ach, das gibt's schon seit 1943.
2: Können Sie mir gleich Ihre Nummer mal sagen?
3: Ja, dann melden Sie sich am besten bei Radio PSR Sinnlos Telefon.
2: Ja, Hunde, ja. Ja, seid Hunde, ne.
3: Herr Stolle.
2: Ich war jetzt voll drauf reingefallen.
3: Herzlichen Glückwunsch zum neuen Wohnwagen.
2: Ja, danke.
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0: Oh, und der ist so schön. Der neue Hit von Michael Schröte. Schöner poppiger Ohrwurm. Geht gut nach vorn. Hier ist Lovesick. 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
1: Den spielen wir euch immer zum Ende der Stunde. Diesen ganz besonderen Song, der sonst nicht in unserer Playlist ist. Und vielleicht kommt der genau im richtigen Moment. Jetzt bei euch bei der Arbeit, wo ihr vielleicht noch ein bisschen Stress hattet, irgendwas nicht so rund lief, der Kopf noch voll ist. Die Sugar Babes, die liefern uns jetzt den perfekten Soundtrack, damit wir uns innerlich ein bisschen aufrichten, Krone richten und weiter geht's. Hier sind wir mit unserem Überraschungshit der Stunde. So ein cooler Sound. Hier Stronger

0: Der ist toll, ne? Dieser bassige Sound. Die Sugar Babes mit Stronger. Das ist ein Song, der stellt euch einfach mal wieder komplett auf die Füße. Und dann geht's weiter mit dem nächsten Überraschungshit in der nächsten Stunde, dann um 2:50. So, und gleich erstmal mit Taylor Swift. Mit einem eurer absoluten Lieblingshits freuen wir uns gleich auf Opelite.
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1: Kurz vor zwei, ich bin Silas Quiring. Guten Tag. Weniger Bürokratie und mehr Effizienz in den Behörden. Das hat sich Sachsens Regierung vorgenommen, um Wirtschaft, Kommunen und Bürger zu entlasten. Sie will die öffentliche Verwaltung umfassend modernisieren. Ministerpräsident Kretschmer hat heute im Landtag in Dresden für diese Pläne geworben. Die Haushaltslage in Sachsen bleibt angespannt. Die aktuelle Steuerschätzung bringt dem Freistaat keine neuen Spielräume. Vor allem die Kommunen müssen mit weniger Geld auskommen. Mehr von Daniel Bornberg.
2: Allein im laufenden Jahr fehlen den Landkreisen, Städten und Gemeinden gut 200 Millionen Euro gegenüber den bisherigen Erwartungen. Vor allem, weil durch die Wirtschaftsflaute Gewerbesteuereinnahmen wegbrechen. Für den Freistaat selbst sieht es etwas besser aus. Dieses Jahr dürften 27 Millionen Euro weniger in die Kasse fließen, in den Jahren danach dann aber sogar etwas mehr als gedacht. Finanzminister Piwarz sagt trotzdem, der Spardruck bleibt hoch.
1: Deutschland gehört weltweit weiter zu den Top-Zielen für Cyberkriminelle. Letztes Jahr zählte das BKA rund 335.000 Fälle. Die Dunkelziffer dürfte deutlich größer sein. Einen großen Anstieg gab es bei sogenannten Ransomware-Angriffen, bei denen Lösegeld gefordert wird. In Görlitz treten noch zwei Kandidaten zur zweiten Runde der Oberbürgermeisterwahl an. Amtsinhaber Octavian Ursu von der CDU und sein AfD-Herausforderer Sebastian Wippel. Ursu hatte im ersten Wahlgang die absolute Mehrheit knapp verpasst. Der zweite Wahlgang ist am 31. Mai. Erzgebirge Aue setzt weiterhin auf Kvicher Schibitize als Trainer. Durch sein Auftreten und die sportliche Handschrift hat er diese Chance und unser Vertrauen verdient, heißt es vom Verein. Schibitize hatte im April übernommen, den Abstieg in die Regionalliga aber nicht verhindern können. Radio PSR, neue Nachrichten wieder in einer Stunde.
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3: Frisch und nass, heute bei 7 bis 12 Grad maximal. Immer wieder Regenschauer oder Graupelschauer, die runterkommen. In den höheren Lagen ist auch Schneefall möglich. Ja, zwischendurch gibt es ganz vereinzelt mal so ein paar Auflockerungen mit ein bisschen Sonne. Auch morgen und am Feiertag bleibt's unbeständig, wird aber so ein kleines bisschen milder, bei bis zu 17 Grad.
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3: Das läuft gerade gut. Keine Staus, keine großartigen Wartezeiten. Kommt er entspannt durch. Geblitzt wird in Leipzig auf der Eutritscher Straße stadteinwärts. Freital, Burker Straße, beide Richtungen. Und Zschopau, Brühl, 30er-Zone. Wenn noch was ist, meldet euch gern, sagt Bescheid. Freuen wir uns, von euch zu hören. 0800 023 und 4x4. Gute Fahrt, kommt gut durch.
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3: Und auf geht's. Einen schönen Nachmittag wünschen wir euch um zwei. Und ich bin mir so sicher, dass heute bei euch im Kita-Rucksack oder im Ranzen aus der Schule irgendwo noch so eine Papierblume ist oder so ein angemalter Pappteller oder ein gemaltes Bild oder irgendwas mit Glitzer. Die Kinder bringen das ja jeden Tag geführt nach Hause. Ne? Ich kenne das auch. Meine Tochter, die tobt sich da aus im Bastelzimmer. Und ich frage mich nur, wohin damit? Mit den ganzen Bildern und Basteleien. Aufheben oder weghauen? Sagt mal Bescheid. Sprachnachricht gern 0341 39 37 6000. Sprechen wir gleich drüber in 10 Minuten. Jetzt erstmal die unglaubliche Taylor Swift mit einem eurer absoluten Lieblingshits. Hier ist Opelite.

0: Und wir haben ja so, so viel davon. Radio PSR, einen schönen Dienstag. Wir haben so viel von diesen Basteleien, von diesen selbstgemalten Bildern, von unseren Kindern. Was macht ihr damit? Hebt ihr das wirklich alles auf oder haut ihr das irgendwann weg?
1: Wir heben die Bilder auf und haben einen Wechselrahmen, wo man ganz viele Bilder reintun kann und immer wieder vorne Neues hintun kann.
2: Ich sammle die vielen Kunstwerke unserer Kinder in einem großen Korb. Und in diesem großen Korb kommt erstmal immer alles rein, weil es kann ja nicht ewig rumliegen. Und wenn der Korb voll ist, dann setze ich mich hin und sortiere das aus. Und es gibt schöne Dinge, die behalten werden. Dafür gibt es einen Sammelordner und es gibt nicht ganz so schöne Dinge, die dann tatsächlich auch in den Müll fliegen, aber dann mit so viel Abstand, dass insbesondere der Kleine das gar nicht erst mitbekommt. Mhm.
3: Na, bei uns werden die Basteleien aufgehoben. Und zu bestimmten Anlässen, also 18. Geburtstag oder 20., werden die dann wieder den Kindern zurückgeschenkt und gezeigt, was sie so produziert haben in ihrem Leben.
0: Ach, so eine kleine Zeitreise zurück ist immer schön, oder? Hebt das mal gut auf in der schönen Box. Holly Humberstone jetzt mit einem ganz tollen neuen Hit. Der klingt nach Sonne, der macht euch den Tag noch ein bisschen schöner. To love somebody.

0: gleich 14:30. Einen schönen Dienstagnachmittag. Radio PSR, wir sind bei euch, auch in der Bäckerei, wenn er dann die Auslage nochmal befüllt, euch bereit macht für den zweiten großen Ansturm des Tages. Dazu einfach nur coole Musik. Bei dem Wetter brauchen wir richtig gute Musik, die uns motiviert, die uns gute Laune macht. Gleich mit Loi und Red Eyes in der nächsten halben Stunde. Und für noch mehr Abwechslung bei der Arbeit gibt's wieder den Radio PSR Überraschungshit am Ende der Stunde. Das ist ein besonderer Song, den wir so, so lange nicht gehört haben. Und diesmal kommt eine der größten Rockstimmen der 90er.
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1: Ja, das ist und bleibt heute sehr wechselhaft, sehr unbeständig und da ist alles dabei. Wolken, Schauer, die durchziehen am späten Nachmittag, kann zwar einzeln auch zu Gewittern kommen. Dazu geht ordentlich Wind. In den höheren Lagen des Erzgebirges kommt ein bisschen Schnee runter. Ansonsten liegen die Höchstwerte zwischen 7 und 12 Grad. Bis zum Freitag bleibt es wechselhaft und windig. Es gibt ein bisschen Sonne, gibt aber auch wieder viele Wolken, Schauer, vereinzelt Gewitter. Die Temperatur steigt morgen auf bis zu 15, am Feiertag bis zu 17 Grad.
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1: Das läuft gerade gut und geht auch ohne Staus, ohne längere Wartezeiten. Die neuesten Blitzer für Sachsen. B169 in Höhe Riesa Richtung Seerhausen, kurz vor der Abfahrt Rostocker Straße. Dankeschön, Daniel. In der 70er-Zone stehen Sie da. Dann in Leipzig, Eutritscher Straße stadteinwärts und Zschopau, Brühl, 30er-Zone. Wenn da noch was ist, Staus oder Blitzer, dann meldet euch kurz. Wir sammeln alles ein. 0800 023 und 4x4. Gute Fahrt.
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0: Macht euch einen tollen Nachmittag mit Radio PSR bei der Arbeit, 10:30. Und das ist eine richtige Erfolgsgeschichte aus Sachsen. Aktuell auf dem Leipziger Hauptbahnhof ein Kaffeeroboter. Ja, und das ist wirklich so ein bisschen wie beim Rummel, ne, mit diesen Greifarmen. Vor einer Glasscheibe sitzt da dieser echte Roboterarm, der greift Becher, der macht Kaffee, der schäumt die Milch auf. Alles komplett automatisch. Das Ding heißt Toto und zieht gerade ganz, ganz viele Leute an, besonders auch Kinder, die kleben an der Scheibe, die sind alle wahnsinnig fasziniert und schauen da einfach nur zu, wie der Kaffee vom Roboter gemacht wird. Die große Frage ist, geht jetzt an den Erfinder Christoph, der kommt auch aus Leipzig. Christoph, wie schmeckt denn der Kaffee?
1: Ich würde sagen, wir haben so das Niveau von den besten 20% der Cafés in Leipzig erreicht, weshalb auch eine sehr hochwertige Bohne ist, weil es ein sehr abgeschmecktes Rezept ist und weil das halt wirklich wie ein Siebträger arbeitet. Und zum anderen halt einfach der Roboterarm, der halt auch eine kleine Show natürlich irgendwie mitgibt, wo halt sich die Kiddies freuen, wo aber vielleicht Erwachsene irgendwie denken, einen Schmunzeln zu kriegen, einfach weil der Kaffee ein bisschen anders serviert wird.
0: Ja, ist schon besonders und die Anfragen sind da, deutschlandweit. Alle wollen den Roboter Toto haben, der richtig guten Kaffee macht. Naja, da erobert er hoffentlich bald die ganze Welt. So, auf den guten Kaffee. Jetzt mit einem der besten Hits von heute. Das ist auch Genuss, den zu hören. Hier ist Sombra mit Undressed.

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1: Das habt ihr euch doch so gewünscht, dass wir euch da zum Ende der Stunde mit diesem ganz besonderen Song überraschen, der nicht so oft im Radio läuft. Und jetzt eine der ganz großen, markanten Rockstimmen aus den 90ern, die aber gleichzeitig so viel Gefühl mit transportiert und so eine ganz andere Stimmung erzeugt. Das, was jetzt kommt, das ist nicht einfach nur ein Song, der ist jetzt vielleicht genau richtig für euch. Wenn der Tag so ein bisschen ruhiger wird, ihr schon viel geschafft habt und der Kopf wieder anfängt, mehr zu fühlen und nicht nur zu funktionieren. Hier ist Bryan Adams mit Please Forgive Me.

0: Das ist einer von den Songs, die hören wir nicht einfach nur so, die fühlen wir. Bryan Adams mit Please Forgive Me. Das war unser Radio PSR Überraschungshit. Und den nächsten gibt's dann in einer Stunde. Dann ist ja die Steffen-Lukas-Feierabend-Show am Start mit Steffen und Claudi. Der nächste Hit dann 10 vor 4. So, und gleich geht's erstmal weiter mit Alex Rorin, mit einem eurer absoluten Lieblingshits mit Ordinary. Ich bin Caro, wünsche euch einen ganz schönen Nachmittag. Bis morgen.
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12: Kurz vor 3, ich bin Silas Quiring, guten Tag. Weniger Bürokratie und mehr Effizienz in den Behörden, das hat sich Sachsens Regierung vorgenommen, um Wirtschaft, Kommunen und Bürger zu entlasten. Sie will die öffentliche Verwaltung umfassend modernisieren. Ministerpräsident Kretschmer hat heute im Landtag in Dresden für diese Pläne geworben.
13: Gerade in dieser besonderen Zeit ist es notwendiger denn je und wird auch am Ende eine große Auswirkung darauf haben, ob dieses Land unsere Heimat in den kommenden Jahren stark, effizient und leistungsfähig ist. Wichtig ist, dass wir vorankommen, dass wir die Zeichen der Zeit erkennen und handeln.
12: Cyberkriminelle haben Deutschland weiter fest im Visier. Das zeigen aktuelle Zahlen des BKA. Letztes Jahr zählten die Ermittler rund 335.000 Fälle im Bereich Cybercrime. Eine immer größere Rolle spielt künstliche Intelligenz, sagt Bundesinnenminister Dobrindt. Die Billigkette McGuides ist pleite. Das Unternehmen hat einen Antrag auf Insolvenz in Eigenverwaltung gestellt. Die rund 180 McGuides-Filialen bleiben vorerst offen. Vor allem in Ostdeutschland bangen aber viele der etwa 1.200 Beschäftigten um ihre Jobs. In Wien steht heute das erste Halbfinale des Eurovision Song Contests an. Mit dabei ist unter anderem Israel. Um die Teilnahme des Landes am ESC hatte es jede Menge Streit gegeben. 5 Länder boykottieren die Veranstaltung deswegen dieses Jahr. 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Neue Nachrichten wieder in einer halben Stunde.
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0: Ist schon spannend heute das Wetter. Frisch und windig ist es auf jeden Fall und bis zum Abend kriegen wir weiter viele Wolken, wenig Sonne und immer wieder Regenschauer. In den Bergen auch Schneeregen, Graupel und Schnee, das Ganze bei 7 bis 10 Grad maximal. Morgen am Mittwoch und eigentlich auch die nächsten Tage geht es genauso unbeständig weiter. Das heißt, es kann immer wieder regnen. Zwischendurch gibt es ab und zu ein bisschen Sonne, weiter viel Wind und 15 bis 17 Grad höchstens.
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15: Grüße zu euch ins Auto auf der A72 Richtung Chemnitz zwischen Hartenstein und dem Rastplatz am Neukirchner Wald. Da kann es durch Schneefall und Nebel zu Verkehrsbehinderung kommen. Da müsst ihr schön vorsichtig fahren. Und geblitzt wird in Leipzig, Eutritscher Straße stadteinwärts, Zschopau am Brühl in der 30er-Zone. Danke fürs Bescheidsagen, Matze.
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15: Es ist Dienstag um 3, nicht mehr weit bis zum Feierabend und wir sind Claudia und Steffen und begleiten euch, sogar wenn ihr in der Spätschicht sitzt. Da geht es nämlich noch ein bisschen länger heute.
4: Und das Wetter ist auch irgendwie komisch, so hell, dunkel, nass, hell, dunkel, nass.
15: Sollen das?
4: Das ist so richtig Aprilwetter, ja, mitten im Mai.
15: Da soll der April mal auf die Uhr gucken, es ist der 12. Mai.
4: Naja, wir schaffen das schon.
15: Vielleicht malt ja das Kind ein schönes Bild im Kindergarten, sozusagen als Trost.
4: Ach Gott, süß, ja.
15: Ja, nur wohin mit diesen Bildern? Das wollte die Mandy aus der Radio PSR Morning Show mal ganz genau wissen und ihr glaubt ja nicht, wie kreativ manche Eltern sind mit diesem Gekritzel. Wir hören mal rein in 10 Minuten bei uns in der Feierabendshow.
4: Jetzt Mucke mit Wumms, St. John's und Roses.

0: Heute ist Dienstag, hier ist die Feierabendshow. Wir sind Claudia Spitaler und Steffen Lukas.
1: Hallöchen.
0: Wir leben kurz nach drei. Viele Eltern beschäftigen sich mit der Problematik, wohin mit diesen künstlerischen Kritzelblättern, die die Kinder manchmal aus dem Kindergarten oder aus der Schule mitbringen.
1: Oder wenn sie was basteln, so ganze Armbänder oder irgendwie anfangen zu nähen, kleine Kissen. Was machst du damit?
0: Was hast denn du eigentlich? Hast du deine Eltern auch beschenkt mit sowas?
1: Ich habe reichlich beschenkt und auch von meinen Patenkindern kriege ich immer mal wieder was. Das tue ich dann in so einer Erinnerungsbox.
0: Ja, und wenn du es aber verschenkt hast, was haben deine Eltern damit gemacht?
1: Bestimmt weggeschmissen.
0: Wirklich? Solche Eltern hast du?
1: Nach Jahren.
0: Es gibt auch andere Eltern, hör mal.
2: Wir heben die Bilder auf und haben einen Wechselrahmen, wo man ganz viele Bilder reintun kann und immer wieder vorne Neues hintun kann.
3: Ich sammle die vielen Kunstwerke unserer Kinder in einem großen Korb. Und in diesem großen Korb kommt erstmal immer alles rein, weil es kann ja nicht ewig rumliegen. Und wenn der Korb voll ist, dann setze ich mich hin und sortiere das aus. Und es gibt schöne Dinge, die behalten werden. Dafür gibt es einen Sammelordner und es gibt nicht ganz so schöne Dinge, die dann tatsächlich auch in den Müll fliegen, aber dann mit so viel Abstand, dass insbesondere der Kleine das gar nicht erst mitbekommt.
4: Na, bei uns werden die Basteleien aufgehoben. Und zu bestimmten Anlässen, also 18. Geburtstag oder 20., 30., 40., werden die dann wieder den Kindern zurückgeschenkt und gezeigt, was sie so produziert haben in ihrem Leben.
0: Siehst du, so ist es mir auch gegangen. Meine Mutter hat mir so eine dicke Mappe mal übereignet mit meinen ganzen Farbversuchen.
1: Aber wie schön ist das bitte, oder?
0: Ja.
1: So ein Stück Kindheit weiter verschenkt.
0: Ich könnte es auch nicht wegschmeißen, ich bring's nicht übers Herz. Leonie, by your side, jetzt in der Feierabendshow. Wir wünschen einen schönen Dienstagnachmittag.

0: Kurz vor halb vier, Claudia Svitala und Steffen Lukas am Start, die Feierabendshow bei Radio PSR. Und ihr wisst, wir sind der Sender mit der Abwechslung bei der Arbeit. Bei uns gibt's den Radio PSR Überraschungshit immer am Ende einer Stunde. Für euch als Überraschung, weil ihr den garantiert lange nicht mehr gehört habt.
1: Und diesmal kommt der Song aus dem Jahr 2005. Da war ja gerade wieder so eine deutsche Welle in den Charts. Und es gab eine Band, die alle geliebt haben. Die haben sich mit ihren Hits wirklich ein Denkmal gesetzt. Der heldenhafte Radio PSR Überraschungshit hier in der Feierabendshow kurz vor vier.
0: Denkmal und heldenhafter Überraschungshit. Hm. Also wer hier also zwischen den Zeilen hört, weiß jetzt schon, was wir spielen. Lasst euch überraschen.
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8: Mit André Glatzel. Die Haushaltslage in Sachsen bleibt angespannt. Die aktuelle Steuerschätzung bringt dem Freistaat keine neuen Spielräume. Vor allem die Kommunen müssen mit weniger Geld auskommen. Mehr von Daniel Bornberg.
9: Allein im laufenden Jahr fehlen den Landkreisen, Städten und Gemeinden gut 200 Millionen Euro gegenüber den bisherigen Erwartungen. Vor allem, weil durch die Wirtschaftsflaute Gewerbesteuereinnahmen wegbrechen. Für den Freistaat selbst sieht es etwas besser aus. Dieses Jahr dürften 27 Millionen Euro weniger in die Kasse fließen, in den Jahren danach dann aber sogar etwas mehr als gedacht. Finanzminister Piwarz sagt trotzdem, der Spardruck bleibt hoch.
8: In Chemnitz-Gablenz ist die Diesterweg-Oberschule geräumt worden. Auf einer Schultoilette wurde am Vormittag eine unbekannte Substanz versprüht. Mehrere Schülerinnen und Schüler konnten nicht richtig atmen oder hatten Augenprobleme. 8 Kinder kamen ins Krankenhaus. Die Polizei ermittelt jetzt zur Substanz und zum noch unbekannten Täter. Erzgebirge Aue setzt weiterhin auf Quisha Schubitice als Trainer. Durch sein Auftreten und die sportliche Handschrift hat er diese Chance und unser Vertrauen verdient, heißt es vom Verein. Schubitice hatte im April übernommen, den Abstieg in die Regionalliga aber nicht verhindern können. Radio PSR, neue Nachrichten wieder in einer halben Stunde.
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1: Es ist schon kalt heute und windig. Bis zum Abend geht es überwiegend weiter mit Wolken, öfter auch mit Regen. In den Bergen mischt sich zum Teil auch Schnee und Graupel mit drunter. Heute bei nur 7 bis 10 Grad höchstens. Morgen wird es ein bisschen milder mit bis zu 15 Grad, aber es bleibt unbeständig. Auch am Feiertag kann es immer wieder regnen und es bleibt weiter windig. Aber immerhin kriegen wir bis 16 Grad am Männertag.
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0: Grüße zu euch ins Auto auf der A72 Richtung Chemnitz zwischen Hartenstein und dem Rastplatz am Neukirchner Wald. Da kann es durch Schneefall und Nebel zu Verkehrsbehinderungen kommen, da müsst ihr schön vorsichtig fahren. Und geblitzt wird in Leipzig, Eutritscher Straße stadteinwärts, Schopau am Brühl in der 30er-Zone. Danke fürs Bescheidsagen, Matze.
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0: Halb vier, wir sind Claudia Svitala und Steffen Lukas.
1: Hallöch,

0: Oh yeah.
1: Oh yeah. Es ist schon kurz nach 3:30. Hoffentlich habt ihr bald Feierabend. Hier ist die Feierabendshow mit Claudia Svitala und Steffen Lukas.
2: Hallöchen.
1: Was sind die ersten Worte, die du hörst, wenn du ein Wiener Kaffeehaus betrittst?
2: Hallo?
3: Ja, schönen guten Tag, Herr Geheimrat, wollen Sie ein Melange?
2: Oder so?
3: Setzen Sie einen, ich bringe ihn gleich ein.
1: Irgendwie sowas, oder?
2: Ja.
1: Na gut.
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5: Wenn du in ein echtes Kaffeehaus hineingehst, behandelt dich der Kellner so, als hätte er dich vor 20 Jahren schon nicht leiden können und jetzt bist du plötzlich wieder da.
3: Okay, bitte.
5: Falls er trotzdem deine Bestellung aufnimmt, musst du erstmal die ganzen Vokabeln können für die Kaffeespezialitäten. Melange, verlängerter, kleiner brauner, großer brauner, Einspänner, ein Cappuccino, das ist ein kleiner Cappuccino, ja, und ein Wiener Würstchen heißt natürlich Frankfurter. Wenn also der Green Room beim ESC genauso schön ist wie ein echtes Kaffeehaus und die Menschen da drin aber etwas freundlicher, dann wäre das allererste Sahne, beziehungsweise allererster Schlagobers.
3: Okay, bitte.
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1: Also eins ist klar, Wien fetzt.
2: Absolut.
1: Also wirklich, auch dieser riesen Zentralfriedhof mit dem Falco-Grab. Also wirklich, Wien ist eine Reise wert.
2: Yep.
1: Samstag gucken wir alle Fernsehen, der ESC, und zwar aus Wien live.
2: Und die Welt in 30 Sekunden, immer 3:50 hier in der Feierabendshow.
1: So, und BTS, diese koreanische Popband, waren beim Militärdienst?
2: Richtig, richtig. Und jetzt sind sie zurück mit neuer Mucke, neuem Album.

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1: Das machen wir immer am Ende der Stunde. Da spielen wir für euch einen ganz besonderen Hit, der lange nicht im Radio lief, als Überraschungshit.
2: Und wirklich alle haben sie geliebt, oder? Diese deutsche Band, die in den 2000ern durch die Decke ging, weil es eine neue deutsche Welle gab. Ich durfte sogar mal bei einem Konzert Backstage sein, hab so die Jungs und Mädels kennengelernt und die sind so bodenständig, so nett gewesen. Der Radio PSR Überraschungshit von Wir sind Helden, nur ein Wort.

0: Wort.
1: Das ist ja auch, die singen ja eigentlich, bitte gib mir nur ein Ohr, ein Ohr, ein Ohr und dann am Ende ein Wort.
2: Alle haben die Helden so geliebt, oder?
1: Ich war sogar mal in der jungen Garde mit meiner Tochter zum Live-Konzert von Wir sind Helden, aber sie stand irgendwo anders, Hauptsache nicht mit ihrem Vater zusammen.
2: Schade, dass die Band nicht mehr macht.
1: Judith Holofernes hat keine Stimme mehr.
2: Schade.
1: Der Radio PSR Überraschungshit für diese Stunde. Den nächsten hört ihr in unserer Show schon in einer Stunde kurz vor 5.
2: Und gleich ab um 4 geht's weiter mit dem besten Hits von heute. Da spielen wir euch die neue von Alex Warren, Fever Dream.
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13: Kurz vor 4. Ich bin Silas Quiring. Guten Tag.
14: Sachsens Regierung hat sich vorgenommen, die öffentliche Verwaltung umfassend zu modernisieren. Um Wirtschaft, Kommunen und Bürger zu entlasten, soll Bürokratie abgebaut und Effizienz in Behörden gesteigert werden. Ministerpräsident Kretschmer warb im Landtag um Unterstützung der einzelnen Fraktionen.
15: Weil wir der Meinung sind, dass dieser Prozess in den vergangenen Monaten so erfolgreich war und so verbindend war und dass daraus etwas so Wichtiges für den Freistaat Sachsen entstehen kann, das uns sehr daran gelegen ist, dass Fachlichkeit, Überparteilichkeit und vor allen Dingen das Ziel, nachhaltige Strukturen für die kommenden Jahre und Jahrzehnte zu schaffen, etwas ist, was uns miteinander verbindet.
14: Deutschland gehört weltweit weiter zu den Top-Zielen für Cyberkriminelle. Letztes Jahr zählte das BKA rund 335.000 Fälle. Die Dunkelziffer dürfte deutlich größer sein. Einen großen Anstieg gab es bei sogenannten Ransomware-Angriffen, bei denen Lösegeld gefordert wird. Rund 2,6 Milliarden Euro hat die Sächsische Aufbaubank im letzten Jahr bereitgestellt für Infrastruktur, Wirtschaftsförderung, Bildung oder Wohnungsbau. Im Jahr davor waren es noch 3,4 Milliarden Euro. Die SAB ist Sachsens Förderbank. Sie vergibt Zuschüsse oder Darlehen, etwa für Kommunen oder auch für Firmen. Der SCDHFK Leipzig startet ab sofort den Verkauf der Dauerkarten für die neue Saison. Fans können sich also ihren Stammplatz sichern, unabhängig davon, in welcher Liga die Handballer dann spielen werden. Der SCDHFK kämpft gegen den Abstieg aus der Bundesliga. Nur 3 Spiele stehen in dieser Saison noch an. Radio PSR. Neue Nachrichten wieder in einer halben Stunde.
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2: Ist schon spannend heute das Wetter. Frisch und windig ist es auf jeden Fall und bis zum Abend kriegen wir weiter viele Wolken, wenig Sonne und immer wieder Regenschauer. In den Bergen auch Schneeregen, Graupel und Schnee, das Ganze bei 7 bis 10 Grad maximal. Morgen am Mittwoch und eigentlich auch die nächsten Tage geht es genauso unbeständig weiter, das heißt es kann immer wieder regnen. Zwischendurch gibt es ab und zu ein bisschen Sonne, weiter viel Wind und 15 bis 17 Grad höchstens.
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1: Grüße zu euch ins Auto auf der A72 Richtung Chemnitz zwischen Hartenstein und dem Rastplatz am Neukirchner Wald. Da kann es durch Schneefall und Nebel zu Verkehrsbehinderungen kommen. Da müsst ihr schön vorsichtig fahren. Und geblitzt wird in Leipzig, Eutritscher Straße stadteinwärts, Schopau am Brühl in der 30er-Zone. Danke fürs Bescheidsagen, Matze.
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1: Es ist um 4 Uhr, noch ein Kaffee und einen Keks und ab nach Hause mit euch. Hier ist die Feierabendshow.
2: Oder viel Spaß noch in der Spätschicht.
1: Ja, diese Luft auf Arbeit ist auch nicht so gesund, glaube ich.
2: Steffen.
1: Man muss viel öfter zu Hause sein und an der frischen Luft.
2: Ja, aber es gibt Leute, die arbeiten teilweise bis 22 Uhr länger in der Spätschicht.
1: Ja, ich arbeite teilweise auch am Wochenende. Guck mal, am Wochenende, großes Finale, sinnlos Märchen live, schlaflos im Märchenwald. Wir treffen uns am Freitag zum vorletzten Termin in Coswig und dann blutet mein Herz jetzt schon. Tourfinale. In Plauen.
2: In der Festhalle.
1: Ach, wird das schön.
2: Ach, das wird richtig schön und ihr dürft hin.
1: Wollt ihr auch mit hinkommen? Dann ruft einfach mal schnell durch. 0341 39 37 6000. Die Feierabendshow in Spendierlaune. Wir laden euch ein. Hier liegen 2 Tickets für Plauen fürs Tourfinale Sinnlos Märchen live. Einfach anrufen. 0341 39 37 6000. Ich wünsche viel Glück.

0: Es ist kurz nach vier, hier ist die Feierabendshow. Wir sind Claudia Svitala und Steffen Lukas und kommen jetzt zu dem Thema Alles hat ein Ende, nur die Wurst hat zwei. Auch unsere Sinnlos-Märchen-Live-Lesetour, die XXL-Tour in diesem Frühjahr, geht zu Ende. Und zwar diese Woche. Freitag sind wir in Coswig, Sonnabend das große Tourfinale in der Festhalle in Plauen.
1: Und ihr könnt dabei sein, wenn ihr wollt.
0: Hallo Denise in Freital.
2: Hallo.
0: Denise, hier sind zwei Tickets für dich, für den Samstag in Plauen, die Sinnlos-Märchen-Live.
2: Wahnsinn!
0: Es hat geklappt.
2: Ich freue mich. Ich bin total sprachlos.
0: Na, man muss doch auch mal Glück haben, haben wir gedacht, weißt du?
2: Ja, cool.
0: 18.30 Uhr ist in Plauen Einlass, kommt nicht zu spät. Es ist freie Platzwahl und ich freue mich sehr, dass du dabei bist. Wen willst du mitbringen?
2: Auf jeden Fall mein Ehemann.
0: Okay, alles klar.
2: Super, ich freue mich.
0: Ich freue mich auch, dass es klappt. Liebe Grüße und wir sehen uns Samstag in Plauen. Winke, winke, liebe Denise.
2: Winke, winke. Tschüss.
0: Tschüss. Ihr könnt natürlich auch dabei sein. Es gibt noch ein paar Restkarten auf radiopsr.de. Die könnt ihr euch auch gleich ausdrucken.
1: Oder ihr lasst euch beschenken. Die nächsten Tickets gibt's morgen früh Punkt 6 bei Rocky und Mandy in der

0: gleich 5:30. Wir sind's, Claudia Svitala und Steffen Lukas, die Feierabendshow bei Radio PSR.
1: Hallöchen.
0: Und ihr wisst, für noch mehr Abwechslung bei der Arbeit gibt's bei uns den Radio PSR Überraschungshit. Immer am Ende der Stunde ein Song, den ihr lange nicht gehört habt.
1: Diesmal ist es ein Song über 9 Millionen Fahrräder in Peking. Das klingt jetzt erstmal nicht so spannend, ist aber ein Song, der ans Herz geht. Der Radio PSR Überraschungshit läuft kurz vor 5.
0: Und gleich ab 5:30, feinste gute Laune-Mucke von Miles Smith, der Schmitty. Nice to meet you.
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2: Sachsens Kommunen müssen sich auf weniger Steuereinnahmen einstellen. Das zeigt die aktuelle Steuerschätzung. Vor allem die Gewerbesteuer bricht ein. Dieses Jahr fehlen den Landkreisen, Städten und Gemeinden gut 200 Millionen Euro. Der Freistaat will helfen. Finanzminister Piwart sagt aber auch, der Spardruck bleibt hoch. Beim Freistaat dürften dieses Jahr 27 Millionen Euro weniger in die Kasse fließen. In den nächsten beiden Jahren werden wieder höhere Steuereinnahmen erwartet. In Chemnitz starten die Freibäder teilweise etwas später in die neue Saison. Grund ist das schlechte Wetter. Eigentlich sollte übermorgen das Freibad Bern

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2: Es ist schon kalt heute und windig. Bis zum Abend geht es überwiegend weiter mit Wolken, öfter auch mit Regen. In den Bergen mischt sich zum Teil auch Schnee und Graupel mit drunter. Heute bei nur 7 bis 10 Grad höchstens. Morgen wird es ein bisschen milder mit bis zu 15 Grad, aber es bleibt unbeständig. Auch am Feiertag kann es immer wieder regnen und es bleibt weiter windig. Aber immerhin kriegen wir bis 16 Grad am Männertag.
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3: Autobahn A4 Richtung Dresden aufpassen. Bei Dresden-Hellerau ist ein Auto auf der rechten Fahrspur liegen geblieben. Und geblitzt wird in Chemnitz auf der Frankenberger Straße Höhe Rudolf-Liebold-Straße statt auswärts. Danke fürs Bescheidsagen, Hartmut. Wenn ihr noch was seht, Staus oder Blitzer, einfach anrufen 0800 023 4x4.
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3: Hey, wir sind's, Claudia Svitala und Steffen Lukas. Habt ihr hoffentlich nicht mehr so viel zu tun. Hoffentlich ist bald Feierabend, oder?
2: Ja, genau.
3: Was denn?
2: Na, manche haben noch übelst viel auf der Uhr, weißt du?
3: Ist schon.
2: Die haben so noch ein paar Stunden vor sich.
3: Es gibt aber auch Faulenzer, die jetzt einfach nach Hause rennen und dann einfach sich auf die Couch schmeißen und sagen, ach, ist das ein schönes Leben.
2: Ist da dein Wunschvater das Gedanken?
3: Ja. Mhm. Oder raus wird leider nichts.
2: Nein.
3: So, sinnlos Telefon in 10 Minuten. Wir rufen aus Spaß jetzt mal den Herrn Stoller an. Der hat sich nämlich einen schicken neuen Wohnwagen gekauft. Mhm. Aber womit er nicht gerechnet hat, ist der Anruf vom Finanzamt, was das tatsächlich an Steuern kostet.
2: Oh je.
3: Steuern und Abgaben ist immer so ein Thema. Da kriegst du Puls.
2: Mhm.
3: Und das werden wir mal beobachten am Sinnlos-Telefon in 10 Minuten bei uns in der Show.
2: Und jetzt ab durch den Feierabendverkehr mit den Jungs aus Mannheim. Klock, Klock und Adoya.

0: Katy Perry in der Feierabendshow. Wir sind Claudia und Steffen, wünschen euch einen schönen Dienstagnachmittag. Jetzt die Portion Quatsch in der Feierabendshow. Es ist sinnlos Telefonzeit. Und wir sind der Meinung, wir müssen dem Herrn Stolle die Wahrheit sagen. Hört mal selbst.
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2: Ja, Stolle.
0: Herr Stolle?
2: Ja.
0: Weinburger Finanzamt Dresden 3.
2: Aha.
0: Es geht um Ihren Wohnwagen.
2: Ja.
0: Wir haben jetzt eine Meldung vom Händler, dass Sie einen Wohnwagen gekauft haben.
2: Ja.
0: Ein Knaus Südwind.
2: Ja.
0: Mit diesem Wohnwagen haben wir jetzt im Amt ein kleines Problem, muss ich Ihnen aber ganz ehrlich sagen.
2: Wie das?
0: Da ist für einen großen Zeitraum die Festsetzungsabgabe für bewegliche Immobilien nicht bezahlt worden.
2: Ja, das ist ja toll.
0: Das heißt, dass Sie als rechtmäßiger Eigentümer das nachzahlen müssen bis 88.
2: Wie kann das sein, wenn der angemeldet war, dass dort keine Steuern drauf gezahlt wurden?
0: Es gibt eine Zusatzsteuer, Festsetzungsabgabe für bewegliche Immobilien.
2: Das ist ja toll.
0: Da haben wir jetzt praktisch also in Ihrem Fall eine bewegliche Immobilie.
2: Ja toll, danke. Und wie viel ist das das Jahr?
0: Das sind 45% vom Neupreis pro Jahr.
2: Wie viel?
0: Kennen Sie den Neupreis?
2: Ich rufe noch einmal an, ich bin nämlich hier auf Arbeit. Wann sind Sie denn noch mal zu erreichen? Da muss ich mich erstmal in Ruhe hier. Das ist mir jetzt hier ganz schön viel.
0: Das ist Ihnen zu viel Geld, sagen Sie?
2: Nee, das ist mir jetzt zu hart, was Sie mir hier erzählen.
0: Passen Sie auf. Also, das ist so, das wären 9.000 im Jahr und das müssten Sie...
2: Gott, ich habe ihn sofort wieder verkauft. Das kläre ich mit dem Händler ab.
0: Ich würde Ihnen was anderes vorschlagen. Streichen Sie das Ding grün und stellen Sie es in den Wald. Und sagen Sie zu allen, Sie wissen von nichts.
2: Ja, ich stehe auf dem Campingplatz.
0: Stellen Sie da hin, machen die Nummernschilder ab, kratzen alles ab und sagen Sie wissen nicht, wem das gehört. Oder wenn Sie irgendwas haben, so einen kleinen Tümpel, machen Sie Backsteine drin und pfeffern Sie das Ding in den See.
2: Und seit wann gibt's dieses Gesetz?
0: Ach, das gibt's schon seit 1943.
2: Können Sie mir gleich Ihre Nummer mal sagen?
0: Ja, dann melden Sie sich am besten bei Radio PSR sinnlos Telefon.
2: Ja, Hunde, ja. Ja, seid Hunde, ne.
0: Herr Stolle.
2: Ich war jetzt voll drauf reingefallen.
0: Herzlichen Glückwunsch zum neuen Wohnwagen.
2: Ja, danke.
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0: Das sind so die Geschichten, die beiden Seiten richtig nahe gegangen sind.
3: Man hat's gehört, er war also geschockt.
0: Und ich habe richtig schlechtes Gewissen gehabt. Ja, weil mit dieser Reaktion habe ich nicht gerechnet.
3: Aber du hast ihn dann noch besucht, ne?
0: Wir haben uns auch nochmal unterhalten für die Jubiläumsausgabe von Sinnlos Telefon. Da ist ein kleines Interview mit ihm drauf.
3: Ach schön.
0: So, Freunde, Sinnlos Telefon bei uns in der Feierabendshow immer.

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2: Habt ihr kurz Zeit für eine Portion Melancholie? Keine steht mehr für Melancholie als die Frau, die wir jetzt hören, mit ihrer Geschichte über 9 Millionen Fahrräder in Peking. Hier ist Katie Melua, der Radio PSR Überraschungshit 9 Million Bicycles.

0: 9 Million Bicycles. Katie Melua, der Radio PSA-Überraschungshit für diese Stunde. Und das Gute ist, den nächsten hört ihr schon in einer Stunde kurz vor 6 bei uns in der Feierabendshow.
1: Und ihr wisst, bei uns gibt's auch immer die besten Hits von heute. Deswegen geht's ja ab um 5 weiter mit Hosier und Too Sweet.
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8: Kurz vor 5, ich bin Silas Quiring. Guten Tag. Sachsens Regierung hat sich vorgenommen, die öffentliche Verwaltung umfassend zu modernisieren. Um Wirtschaft, Kommunen und Bürger zu entlasten, soll Bürokratie abgebaut und Effizienz in Behörden gesteigert werden. Ministerpräsident Kretschmer warb im Landtag um Unterstützung der einzelnen Fraktionen. Der Tankrabatt kommt mittlerweile größtenteils bei den Verbraucherinnen und Verbrauchern an. Das zeigt eine Untersuchung der Monopolkommission, die die Bundesregierung berät. Finn Riebesell-Freundlieb.
9: Als Grund nennt das unabhängige Gremium vor allem den starken politischen und öffentlichen Druck. Auch der Blick auf die Preisanzeigen an den Tankstellen zeigt laut ADAC, dass der Dieselpreis im Schnitt unter 2 Euro gefallen ist. Die Monopolkommission sieht den Tankrabatt insgesamt sehr kritisch. Demnach kostet er den Staat sehr viel und entlastet sozial nur sehr ungleich. Auch deshalb sollte er aus Sicht der Kommission nicht verlängert werden.
8: Auf der Elbbrücke in Bad Schandau kann der Verkehr morgen früh wieder in beide Richtungen rollen. Die Hauptprüfung ist etwas eher fertig geworden. Nur ein kleiner Bereich bleibt morgen noch als Tagesbaustelle, heißt es vom zuständigen Landesamt. Neben der Prüfung wurde an der Brücke auch das Monitoring-System erweitert. TU Dresden, Uni Leipzig, TU Chemnitz oder die Bergakademie Freiberg. Sachsens staatliche Hochschulen haben im Jahr 2024 mehr als 760 Millionen Euro an Drittmitteln eingeworben. Das sind Gelder, die zusätzlich zum regulären Haushalt von öffentlichen oder privaten Stellen kommen. Radio PSR, neue Nachrichten wieder in einer halben Stunde.
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1: Ist schon spannend heute das Wetter. Frisch und windig ist es auf jeden Fall und bis zum Abend kriegen wir weiter viele Wolken, wenig Sonne und immer wieder Regenschauer. In den Bergen auch Schneeregen, Graupel und Schnee, das Ganze bei 7 bis 10 Grad maximal. Morgen am Mittwoch und eigentlich auch die nächsten Tage geht es genauso unbeständig weiter. Das heißt, es kann immer wieder regnen. Zwischendurch gibt es ab und zu ein bisschen Sonne, weiter viel Wind und 15 bis 17 Grad höchstens.
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0: Autobahn A4 Richtung Dresden aufpassen. Bei Dresden-Hellerau ist ein Auto auf der rechten Fahrspur liegen geblieben. Und geblitzt wird in Chemnitz auf der Frankenberger Straße Höhe Rudolf-Liebold-Straße statt auswärts. Danke fürs Bescheidsagen, Hartmut. Wenn ihr noch was seht, Staus oder Blitzer, einfach anrufen. 0800 023 4x4.
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0: 17 Uhr, die Werksirene dröhnt, ihr müsst jetzt alle nach Hause gehen. Bitte alle aufstehen, die jetzt noch arbeiten, einfach zum Bus rammeln, nach Hause rennen.
1: Sagt doch, Steffen hat's gesagt.
0: Ja, ihr könnt einfach, falls jemand sagt, hier geblieben, es ist doch Spätschicht, sagt ihr einfach, nee, Steffen Lukas hat gesagt, ich soll nach Hause gehen.
1: Dienstlos, kann man nicht machen.
0: Kann man nicht machen?
1: Nein.
0: Aber was wir machen können, wir können über Kindergeschenke reden. Ihr kennt das doch, wenn ihr Eltern seid. Da bringen also die Kinder ganz stolz aus dem Kindergarten was Selbstgemaltes oder was Selbstgebasteltes mit. Die meisten Eltern heben das sorgfältig auf und verschenken das dann, wenn das Kind groß ist. Aber es gibt auch noch viel kreativere Eltern. Und das hören wir uns gleich mal an in der Feierabendshow in 10 Minuten.

0: Robin Schulz und Sugar, hier ist die Feierabendshow. Wir sind Claudia Svitala und Steffen Lukas.
1: Hallöchen.
0: Was viele gar nicht wissen, wir waren ja auch mal kleine Kinder.
1: Ja.
0: Und als die Claudia ein kleines Kind war, hat sie oft ein Bild gemalt im Kindergarten, hat das dann ganz stolz ihrer Mama geschenkt.
1: Mhm.
0: Und vor einer Stunde hat sie uns erzählt, dass die Mama das einfach weggeschmissen hat.
1: Ich habe es vermutet, aber ich habe just eine Nachricht bekommen von meiner Mama, die geschrieben hat, ich habe auch einen Hefter mit deinen Kunstwerken, ein ganz dicker.
0: Ja, da wird es mal Zeit, dass der dir übergeben wird.
1: Wusste ich nicht.
0: Dass du mal prahlen kannst damit, was du für fette Farbkleckse gemacht hast als Kind. Ihr werdet euch wundern, was die Jacqueline mit den Kinderzeichnungen anfängt.
2: Zu diesen Bildern, sag ich mal, es gibt jetzt so viele Möglichkeiten. Man kann T-Shirts draus machen. Man kann die Wand damit tapezieren. Also ich bin Team aufheben und T-Shirts drauf machen.
0: Jacqueline, da bin ich bei dir. Also T-Shirts aus diesem Gekritzel machen, das ist doch eine big Idee.
1: Das ist eine richtig gute Idee, ja.
0: Findest du nicht auch?
1: Nein, ich habe es ja gerade gemerkt mit der Nachricht meiner Mama, man freut sich auch als Erwachsener drüber.
0: Also, dann schmeiß das um Gottes Willen nicht weg.
1: Mhm.
0: Tut's in der Mappe oder in einen Korb, das wird nochmal wichtig im Leben.
1: Absolut.

0: Es ist so gut wie 17:30. Wir sind's, die Feierabendshow bei Radio PSR. Claudia Svitala und Steffen Lukas.
1: 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Der läuft immer am Ende der Stunde und das sind so Songs, die lange nicht im Radio liefen.
0: Und wir hören kurz vor 18:00 einen Song, da muss ich mal ein kleines Geständnis machen. Immer wenn ich diese Nummer höre, dann steht mein tätowiertes Herz auf meiner linken Schulter augenblicklich lichterloh in Flammen.
1: Ach so.
0: Du sagst jetzt bitte nicht, dass ich überhaupt keine Tätowierung habe.
1: Ich sage gar nicht.
0: Pure Romantik. Der Radio PSR Überraschungshit läuft kurz vor 18:00 in der Feierabendshow.
1: Und für den Heimweg spielen wir euch ab 17:30 die besten Hits von heute. Mit dabei natürlich Kamrat mit seinem Ohrwurm. Hug yourself.
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0: dann aber sogar etwas mehr als gedacht. Finanzminister Piwarz sagt trotzdem, der Spardruck bleibt hoch.
1: In Chemnitz-Gablenz ist die Diesterweg-Oberschule geräumt worden. Auf einer Schultoilette wurde am Vormittag eine unbekannte Substanz versprüht. Mehrere Schülerinnen und Schüler konnten nicht richtig atmen oder hatten Augenprobleme. 8 Kinder kamen ins Krankenhaus. Die Polizei ermittelt jetzt zur Substanz und zum noch unbekannten Täter. Erzgebirge Aue setzt weiterhin auf Kwisha Schubitice als Trainer. Durch sein Auftreten und die sportliche Handschrift hat er diese Chance und unser Vertrauen verdient, heißt es vom Verein. Schubitice hatte im April übernommen, den Abstieg in die Regionalliga aber nicht verhindern können. Radio PSR, neue Nachrichten wieder in einer halben Stunde.
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3: Es ist schon kalt heute und windig. Bis zum Abend geht es überwiegend weiter mit Wolken, öfter auch mit Regen. In den Bergen mischt sich zum Teil auch Schnee und Graupel mit drunter. Heute bei nur 7 bis 10 Grad höchstens. Morgen wird es ein bisschen milder mit bis zu 15 Grad, aber es bleibt unbeständig. Auch am Feiertag kann es immer wieder regnen und es bleibt weiter windig. Aber immerhin kriegen wir bis 16 Grad am Männertag.
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4: Autobahn A4 Richtung Chemnitz. Aufpassen, zwischen Wilsdruff und dem Dreiknossen ist die rechte Fahrspur gesperrt. Der Grund, ein defektes Auto. Und die Blitzer. B6 Meißen Richtung Wurzen in Höhe Reppen. Aufpassen auch auf der A4 Chemnitz Richtung Dresden in Höhe Dresden Nord. Danke fürs Bescheid sagen, Michael. Und in Chemnitz Blitzer auf der Frankenberger Straße Höhe Rudolf-Liebold-Straße statt auswärts. Wenn ihr noch was seht, Staus oder Blitzer, könnt ihr ganz bequem melden über unsere App.
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4: Wir sind's, Claudias Vitala und Steffen Lukas.
3: Hallöchen.
4: Es ist 17:30 Uhr, Feierabend im Land, macht euch nach Hause. An dieser Stelle immer ganz liebe Grüße in alle Spätschichten im Land. Wir wissen, ihr zieht durch und immer wenn ihr hört, schön Feierabend, dann sagt ihr ja.
3: Danke für nischt.
4: Danke für nischt, ja.
3: In ein paar Stunden dann vielleicht.
4: Aber wenn ihr dann alle Feierabend habt, dann ist Entspannung angesagt. Und am besten funktioniert Entspannung mit entspannter Unterhaltung. Wir haben da was. Unser neuestes Radio PSR Sinnlos Märchen heißt der Kegel-Robby. Das ist auch was für Leute, die zum Beispiel eine Robbe als Haustier haben und noch nicht wussten, wie sie nennen sollen. Ich finde Kegel-Robby, finde ich einen total coolen Namen für eine Robbe.
3: Passt auf jeden Fall, ja.
4: Spaß beiseite, obwohl das ja auch nicht so richtig funktioniert jetzt bei diesem Thema. Mhm. Worum es beim Kegel-Robby geht, unser aktuellstes Sinnlos-Märchen in der App und auf radio-psr.de, darüber berichten wir in 10 Minuten in der Feierabendshow.
3: Jetzt erstmal Mucke mit Wumms, Bibi Rexha und Faithless mit New Religion.

0: TikTok und Kesha, hier ist die Feierabendshow. Claudia Svitala und Steffen Lukas in the house.
1: Hallöchen.
0: Hier ist Radio PSR. Wir sind der Sender mit den sinnlosen Märchen. Mittlerweile 121 Folgen.
1: Überleg mal, eine besser als die andere.
0: Wer hätte es gedacht, das geht ja jetzt schon seit April 2020. Und es ist auch beim sinnlosen Märchen so, wie es damals mit sinnlos Telefon war. Man denkt, man macht das 3 Monate und dann fällt einem nichts mehr ein. Aber unser jüngstes Märchen heißt Der Kegel-Robby. Uns ist doch noch was eingefallen.
1: Und das ist diesmal eine sehr süße Geschichte.
0: Ja, weil die Knusperhexe, die will ja auch mal Urlaub machen. Mhm. Und ihr wisst, liebe Kinder, bei der Knusperhexe auf der Schulter, da wohnt eine Katze.
1: Normalerweise.
0: Eine schwarze, räudige Katze.
1: Ja.
0: So, und jetzt kommt die Knusperhexe an die Tür der Prinzessin und fragt, ob sie mal aufs Haustier aufpassen könnte, während sie in Malle-Herzegowina am Ballermann Urlaub macht.
1: Mhm.
0: Und da sitzt aber keine Katze, sondern eine Robbe.
1: Was sonst?
0: Ja. Und die Robbe, da geht's ein bisschen an den Kragen, weil ihr wisst ja auch, dass Robben so ein ganz weiches Fell haben.
1: Mhm.
0: Und es gibt so ein paar Menschen auf dieser Welt, die aus Robben Jacken und Mäntel machen.
1: Willst du jetzt aus dem Sinnlosmärchen dann einen Krimi machen oder was?
0: Sowas Ähnliches ist es. Ein Krimi, wo du trotzdem lachen kannst.
1: Mhm.
0: Denn ob das gut geht, ob man die Robbe retten kann vor der bösen Kirschnerin, ja, das müsst ihr euch selber mal anhören. Bitte in der App auf radiopsr.de und überall, wo es Podcasts gibt, Der Kegel-Robby, unser aktuelles Sinnlosmärchen. Und wir wünschen

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2: Und jetzt verlangsamen wir mal ein bisschen den Puls der Zeit. Hektik haben wir genug. Langsame Runde, Freunde. Das ist wirklich eine der gefühlvollsten Nummern, die ich kenne, vorgetragen von Paul Young und Zucchero. Senza una donna.

0: Na, zu viel versprochen? Wasse Hymne. Senzu, Nadonna, Paul Young und Zucchero, der Radio-PSA-Überraschungshit für diese Stunde.
1: Das war schon fast so ein Schlüpferstürmer, oder?
0: Wie die Claudia Svitala sagt. Der nächste Radio-PSA-Überraschungshit in einer Stunde, kurz vor sieben in der Feierabendshow.
1: Und ab um sechs geht's auch weiter mit den besten Hits von heute. Frische Mucke von Lockenkopf Michael Schulte. Lovesick hört er kurz nach sechs hier in der Feierabendshow.
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6: 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Dort gibt's ein zünftiges Ritteressen.
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9: Kurz vor sechs, ich bin Silas Quiring, guten Abend. Weniger Bürokratie und mehr Effizienz in den Behörden, das hat sich Sachsens Regierung vorgenommen, um Wirtschaft, Kommunen und Bürger zu entlasten. Sie will die öffentliche Verwaltung umfassend modernisieren. Ministerpräsident Kretschmer hat heute im Landtag in Dresden für diese Pläne geworben.
10: Gerade in dieser besonderen Zeit ist es notwendiger denn je und wird auch am Ende eine große Auswirkung darauf haben, ob dieses Land unsere Heimat in den kommenden Jahren stark, effizient und leistungsfähig ist. Wichtig ist, dass wir vorankommen, dass wir die Zeichen der Zeit erkennen und handeln.
9: Inzwischen wird der Tankrabatt von fast 17 Cent weitgehend an die Verbraucher weitergegeben. Das zeigt eine Untersuchung der Monopolkommission, die die Bundesregierung berät. Auch der ADAC meldet sinkende Preise. Diesel kostete zum Wochenstart im Schnitt wieder weniger als 2 Euro pro Liter. Rund 2,6 Milliarden Euro hat die Sächsische Aufbaubank im letzten Jahr bereitgestellt für Infrastruktur, Wirtschaftsförderung, Bildung oder Wohnungsbau. Im Jahr davor waren es noch 3,4 Milliarden Euro. Die SAB ist Sachsens Förderbank. Sie vergibt Zuschüsse oder Darlehen, etwa für Kommunen oder auch für Firmen. Der SCD HFK Leipzig startet ab sofort den Verkauf der Dauerkarten für die neue Saison. Fans können sich also ihren Stammplatz sichern, unabhängig davon, in welcher Liga die Handballer dann spielen werden. Der SCD HFK kämpft gegen den Abstieg aus der Bundesliga. Nur drei Spiele stehen in dieser Saison noch an. Radio PSR. Neue Nachrichten wieder in einer halben Stunde.
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1: In der Nacht klingen die Schauer zunächst ab, zwischenzeitlich kann es sogar ein bisschen auflockern, aber vor allem in der zweiten Nachthälfte ziehen wieder vermehrt Wolken auf und örtlich kann es auch regnen. Die Tiefstwerte liegen bei 6 bis 4 Grad, in den Bergen geht's runter auf minus 1 Grad. Und der Ausblick für eure Region. Morgen wird's in und um Chemnitz auch wieder unbeständig und windig. Heißt, es geht auch morgen mit vielen Wolken, wenig Sonne und öfter auch mit Regen durch den Mittwoch. Vereinzelt kann's auch wieder gewittern. Es wird aber insgesamt wieder etwas milder morgen, mit bis zu 12 Grad in Merane und ebenfalls maximal 12 Grad in Flöha. Am Donnerstag, dem Feiertag, geht's wechselhaft weiter mit einem Mix aus Quellwolken und Sonne, dazu einzelne Schauer und Gewitter bei bis zu 17 Grad in der Spitze. Freitag wird's ähnlich warm, aber meist wolkig und auch wieder öfter nass.
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0: Autobahn A4 Richtung Chemnitz. Aufpassen, zwischen Wilsdruff und dem Dreieck Nossen ist die rechte Fahrspur gesperrt. Der Grund, ein defektes Auto. Und die Blitzer. B6 Meißen Richtung Wurzen in Höhe Reppen. Aufpassen auch auf der A4 Chemnitz Richtung Dresden in Höhe Dresden-Nord. Danke fürs Bescheid sagen, Michael. Und in Chemnitz Blitzer auf der Frankenberger Straße, Höhe Rudolf-Liebold-Straße, statt auswärts. Wenn ihr noch was seht, Staus oder Blitzer, könnt ihr ganz bequem melden über unsere App.
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0: Es ist um 6 Uhr. Wir wünschen euch einen schönen Feierabend und ein paar schöne Stunden noch in der Spätschicht. Wir ziehen mit euch durch. Die Frage heute des Tages, wohin nur wohin mit diesen vielen Kritzeleien, mit den Geschenken von kleinen Kindern an ihre Eltern, die sie aus dem Kindergarten mitbringen.
1: Na, bloß nicht wegschmeißen.
0: Richtig, also es gibt mittlerweile zwei Lager. Die einen heben das schön auf in einem Ordner, um es dann mal dem Kind zu schenken bei der Jugendweihe oder wenn es mal 20 wird.
1: Übelst schöne Idee grundsätzlich.
0: Was hat vorhin die Jacqueline erzählt? T-Shirts draus machen.
1: Auch cool, dass du das quasi als Bild auf ein T-Shirt druckst.
0: Und es gibt noch eine dritte kreative Idee, die hören wir uns an in 10 Minuten bei uns in der Show.

0: Zu cool für diese Welt, die Black Eyed Peas und Shut Up. Oh cool, sagen viele Eltern auch, wenn die Kinder ankommen mit selbst gebastelten Sachen oder selbst gemalten Bildchen aus dem Kindergarten mit ganz dicken, fetten Filzstift.
1: Teilweise ist das ja jede Woche so, dass man was geschenkt bekommt, man freut sich auch, aber wohin damit?
0: Auch wenn ihr den Impuls verspürt, das sofort zusammenzuknüllen und wegzuschmeißen, tut's nicht.
1: Nee.
0: Sammelt das in einer Mappe oder macht's wie die Jacqueline, einfach T-Shirts draus drucken.
1: Mhm.
0: Aber Lisa, wie läuft das bei euch?
2: Bei uns wird das Problem oftmals ausgelagert zur Oma, Tante, Onkel. Ich sag dann nämlich ganz gerne, komm, lass uns das der Oma schenken oder der Tante. Und alles, was wirklich super schick ist, beziehungsweise was für mich eine Bedeutung hat, auch die ersten Kritzeleien habe ich aufgehoben, kommen in eine Aufhebkiste. Wenn die Kinder irgendwann mal ausziehen, bekommen sie das als Einzugsgeschenk. Und mit zeitlichen Abständen wird natürlich diese super Kritzeleien aussortiert und weggeschmissen. Aber das sind dann so wirklich zeitliche Abstände von so 1-2 Jahren. Dann fällt das auch nicht auf.
0: Genau. Lisa, du machst das alles richtig.
1: Aber auch schlau, dann gibst du es einfach an die Tante weiter.
0: Wir beide, die Claudia und ich, sind Team behalten.
1: Ja.
0: Sammeln irgendwo und dann den Kindern später mal schenken.
1: Die freuen sich dann drüber, auch wenn sie erwachsen sind.

0: gleich 6:30. Die Feierabendshow. Wir sind Claudia Asmitala und Steffen Lukas. Wir sind der Sender mit der vielen Abwechslung. Bei uns gibt es den Radio PSA Überraschungshit immer am Ende der Stunde. So ein Song, den ihr lange nicht gehört habt.
1: Diesmal wird es ein bisschen rockiger. Die Sängerin erinnert ein bisschen an Marilyn Monroe, weil sie hat ja auch platinblonde Haare, rote Lippen ganz oft. Und es ist ein Ohrwurm aus dem Jahr 95. Der Radio PSA Überraschungshit läuft hier 6:45 in der Feierabendshow.
0: Außerdem ab halt bei uns Alex Warren, Ordinary.
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5: Mit André Glatzel. Sachsens Kommunen müssen sich auf weniger Steuereinnahmen einstellen. Das zeigt die aktuelle Steuerschätzung. Vor allem die Gewerbesteuer bricht ein. Dieses Jahr fehlen den Landkreisen, Städten und Gemeinden gut 200 Millionen Euro. Der Freistaat will helfen. Finanzminister Piwart sagt aber auch, der Spardruck bleibt hoch. Beim Freistaat dürften dieses Jahr 27 Millionen Euro weniger in die Kasse fließen. In den nächsten beiden Jahren werden wieder höhere Steuereinnahmen erwartet. In Chemnitz starten die Freibäder teilweise etwas später in die neue Saison. Grund ist das schlechte Wetter. Eigentlich sollte übermorgen das Freibad Bernsdorf für Besucher öffnen. Das ist jetzt für Montag geplant. Das Freibad in Chemnitz-Gablenz hält am Start der Badesaison übermorgen fest. Auch in Sachsen kommt der Solarausbau in den Großstädten nur schleppend voran. Das zeigt eine Analyse der Deutschen Umwelthilfe. Für Leipzig, Dresden und Chemnitz gibt's eine rote Karte. Chemnitz hinkt den eigenen Ausbauzielen am deutlichsten hinterher. Dresden ist von den drei Städten am weitesten. Radio PSR, neue Nachrichten wieder in einer halben Stunde.
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1: In der Nacht klingen die Schauer zunächst ab, zwischenzeitlich kann es sogar ein bisschen auflockern, aber vor allem in der zweiten Nachthälfte ziehen wieder vermehrt Wolken auf und örtlich kann es auch regnen. Die Tiefstwerte liegen bei 6 bis 4 Grad, in den Bergen geht es runter auf minus 1 Grad. Und der Ausblick für eure Region. Morgen wird es in und um Chemnitz auch wieder unbeständig und windig. Heißt, es geht auch morgen mit vielen Wolken, wenig Sonne und öfter auch mit Regen durch den Mittwoch. Vereinzelt kann es auch wieder gewittern. Es wird aber insgesamt wieder etwas milder morgen, mit bis zu 12 Grad in Merane und ebenfalls maximal 12 Grad in Flöha. Am Donnerstag, dem Feiertag, geht es wechselhaft weiter mit einem Mix aus Quellwolken und Sonne. Dazu einzelne Schauer und Gewitter bei bis zu 17 Grad in der Spitze. Freitag wird es ähnlich warm, aber meist wolkig und auch wieder öfter nass.
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0: Autobahn A4 Dresden Richtung Görlitz in Höhe Burkau. Aufpassen, da liegen Fahrzeugteile auf der Autobahn. A38 Richtung Leipzig zwischen Lützen und dem Rastplatz Fuchsaue Ost. Unfall. Geblitzt wird auf der B6 Meißen Richtung Wurzen in Höhe Reppen, dann auf der A4 Richtung Dresden, Höhe Dresden Nord. Danke fürs Bescheid sagen, Michael. Und

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1: Wir sind's, Claudia Svitala und Steffen Lukas, 6:30 am Dienstag.
2: Hallöchen.
1: Viele beschäftigen sich gerade mit der Frage, wohin, nur wohin im Sommer in den Urlaub. Und falls ihr jetzt gerade beim Flüge buchen seid, Finger weg vom Handy. Wir sagen euch nämlich gleich einen kleinen Geheimtipp, wann Flüge buchen extrem günstig ist. Und zwar Woche für Woche. In 10 Minuten bei uns in der Feierabendshow.
2: Jetzt erstmal Lieblingsmucke von Leonie. Don't

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0: The Sky Full of Stars, Coldplay in der Feierabendshow. Wir sind Claudia Svitala und Steffen Lukas.
1: Hallöchen.
0: Macht Bock auf Freizeit, diese Nummer, oder?
1: Schon, ja.
0: Auch ein bisschen Bock auf Urlaub. Viele beschäftigen sich ja gerade mit der Frage, wohin soll es denn gehen dieses Jahr? Und irgendwann muss man auch die Flugtickets buchen. Mhm. Es gibt einen Trick, wann die Flugtickets tatsächlich günstiger sind als sonst. Und zwar immer Dienstagnacht nach 22 Uhr.
1: Ja, da ebben so langsam die Nachfragen vom Wochenende ab und die Fluggesellschaften schalten dann quasi in der Zeit die neuen Angebote frei und dadurch kann man sparen.
0: Also von Dienstagabend 22 Uhr bis zum Mittwochmorgen 6 Uhr ist die Zeit, wo ihr am günstigsten Flugtickets checkt. Und ich finde, das sollte man wissen, sollte man sich in seinen Kalender eintragen, falls man doch mal irgendwo hinfliegt, nicht vor Dienstag 22 Uhr buchen.
1: Gern geschehen. 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
1: Das machen wir immer am Ende der Stunde hier bei Radio PSR. Da spielen wir für euch einen ganz besonderen Song, den ihr lange nicht im Radio gehört habt.
2: Und da ist oft was dabei, was ein bisschen melancholisch ist. Es ist auch was fürs Herze dabei, aber eben auch ein bisschen was Rockiges. Und
1: okay.
2: Diese Band steht eben auch für Rocknummern. Hier ist No Doubt mit dem Überraschungshit der Stunde, Just a Girl.

0: Girl, No Doubt mit der unbeschreiblichen Gwen Stefani. Das ist der Radio PSA Überraschungshit für diese Stunde kurz vor 7. Den nächsten hört ihr schon in einer Stunde kurz vor 8 in der Feierabendshow.
1: Und ihr wisst, bei Radio PSR gibt's die besten Hits von heute und ab um 7 spielen wir euch eure Lieblingsmucke. Ray, where's my husband?
2: Ja, wo ist er denn?
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5: Kurz vor 7, ich bin Gisa Weber. Guten Abend. Gut 4,8 Milliarden Euro aus dem Infrastruktursondervermögen des Bundes fließen in den kommenden Jahren nach Sachsen. Jetzt ist auch klar, wie das Geld im Freistaat eingesetzt werden soll. Der Landtag hat den Sachsenfonds beschlossen im Kasten.
6: Genau, zu den Schwerpunkten zählen Investitionen in Krankenhäuser und Universitätskliniken. Außerdem soll Geld in Mobilität fließen, also einen besseren öffentlichen Nahverkehr, in Staatsstraßen und Radwege. Neben dem Wohnungsbau sollen auch der Hochwasserschutz sowie Sport und Kultur in den nächsten Jahren profitieren. Finanzminister Piwarz sagte, die Mittel sollen gezielt da ankommen, wo sie gebraucht werden und dauerhaft Wirkung entfalten.
5: Weniger Bürokratie und mehr Effizienz in den Behörden. Das hat sich Sachsens Regierung vorgenommen, um Wirtschaft, Kommunen und Bürger zu entlasten. Sie will die öffentliche Verwaltung umfassend modernisieren. Ministerpräsident Kretschmer hat heute im Landtag in Dresden für diese Pläne geworben. Der Tankrabatt kommt mittlerweile größtenteils bei den Verbraucherinnen und Verbrauchern an. Das zeigt eine Untersuchung der Monopolkommission. Als Grund nennt sie vor allem den starken politischen und öffentlichen Druck. Der Schottenbergtunnel auf der B101 in Meißen bleibt vorerst voll gesperrt. Eigentlich sollte er zumindest von heute Abend bis morgen früh 8 Uhr freigegeben werden. Das ist wegen einer technischen Störung aber nicht möglich. Im Schottenbergtunnel läuft gerade die jährliche Wartung. Radio PSR, neue Nachrichten, wieder in einer halben Stunde.
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1: In der Nacht klingen die Schauer zunächst ab, zwischenzeitlich kann es sogar ein bisschen auflockern, aber vor allem in der zweiten Nachthälfte ziehen wieder vermehrt Wolken auf und örtlich kann es auch regnen. Die Tiefstwerte liegen bei 6 bis 4 Grad, in den Bergen geht es runter auf minus 1 Grad. Und der Ausblick für eure Region. Morgen wird es in und um Chemnitz auch wieder unbeständig und windig. Heißt, es geht auch morgen mit vielen Wolken, wenig Sonne und öfter auch mit Regen durch den Mittwoch. Vereinzelt kann es auch wieder gewittern. Es wird aber insgesamt wieder etwas milder morgen, mit bis zu 12 Grad in Merane und ebenfalls maximal 12 Grad in Flöha. Am Donnerstag, dem Feiertag, geht es wechselhaft weiter mit einem Mix aus Quellwolken und Sonne. Dazu einzelne Schauer und Gewitter bei bis zu 17 Grad in der Spitze. Freitag wird es ähnlich warm, aber meist wolkig und auch wieder öfter nass.
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7: Auf der A4 Dresden Richtung Görlitz. Achtung, in Höhe Burkau liegen Fahrzeugteile auf der Straße. Auf der A38 Halle Richtung Leipzig gab es zwischen Lützen und dem Rastplatz Fuchsaue Ost einen Unfall. Die B6 Dresden Richtung Meißen ist zwischen Scharfenberg und Meißen gesperrt. Geblitzt wird in Meißen Richtung Wurzen in Höhe Reppen, auf der A4 Chemnitz Richtung Dresden in Höhe Dresden Nord und in Chemnitz stadtauswärts auf der Frankenberger Straße in Höhe der Rudolf-Liebold-Straße. Staus oder Blitzer einfach melden unter 0800 023 und 4x die 4.
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0: Es ist um 7 am Dienstag. Möp, möp, möp. Hose runter, Abendbrotvergleich. Was gibt's denn bei Svitalas zu essen? Wir brauchen Inspiration.
1: Also, es gibt's heute nicht zu essen, aber ich hab's mir die Woche auf jeden Fall nochmal gewünscht. Gurkensalat mit Kartoffelpüree. Oder wie wir sagen hier, Kartoffelbrei. und Ei.
0: Ein typisches Sommeressen, ne?
1: Oh, ich lieb's. Ich lieb's.
0: Nun hast du dir das ja nur gewünscht für diese Woche und heute ist ja auch kein Sommer. Was gibt's denn heute Abend bei Svitalas zu essen?
1: Wahrscheinlich Bämmer mit Brot.
0: Ja, ich mache auch Karlsbader Schnitte.
1: Du isst mal was Richtiges?
0: Ja, ein Blech, ein ganzes Blech. Teile ich mir mit meinem Sohn und das wird aufgegessen.
1: Mit Ketchup.
0: Mit Ketchup drüber. Ja, und auf manche Karlsbader Schnitten auch so einen kleinen Ring Ananas.
1: Da bist du wie mein Mann, komm ich nicht ran.
0: Karlsbader Schnitte Hawaii. Mach das bitte nach. Guten Appetit.

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3: Hallo, ich bin Friederike Ursprung. Wer schuldet euch gerade was? Oder wem schuldet ihr was? Vielleicht denkt ihr jetzt an einen Bankkredit. Vielleicht ist es einfach ein Kaffee, eine Einladung oder irgendein Gefallen, den irgendwer noch schuldet. Danke, dass du für mich eingekauft hast, als ich krank war. Dann helfe ich dir auch, wenn du bald umziehst. So sollst die Schulden einigermaßen ausgleichen. Manchmal gilt statt solcher Bilanzrechnungen auch, ach lass mal, schon gut. Seid ihr dann quitt? Ganz ausgeglichen kann es im Leben sowieso kaum sein. Alles, was wir haben, haben wir reichlich von Gott bekommen. Das betont zum Beispiel die Bibel immer wieder. Und Jesus erzählt von einem Mann, der seinem Herrn unbezahlbar viel Geld schuldet. Der ist unglaublich großzügig und erlässt ihm die Schulden. Dafür erwartet er, sei auch du nicht knauserig, wenn dir jemand was schuldet. Gemeint ist, Gott knausert auch nicht mit seiner Fülle. Das gilt für materielle Schulden und für Schuld im moralischen Sinn. Wer Hilfe braucht, kann um Großzügigkeit bitten, sagt Jesus. Und wer Fehler gemacht hat, kann und soll um Vergebung bitten. Aber wie oft denn, hat sein Freund Petrus mal gefragt, reicht es, wenn ich Unrecht 7-mal vergebe? Nein, antwortet Jesus, 70-mal 7-mal sollst du vergeben. Und in seinem Gebet, in dem alles Wichtige drinsteckt, im Vaterunser-Gebet, da heißt es, Gott, unser Vater, vergib uns unsere Schuld, so wie auch wir unseren Schuldnern vergeben. So rum und so rum, immer wieder.
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8: mit André Glatzel. Die Haushaltslage in Sachsen bleibt angespannt. Die aktuelle Steuerschätzung bringt dem Freistaat keine neuen Spielräume. Vor allem die Kommunen müssen mit weniger Geld auskommen. Mehr von Daniel Bornberg.
9: Allein im laufenden Jahr fehlen den Landkreisen, Städten und Gemeinden gut 200 Millionen Euro gegenüber den bisherigen Erwartungen. Vor allem, weil durch die Wirtschaftsflaute Gewerbesteuereinnahmen wegbrechen. Für den Freistaat selbst sieht es etwas besser aus. Dieses Jahr dürften 27 Millionen Euro weniger in die Kasse fließen, in den Jahren danach dann aber sogar etwas mehr als gedacht. Finanzminister Piwarz sagt trotzdem, der Spardruck bleibt hoch.
8: In Chemnitz-Gablenz ist die Diesterweg-Oberschule geräumt worden. Auf einer Schultoilette wurde am Vormittag eine unbekannte Substanz versprüht. Mehrere Schülerinnen und Schüler konnten nicht richtig atmen oder hatten Augenprobleme. 8 Kinder kamen ins Krankenhaus. Die Polizei ermittelt jetzt zur Substanz und zum noch unbekannten Täter. Erzgebirge Aue setzt weiterhin auf Kwiesha Schubitice als Trainer. Durch sein Auftreten und die sportliche Handschrift hat er diese Chance und unser Vertrauen verdient, heißt es vom Verein. Schubitice hatte im April übernommen, den Abstieg in die Regionalliga aber nicht verhindern können. Radio PSR, neue Nachrichten wieder in einer halben Stunde.
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10: In der Nacht klingen die Schauer zunächst ab, zwischenzeitlich kann es sogar ein bisschen auflockern, aber vor allem in der zweiten Nachthälfte ziehen wieder vermehrt Wolken auf und örtlich kann es auch regnen. Die Tiefstwerte liegen bei 6 bis 4 Grad, in den Bergen geht es runter auf minus 1 Grad. Und der Ausblick für eure Region. Morgen wird es in und um Chemnitz auch wieder unbeständig und windig. Heißt, es geht auch morgen mit vielen Wolken, wenig Sonne und öfter auch mit Regen durch den Mittwoch. Vereinzelt kann es auch wieder gewittern. Es wird aber insgesamt wieder etwas milder morgen. Mit bis zu 12 Grad in Merane und ebenfalls maximal 12 Grad in Flöha. Am Donnerstag, dem Feiertag, geht's wechselhaft weiter mit einem Mix aus Quellwolken und Sonne. Dazu einzelne Schauer und Gewitter bei bis zu 17 Grad in der Spitze. Freitag wird's ähnlich warm, aber meist wolkig und auch wieder öfter nass.
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11: Auf der A4 Dresden Richtung Görlitz. Achtung, in Höhe Burkau liegen Fahrzeugteile auf der Straße. Auf der A38 Halle Richtung Leipzig gab es zwischen Lützen und dem Rastplatz Fuchsaue Ost einen Unfall. Die B6 Dresden Richtung Meißen ist zwischen Scharfenberg und Meißen gesperrt. In Leipzig ist die Landsberger Straße zwischen der B6 Max-Liebermann-Straße und der Breitenfelder Straße nach einem Unfall dicht. Geblitzt wird auf der B6 Meißen Richtung Wurzen in Höhe Reppen, außerdem auf der A4 Chemnitz Richtung Dresden in Höhe Dresden-Nord. In Chemnitz blitzt es stadtauswärts auf der Frankenberger Straße in Höhe der Rudolf-Liebold-Straße. Staus oder Blitzer einfach melden unter 0800 023 und 4x4.
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12: Es ist 19:30, wir sind Claudias Vitala und Steffen Lukas.
10: Hallöchen. Und ihr wisst, für noch mehr Abwechslung gibt es bei uns immer den Radio PSR Überraschungshit. Läuft am Ende der Stunde und das sind so Songs, die ihr lange nicht gehört habt.
12: Hast du mal einen Ventilator für mich?
10: Hä?
12: Ich würde mir gerne vor diesem Ventilator

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1: Polly Humberstone. To love

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1: Immer am Ende der Stunde spielen wir für euch einen Song, den ihr lange nicht gehört habt.
2: Ich muss ihn ansagen, weil Claudia Svitala ist zu emotional.
1: Das ist wirklich so großartig, dieses Lied. Ich liebe es.
2: Warum geht's dir denn so ans Herz, dieses Lied?
1: Na, weil es einer meiner Lieblingskünstler war zum einen und weil die Nummer einfach so outstanding ist und so genial.
2: Wir hören jetzt den Radio PSR Überraschungshit kurz vor 8 bei Radio PSR. Mr. King of Pop, Michael Jackson, Dirty Diana.

0: Alle, die sich jetzt das Hemd vom Leib gerissen haben vor einem Ventilator, um es dem Michael Jackson gleich zu tun, zieht euch was drüber. Es ist gerade die Zeit der Eisheiligen.
1: Ja, ist kalt heute.
0: Wir wollen nicht, dass ihr euch erkältet. Michael Jackson und Dirty Diana, der Radio PSA Überraschungshit dieser Stunde. Die nächsten gibt's morgen früh bei Rocky und Mandy in der Morningshow kurz vor 9.
1: Und ab um 8 geht's hier weiter mit den besten Hits von heute. Da spielen wir euch die neue von Somba, Homewrecker.
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3: Kurz vor 8. Ich bin Gisa Weber. Guten Abend. Das Geld aus dem Infrastruktur-Sondervermögen des Bundes soll in Sachsen sinnvoll eingesetzt werden. Der Landtag hat jetzt den Sachsenfonds beschlossen. Bis 2036 fließen gut 4,8 Milliarden Euro in den Freistaat. Sie werden vor allem in Krankenhäuser und Universitätskliniken investiert. Auch der öffentliche Nahverkehr und der Wohnungsbau sollen profitieren. Finanzminister Piwarz betont, die Mittel sollen gezielt da ankommen, wo sie gebraucht werden und dauerhaft Wirkung entfalten. Sachsens Regierung hat sich vorgenommen, die öffentliche Verwaltung umfassend zu modernisieren. Um Wirtschaft, Kommunen und Bürger zu entlasten, soll Bürokratie abgebaut und Effizienz in Behörden gesteigert werden. Ministerpräsident Kretschmer warb im Landtag um Unterstützung der einzelnen Fraktionen. Inzwischen wird der Tankrabatt von fast 17 Cent weitgehend an die Verbraucher weitergegeben. Das zeigt eine Untersuchung der Monopolkommission, die die Bundesregierung berät. Auch der ADAC meldet sinkende Preise. Diesel kostete zum Wochenstart im Schnitt wieder weniger als 2 Euro pro Liter. Cannes ist ab heute wieder Treffpunkt für Hollywood-Stars und andere Kinogrößen. Das internationale Filmfestival startet. Auch 3 deutschsprachige Filme sind dieses Jahr im Wettbewerb um die Goldene Palme dabei. Sie gilt als einer der wichtigsten Filmpreise weltweit. Radio PSR, neue Nachrichten, wieder in einer halben Stunde.
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4: In der Nacht klingen die Schauer zunächst ab, zwischenzeitlich kann es sogar ein bisschen auflockern, aber vor allem in der zweiten Nachthälfte ziehen wieder vermehrt Wolken auf und örtlich kann es auch regnen. Die Tiefstwerte liegen bei 6 bis 4 Grad, in den Bergen geht's runter auf minus 1 Grad. Und der Ausblick für eure Region. Morgen wird's in und um Chemnitz auch wieder unbeständig und windig. Heißt, es geht auch morgen mit vielen Wolken, wenig Sonne und öfter auch mit Regen durch den Mittwoch. Vereinzelt kann's auch wieder gewittern. Es wird aber insgesamt wieder etwas milder morgen, mit bis zu 12 Grad in Merane und ebenfalls maximal 12 Grad in Flöha. Am Donnerstag, dem Feiertag, geht's wechselhaft weiter mit einem Mix aus Quellwolken und Sonne, dazu einzelne Schauer und Gewitter bei bis zu 17 Grad in der Spitze. Freitag wird's ähnlich warm, aber meist wolkig und auch wieder öfter nass.
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6: Auf der B6 Dresden Richtung Meißen ist zwischen Scharfenberg und Meißen die Straße gesperrt. Im Kreis Altenburger Land sind auf der Luckaer Straße in Höhe Remsa mehrere Rinder auf der Straße. In Leipzig ist die Landsberger Straße zwischen der B6 Max-Liebermann-Straße und der Breitenfelder Straße nach einem Unfall gesperrt. Geblitzt wird in Leipzig stadtauswärts auf der Nürnberger Straße, außerdem auf der B6 in Höhe Reppen Richtung Wurzen. Und auf der A4 Chemnitz Richtung Dresden steht ein Blitzer in Höhe Dresden-Nord. Staus oder Blitzer einfach melden unter 0800 023 und 4x4.
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1: Mit André Glatzel. Sachsens Kommunen müssen sich auf weniger Steuereinnahmen einstellen. Das zeigt die aktuelle Steuerschätzung. Vor allem die Gewerbesteuer bricht ein. Dieses Jahr fehlen den Landkreisen, Städten und Gemeinden gut 200 Millionen Euro. Der Freistaat will helfen. Finanzminister Piwart sagt aber auch, der Spardruck bleibt hoch. Beim Freistaat dürften dieses Jahr 27 Millionen Euro weniger in die Kasse fließen. In den nächsten beiden Jahren werden wieder höhere Steuereinnahmen erwartet. In Chemnitz starten die Freibäder teilweise etwas später in die neue Saison. Grund ist das schlechte Wetter. Eigentlich sollte übermorgen das Freibad Bernsdorf für Besucher öffnen. Das ist jetzt für Montag geplant. Das Freibad in Chemnitz-Gablenz hält am Start der Badesaison übermorgen fest. Auch in Sachsen kommt der Solarausbau in den Großstädten nur schleppend voran. Das zeigt eine Analyse der Deutschen Umwelthilfe. Für Leipzig, Dresden und Chemnitz gibt's eine rote Karte. Chemnitz hinkt den eigenen Ausbauzielen am deutlichsten hinterher. Dresden ist von den drei Städten am weitesten. Radio PSR, neue Nachrichten wieder in einer halben Stunde.
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2: In der Nacht klingen die Schauer zunächst ab, zwischenzeitlich kann es sogar ein bisschen auflockern, aber vor allem in der zweiten Nachthälfte ziehen wieder vermehrt Wolken auf und örtlich kann es auch regnen. Die Tiefstwerte liegen bei 6 bis 4 Grad, in den Bergen geht es runter auf minus 1 Grad. Und der Ausblick für eure Region. Morgen wird es in und um Chemnitz auch wieder unbeständig und windig. Heißt, es geht auch morgen mit vielen Wolken, wenig Sonne und öfter auch mit Regen durch den Mittwoch. Vereinzelt kann es auch wieder gewittern. Es wird aber insgesamt wieder etwas milder morgen, mit bis zu 12 Grad in Merane und ebenfalls maximal 12 Grad in Flöha. Am Donnerstag, dem Feiertag, geht es wechselhaft weiter mit einem Mix aus Quellwolken und Sonne, dazu einzelne Schauer und Gewitter bei bis zu 17 Grad in der Spitze. Freitag wird es ähnlich warm, aber meist wolkig und auch wieder öfter nass.

0: geblitzt wird. In Leipzig stadtauswärts auf der Nürnberger Straße, auf der B6 in Höhe Reppen Richtung Wurzen und auf der A4 in Höhe Dresden-Nord Richtung Chemnitz. Staus oder Blitzer einfach melden unter 0800 023 und 4x4.
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1: Kurz vor neun, ich bin Gisa Weber. Guten Abend. Gut 4,8 Milliarden Euro aus dem Infrastruktursondervermögen des Bundes fließen in den kommenden Jahren nach Sachsen. Jetzt ist auch klar, wie das Geld im Freistaat eingesetzt werden soll. Der Landtag hat den Sachsenfonds beschlossen im Kasten.
2: Genau, zu den Schwerpunkten zählen Investitionen in Krankenhäuser und Universitätskliniken. Außerdem soll Geld in Mobilität fließen, also einen besseren öffentlichen Nahverkehr, in Staatsstraßen und Radwege. Neben dem Wohnungsbau sollen auch der Hochwasserschutz sowie Sport und Kultur in den nächsten Jahren profitieren. Finanzminister Piwarz sagte, die Mittel sollen gezielt da ankommen, wo sie gebraucht werden und dauerhaft Wirkung entfalten.
1: Der Tankrabatt kommt mittlerweile größtenteils bei den Verbraucherinnen und Verbrauchern an. Das zeigt eine Untersuchung der Monopolkommission. Als Grund nennt sie vor allem den starken politischen und öffentlichen Druck. Rund 2,6 Milliarden Euro hat die Sächsische Aufbaubank im letzten Jahr bereitgestellt. Für Infrastruktur, Wirtschaftsförderung, Bildung oder Wohnungsbau. Im Jahr davor waren es noch 3,4 Milliarden Euro. Die SAB ist Sachsens Förderbank. Sie vergibt Zuschüsse oder Darlehen, etwa für Kommunen oder aber Firmen. Der Eurovision Song Contest in Wien nimmt Fahrt auf. Heute Abend steht das erste Halbfinale an. 15 Länder bewerben sich um 10 Plätze im Finale am Samstag. Mit dabei auch Favorit Finnland. Deutschland ist als eines der großen Geldgeberländer wie immer automatisch im Finale dabei. Radio PSR, neue Nachrichten, wieder in einer halben Stunde.
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3: In der Nacht klingen die Schauer zunächst ab, zwischenzeitlich kann es sogar ein bisschen auflockern, aber vor allem in der zweiten Nachthälfte ziehen wieder vermehrt Wolken auf und örtlich kann es auch regnen. Die Tiefstwerte liegen bei 6 bis 4 Grad, in den Bergen geht's runter auf minus 1 Grad. Und der Ausblick für eure Region. Morgen wird's in und um Chemnitz auch wieder unbeständig und windig. Heißt, es geht auch morgen mit vielen Wolken, wenig Sonne und öfter auch mit Regen durch den Mittwoch. Vereinzelt kann's auch wieder gewittern. Es wird aber insgesamt wieder etwas milder morgen, mit bis zu 12 Grad in Merane und ebenfalls maximal 12 Grad in Flöha. Am Donnerstag, dem Feiertag, geht's wechselhaft weiter mit einem Mix aus Quellwolken und Sonne, dazu einzelne Schauer und Gewitter bei bis zu 17 Grad in der Spitze. Freitag wird's ähnlich warm, aber meist wolkig und auch wieder öfter nass.
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4: Auf der B6 Dresden Richtung Meißen ist zwischen Scharfenberg und Meißen die Straße gesperrt. Im Kreis Mittelsachsen ist die Straße zwischen Lichtenberg, Erzgebirge und Mulda nach einem Unfall ebenfalls gesperrt. Geblitzt wird in Leipzig stadtauswärts auf der Nürnberger Straße und auf der B6 in Höhe Retten Richtung Wurzen. Staus oder Blitzer einfach melden unter 0800 023 und 4x die 4.

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1: Mit André Glatzel. Die Haushaltslage in Sachsen bleibt angespannt. Die aktuelle Steuerschätzung bringt dem Freistaat keine neuen Spielräume. Vor allem die Kommunen müssen mit weniger Geld auskommen. Mehr von Daniel Bornberg.
2: Allein im laufenden Jahr fehlen den Landkreisen, Städten und Gemeinden gut 200 Millionen Euro gegenüber den bisherigen Erwartungen. Vor allem, weil durch die Wirtschaftsflaute Gewerbesteuereinnahmen wegbrechen. Für den Freistaat selbst sieht es etwas besser aus. Dieses Jahr dürften 27 Millionen Euro weniger in die Kasse fließen, in den Jahren danach dann aber sogar etwas mehr als gedacht. Finanzminister Piwarz sagt trotzdem, der Spardruck bleibt hoch.
1: In Chemnitz-Gablenz ist die Diesterweg-Oberschule geräumt worden. Auf einer Schultoilette wurde am Vormittag eine unbekannte Substanz versprüht. Mehrere Schülerinnen und Schüler konnten nicht richtig atmen oder hatten Augenprobleme. 8 Kinder kamen ins Krankenhaus. Die Polizei ermittelt jetzt zur Substanz und zum noch unbekannten Täter. Erzgebirge Aue setzt weiterhin auf Kwiesha Schubitice als Trainer. Durch sein Auftreten und die sportliche Handschrift hat er diese Chance und unser Vertrauen verdient, heißt es vom Verein. Schubitice hatte im April übernommen, den Abstieg in die Regionalliga aber nicht verhindern können. Radio PSR, neue Nachrichten wieder in einer halben Stunde.
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3: In der Nacht klingen die Schauer zunächst ab, zwischenzeitlich kann es sogar ein bisschen auflockern. Aber vor allem in der zweiten Nachthälfte ziehen wieder vermehrt Wolken auf und örtlich kann es auch regnen. Die Tiefstwerte liegen bei 6 bis 4 Grad, in den Bergen geht's runter auf minus 1 Grad. Und der Ausblick für eure Region. Morgen wird's in und um Chemnitz auch wieder unbeständig und windig. Heißt, es geht auch morgen mit vielen Wolken, wenig Sonne und öfter auch mit Regen durch den Mittwoch. Vereinzelt kann es auch wieder gewittern. Es wird aber insgesamt wieder etwas milder morgen, mit bis zu 12 Grad in Merane und ebenfalls maximal 12 Grad in Flöha. Am Donnerstag, dem Feiertag, geht's wechselhaft weiter mit einem Mix aus Quellwolken und Sonne, dazu einzelne Schauer und Gewitter bei bis zu 17 Grad in der Spitze. Freitag wird's ähnlich warm, aber meist wolkig und auch wieder öfter nass.
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4: Auf der B6 Dresden Richtung Meißen ist zwischen Scharfenberg und Meißen die Straße gesperrt. Im Kreis Mittelsachsen ist die Straße zwischen Lichtenberg, Erzgebirge und Mulda nach einem Unfall ebenfalls gesperrt. Geblitzt wird in Leipzig stadtauswärts auf der Nürnberger Straße. Staus oder Blitzer einfach melden unter 0800 023 und 4x4.

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1: Kurz vor 10. Ich bin Hanna Messerschmidt. Guten Abend. Der Tankrabatt kommt mittlerweile größtenteils bei den Verbraucherinnen und Verbrauchern an. Das zeigt eine Untersuchung der Monopolkommission, die die Bundesregierung berät. Finn Rebesell-Freundlieb.
2: Als Grund nennt das unabhängige Gremium vor allem den starken politischen und öffentlichen Druck. Auch der Blick auf die Preisanzeigen an den Tankstellen zeigt laut ADAC, dass der Dieselpreis im Schnitt unter 2 Euro gefallen ist. Die Monopolkommission sieht den Tankrabatt insgesamt sehr kritisch. Demnach kostet er den Staat sehr viel und entlastet sozial nur sehr ungleich. Auch deshalb sollte er aus Sicht der Kommission nicht verlängert werden.
1: Beim schwarz-roten Spitzentreffen im Kanzleramt jetzt am Abend werden wohl keine großen Entscheidungen fallen. Vizekanzler Klingbeil hat die Erwartungen vorab gebremst und sprach von einer Arbeitssitzung. Ziel sei ein gemeinsamer Fahrplan für kommende Reformen, mehr nicht. Die Haushaltslage in Sachsen bleibt angespannt. Die aktuelle Steuerschätzung bringt dem Freistaat keine neuen Spielräume. Vor allem die Kommunen müssen mit weniger Geld auskommen. Mehr von Daniel Bornberg.
3: Allein im laufenden Jahr fehlen den Landkreisen, Städten und Gemeinden gut 200 Millionen Euro gegenüber den bisherigen Erwartungen. Vor allem, weil durch die Wirtschaftsflaute Gewerbesteuereinnahmen wegbrechen. Für den Freistaat selbst sieht es etwas besser aus. Dieses Jahr dürften 27 Millionen Euro weniger in die Kasse fließen, in den Jahren danach dann aber sogar etwas mehr als gedacht. Finanzminister Piwatz sagt trotzdem, der Spardruck bleibt hoch.
1: Im südfranzösischen Cannes ist am Abend das internationale Filmfestival eröffnet worden. Der für die Herr-der-Ringe-Reihe bekannte Regisseur Peter Jackson bekam einen Ehrenpreis für sein Lebenswerk. Im Rennen um die begehrte Goldene Palme sind in diesem Jahr auch 3 deutsche Beiträge. 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
4: In der Nacht klingen die Schauer zunächst ab, zwischenzeitlich kann es sogar ein bisschen auflockern, aber vor allem in der zweiten Nachthälfte ziehen wieder vermehrt Wolken auf und örtlich kann es auch regnen. Die Tiefstwerte liegen bei 6 bis 4 Grad, in den Bergen geht es runter auf minus 1 Grad. Und der Ausblick für eure Region. Morgen wird es in und um Chemnitz auch wieder unbeständig und windig. Heißt, es geht auch morgen mit vielen Wolken, wenig Sonne und öfter auch mit Regen durch den Mittwoch. Vereinzelt kann es auch wieder gewittern. Es wird aber insgesamt wieder etwas milder morgen, mit bis zu 12 Grad in Merane und ebenfalls maximal 12 Grad in Flöha. Am Donnerstag, dem Feiertag, geht es wechselhaft weiter mit einem Mix aus Quellwolken und Sonne, dazu einzelne Schauer und Gewitter bei bis zu 17 Grad in der Spitze. Freitag wird es ähnlich warm, aber meist wolkig und auch wieder öfter nass.
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5: Auf der A4 Erfurt Richtung Chemnitz, Achtung, zwischen Merane und Hohenstein-Ernsthal steht ein unbeleuchtetes Fahrzeug auf der rechten Spur. Staus oder Blitzer einfach melden unter 0800 023 und 4x4.

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1: Kurz vor 10:30. Ich bin Hanna Messerschmidt. Guten Abend. Der Tankrabatt kommt mittlerweile größtenteils bei den Verbraucherinnen und Verbrauchern an. Das zeigt eine Untersuchung der Monopolkommission. Als Grund nennt sie vor allem den starken politischen und öffentlichen Druck. Beim schwarz-roten Spitzentreffen im Kanzleramt jetzt am Abend werden wohl keine großen Entscheidungen fallen. Vizekanzler Klingbeil hat die Erwartungen vorab gebremst und sprach von einer Arbeitssitzung. Ziel sei ein gemeinsamer Fahrplan für kommende Reformen, mehr nicht. Die Haushaltslage in Sachsen bleibt angespannt. Die aktuelle Steuerschätzung bringt dem Freistaat keine neuen Spielräume. Vor allem die Kommunen müssen mit weniger Geld auskommen. 200 Millionen Euro werden dieses Jahr fehlen. Finanzminister Piwarz kündigte Hilfe an, sagte aber auch, der Spardruck bleibt hoch. Im südfranzösischen Cannes ist am Abend das internationale Filmfestival eröffnet worden. Der für die Herr-der-Ringe-Reihe bekannte Regisseur Peter Jackson bekam einen Ehrenpreis für sein Lebenswerk. Im Rennen um die begehrte Goldene Palme sind in diesem Jahr auch drei deutsche Beiträge. 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
2: In der Nacht klingen die Schauer zunächst ab. Zwischenzeitlich kann es sogar ein bisschen auflockern. Aber vor allem in der zweiten Nachthälfte ziehen wieder vermehrt Wolken auf und örtlich kann es auch regnen. Die Tiefstwerte liegen bei 6 bis 4 Grad. In den Bergen geht es runter auf minus 1 Grad. Und der Ausblick für eure Region. Morgen wird's in und um Chemnitz auch wieder unbeständig und windig. Heißt, es geht auch morgen mit vielen Wolken, wenig Sonne und öfter auch mit Regen durch den Mittwoch. Vereinzelt kann es auch wieder gewittern. Es wird aber insgesamt wieder etwas milder morgen, mit bis zu 12 Grad in Merane und ebenfalls maximal 12 Grad in Flöha. Am Donnerstag, dem Feiertag, geht's wechselhaft weiter mit einem Mix aus Quellwolken und Sonne, dazu einzelne Schauer und Gewitter bei bis zu 17 Grad in der Spitze. Freitag wird's ähnlich warm, aber meist wolkig und auch wieder öfter nass.
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3: Im Moment ist alles frei auf den Straßen bei uns in Sachsen. Es gibt keine Staus. Staus oder Blitzer einfach melden unter 0800 023 und 4 mal die 4.

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1: Kurz vor 11. Ich bin Hanna Messerschmidt. Guten Abend. Inzwischen wird der Tankrabatt von fast 17 Cent weitgehend an die Verbraucher weitergegeben. Das zeigt eine Untersuchung der Monopolkommission, die die Bundesregierung berät. Auch der ADAC meldet sinkende Preise. Diesel kostete zum Wochenstart im Schnitt wieder weniger als 2 Euro pro Liter. Wie geht's weiter nach dem Stopp der Entlastungsprämie? Darüber sprechen die Spitzen von Union und SPD aktuell im Kanzleramt. Vor dem Spitzentreffen hat Vizekanzler Klingbeil die Erwartungen allerdings deutlich nach unten geschraubt. Finn Riebesel-Freundlieb.
2: Es sieht nicht danach aus, als ob heute irgendwelche wegweisenden Entscheidungen getroffen werden. Klingbeil sprach vorab sogar von einer Arbeitssitzung. Ziel sei mehr ein gemeinsamer Fahrplan für kommende Reformen. Große Entscheidungen seien dabei nicht zu erwarten, so der Vizekanzler. Auch die Union sieht das Treffen vor allem als Austausch und Planung. Die Opposition kritisiert das und fordert Entscheidungen.
1: Pflege, Krankenversicherung, Rente. Die Reformliste der Bundesregierung ist lang. Beim Kongress des Deutschen Gewerkschaftsbundes hat Kanzler Merz die Pläne gegen Kritik verteidigt. Wir müssen uns ändern, um zu erhalten, was uns gemeinsam wichtig ist, sagte Merz. Sachsens Regierung hat sich vorgenommen, die öffentliche Verwaltung umfassend zu modernisieren. Um Wirtschaft, Kommunen und Bürger zu entlasten, soll Bürokratie abgebaut und Effizienz in Behörden gesteigert werden. Ministerpräsident Kretschmer warb im Landtag um Unterstützung der einzelnen Fraktionen.
3: Weil wir der Meinung sind, dass dieser Prozess in den vergangenen Monaten so erfolgreich war und so verbindend war und dass daraus etwas so Wichtiges für den Freistaat Sachsen entstehen kann, dass uns sehr daran gelegen ist, dass Fachlichkeit, Überparteilichkeit und vor allen Dingen das Ziel, nachhaltige Strukturen für die kommenden Jahre und Jahrzehnte zu schaffen, etwas ist, was uns miteinander verbindet.
1: TU Dresden, Uni Leipzig, TU Chemnitz oder die Bergakademie Freiberg. Sachsens staatliche Hochschulen haben im Jahr 2024 mehr als 760 Millionen Euro an Drittmitteln eingeworben. Das sind Gelder, die zusätzlich zum regulären Haushalt von öffentlichen oder privaten Stellen kommen. 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
4: In der Nacht klingen die Schauer zunächst ab, zwischenzeitlich kann es sogar ein bisschen auflockern, aber vor allem in der zweiten Nachthälfte ziehen wieder vermehrt Wolken auf und örtlich kann es auch regnen. Die Tiefstwerte liegen bei 6 bis 4 Grad, in den Bergen geht es runter auf minus 1 Grad. Und der Ausblick für eure Region. Morgen wird es in und um Chemnitz auch wieder unbeständig und windig. Heißt, es geht auch morgen mit vielen Wolken, wenig Sonne und öfter auch mit Regen durch den Mittwoch. Vereinzelt kann es auch wieder gewittern. Es wird aber insgesamt wieder etwas milder morgen, mit bis zu 12 Grad in Merane und ebenfalls maximal 12 Grad in Flöha. Am Donnerstag, dem Feiertag, geht es wechselhaft weiter mit einem Mix aus Quellwolken und Sonne, dazu einzelne Schauer und Gewitter bei bis zu 17 Grad in der Spitze. Freitag wird es ähnlich warm, aber meist wolkig und auch wieder öfter nass.
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5: Im Moment ist alles frei auf den Straßen bei uns in Sachsen. Es gibt keine Staus. Staus oder Blitzer einfach melden unter 0800 023 und 4x4.

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1: Kurz vor 11:30. Ich bin Hanna Messerschmidt. Guten Abend. Inzwischen wird der Tankrabatt von fast 17 Cent weitgehend an die Verbraucher weitergegeben. Das zeigt eine Untersuchung der Monopolkommission, die die Bundesregierung berät. Auch der ADAC meldet sinkende Preise. Diesel kostete zum Wochenstart im Schnitt wieder weniger als 2 Euro pro Liter. Die Spitzen von Union und SPD beraten aktuell im Kanzleramt über künftige Reformen. Große Beschlüsse seien dabei aber nicht unbedingt zu erwarten, hieß es vorab aus den Reihen beider Parteien. Die Opposition kritisiert das und fordert schnelle Entscheidungen. Sachsens Regierung hat sich vorgenommen, die öffentliche Verwaltung umfassend zu modernisieren. Um Wirtschaft, Kommunen und Bürger zu entlasten, soll Bürokratie abgebaut und Effizienz in Behörden gesteigert werden. Ministerpräsident Kretschmer warb im Landtag um Unterstützung der einzelnen Fraktionen. Bei wichtigen Medikamenten wie Antibiotika und Insulin will die EU unabhängiger werden. Neue Regeln sollen es leichter machen, die Produktion in Europa mit öffentlichen Geldern zu unterstützen. Bislang ist die EU stark abhängig von Asien, wo viele Medikamente herkommen. 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
2: In der Nacht klingen die Schauer zunächst ab, zwischenzeitlich kann es sogar ein bisschen auflockern, aber vor allem in der zweiten Nachthälfte ziehen wieder vermehrt Wolken auf und örtlich kann es auch regnen. Die Tiefstwerte liegen bei 6 bis 4 Grad, in den Bergen geht es runter auf minus 1 Grad. Und der Ausblick für eure Region. Morgen wird es in und um Chemnitz auch wieder unbeständig und windig. Heißt, es geht auch morgen mit vielen Wolken, wenig Sonne und öfter auch mit Regen durch den Mittwoch. Vereinzelt kann es auch wieder gewittern. Es wird aber insgesamt wieder etwas milder morgen, mit bis zu 12 Grad in Merane und ebenfalls maximal 12 Grad in Flöha. Am Donnerstag, dem Feiertag, geht es wechselhaft weiter mit einem Mix aus Quellwolken und Sonne, dazu einzelne Schauer und Gewitter bei bis zu 17 Grad in der Spitze. Freitag wird es ähnlich warm, aber meist wolkig und auch wieder öfter nass.
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3: Nichts los im Moment, die Straßen in Sachsen sind frei. Staus oder Blitzer einfach melden unter 0800 023 und 4x4.

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1: Kurz vor 12. Ich bin Hanna Messerschmidt. Guten Abend. Der Tankrabatt kommt mittlerweile größtenteils bei den Verbraucherinnen und Verbrauchern an. Das zeigt eine Untersuchung der Monopolkommission, die die Bundesregierung berät. Finn Rebesell-Freundlieb.
2: Als Grund nennt das unabhängige Gremium vor allem den starken politischen und öffentlichen Druck. Auch der Blick auf die Preisanzeigen an den Tankstellen zeigt laut ADAC, dass der Dieselpreis im Schnitt unter 2 Euro gefallen ist. Die Monopolkommission sieht den Tankrabatt insgesamt sehr kritisch. Demnach kostet er den Staat sehr viel und entlastet sozial nur sehr ungleich. Auch deshalb sollte er aus Sicht der Kommission nicht verlängert werden.
1: Beim schwarz-roten Spitzentreffen im Kanzleramt jetzt am Abend werden wohl keine großen Entscheidungen fallen. Vizekanzler Klingbeil hat die Erwartungen vorab gebremst und sprach von einer Arbeitssitzung. Ziel sei ein gemeinsamer Fahrplan für kommende Reformen, mehr nicht. Gut 4,8 Milliarden Euro aus dem Infrastruktursondervermögen des Bundes fließen in den kommenden Jahren nach Sachsen. Jetzt ist auch klar, wie das Geld im Freistaat eingesetzt werden soll. Der Landtag hat den Sachsenfonds beschlossen. Imme Kasten.
3: Genau, zu den Schwerpunkten zählen Investitionen in Krankenhäuser und Universitätskliniken. Außerdem soll Geld in Mobilität fließen, also einen besseren öffentlichen Nahverkehr, in Staatsstraßen und Radwege. Neben dem Wohnungsbau sollen auch der Hochwasserschutz sowie Sport und Kultur in den nächsten Jahren profitieren. Finanzminister Piwarz sagte, die Mittel sollen gezielt da ankommen, wo sie gebraucht werden und dauerhaft Wirkung entfalten.
1: Weniger Diebstähle, gleich hoher Schaden. So lautet die Bilanz des Gesamtverbands der deutschen Versicherungswirtschaft zu geklauten Fahrrädern in Deutschland. Letztes Jahr wurden rund 115.000 versicherte Räder gestohlen, weniger als zuvor. Der entstandene Schaden bleibt wegen vieler geklauter E-Bikes aber nahezu gleich. 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
4: Viele Wolken hängen am Himmel. Erst lässt der Regen nach, später wird's wieder grauer und es kann noch mal ein bisschen regnen oder nass runterkommen bei Tiefstwerten zwischen 6 und 4 Grad. Morgen startet es erstmal mit dichten Wolken und Regen, der dann schwächer wird, danach mal mehr, mal weniger Wolken und später vereinzelt Schauer, maximal bis 16 Grad.
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4: Nichts los im Moment, die Straßen in Sachsen sind frei. Staus oder Blitzer einfach melden unter 0800 023 und 4x die 4.

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1: Kurz vor 12:30. Ich bin Hanna Messerschmidt. Der Tankrabatt kommt mittlerweile größtenteils bei den Verbraucherinnen und Verbrauchern an. Das zeigt eine Untersuchung der Monopolkommission. Als Grund nennt sie vor allem den starken politischen und öffentlichen Druck. Beim schwarz-roten Spitzentreffen im Kanzleramt jetzt am Abend werden wohl keine großen Entscheidungen fallen. Vizekanzler Klingbeil hat die Erwartungen vorab gebremst und sprach von einer Arbeitssitzung. Ziel sei ein gemeinsamer Fahrplan für kommende Reformen, mehr nicht. In Sachsen sollen die gut 4,8 Milliarden Euro aus dem Infrastruktursondervermögen des Bundes sinnvoll eingesetzt werden. Der Landtag hat jetzt den Sachsenfonds beschlossen. Der sieht vor allem Investitionen in Krankenhäuser, den öffentlichen Nahverkehr und in den Wohnungsbau vor. Der britische Premierminister Starmer will trotz wachsendem Druck im Amt bleiben. Das hat er bei einer Kabinettssitzung erklärt. Nach der Wahlschlappe seiner Labour-Partei bei den Kommunalwahlen gab es zuletzt auch Rücktrittsforderungen aus den eigenen Reihen. 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
2: Wolkig ist es gerade, dazu kommt immer mal wieder Regen runter. Später wird es kurz trockener und lockert ein bisschen auf. Bevor wieder mehr Wolken und leichter Regen nachschieben können, die Temperaturen liegen aktuell bei 6 bis 4 Grad. Tagsüber ziehen von Westen viele Wolken rein. Immer wieder gibt es Schauer und vereinzelt auch Gewitter. Mit Graupel maximal 8 bis 12 Grad.
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2: Im Moment ist alles frei auf den Straßen bei uns in Sachsen. Es gibt keine Staus. Staus oder Blitzer einfach melden unter 0800 023 und 4 mal die 4.

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3: Kurz vor eins. Ich bin Hanna Messerschmidt. Inzwischen wird der Tankrabatt von fast 17 Cent weitgehend an die Verbraucher weitergegeben. Das zeigt eine Untersuchung der Monopolkommission, die die Bundesregierung berät. Auch der ADAC meldet sinkende Preise. Diesel kostete zum Wochenstart im Schnitt wieder weniger als 2 Euro pro Liter. Wie geht's weiter nach dem Stopp der Entlastungsprämie? Darüber sprechen die Spitzen von Union und SPD aktuell im Kanzleramt. Vor dem Spitzentreffen hat Vizekanzler Klingbeil die Erwartungen allerdings deutlich nach unten geschraubt. Finn Riebesel-Freundlieb.
4: Es sieht nicht danach aus, als ob heute irgendwelche wegweisenden Entscheidungen getroffen werden. Klingbeil sprach vorab sogar von einer Arbeitssitzung. Ziel sei mehr ein gemeinsamer Fahrplan für kommende Reformen. Große Entscheidungen seien dabei nicht zu erwarten, so der Vizekanzler. Auch die Union sieht das Treffen vor allem als Austausch und Planung. Die Opposition kritisiert das und fordert Entscheidungen.
3: Sachsens Regierung hat sich vorgenommen, die öffentliche Verwaltung umfassend zu modernisieren. Um Wirtschaft, Kommunen und Bürger zu entlasten, soll Bürokratie abgebaut und Effizienz in Behörden gesteigert werden. Ministerpräsident Kretschmer warb im Landtag um Unterstützung der einzelnen Fraktionen.
5: Weil wir der Meinung sind, dass dieser Prozess in den vergangenen Monaten so erfolgreich war und so verbindend war und dass daraus etwas so Wichtiges für den Freistaat Sachsen entstehen kann, das uns sehr daran gelegen ist, dass Fachlichkeit, Überparteilichkeit und vor allen Dingen das Ziel, nachhaltige Strukturen für die kommenden Jahre und Jahrzehnte zu schaffen, etwas ist, was uns miteinander verbindet.
3: Beim ersten ESC-Halbfinale haben sich 10 Länder ein Ticket fürs große Finale am Samstag gesichert. Neben Ländern wie Schweden, Israel und Griechenland ist auch Favorit Finnland weiter. Deutschland ist als eins der sogenannten Big Five-Länder automatisch im Finale. 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
6: Wolkig ist es gerade, dazu kommt immer mal wieder Regen runter. Später wird es kurz trockener und lockert ein bisschen auf. Bevor wieder mehr Wolken und leichter Regen nachschieben können, die Temperaturen liegen aktuell bei 6 bis 4 Grad. Tagsüber ziehen von Westen viele Wolken rein. Immer wieder gibt es Schauer und vereinzelt auch Gewitter. Mit Graupel maximal 8 bis 12 Grad.
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6: Nichts los im Moment. Die Straßen in Sachsen sind frei. Staus oder Blitze einfach melden unter 0800 023 und 4 mal die 4.

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1: Kurz vor 2:30. Ich bin Hanna Messerschmidt. Inzwischen wird der Tankrabatt von fast 17 Cent weitgehend an die Verbraucher weitergegeben. Das zeigt eine Untersuchung der Monopolkommission, die die Bundesregierung berät. Auch der ADAC meldet sinkende Preise. Diesel kostete zum Wochenstart im Schnitt wieder weniger als 2 Euro pro Liter. Die Spitzen von Union und SPD beraten aktuell im Kanzleramt über künftige Reformen. Große Beschlüsse seien dabei aber nicht unbedingt zu erwarten, hieß es vorab aus den Reihen beider Parteien. Die Opposition kritisiert das und fordert schnelle Entscheidungen. Die Billigkette McGuides ist pleite. Das Unternehmen hat einen Antrag auf Insolvenz in Eigenverwaltung gestellt. Die rund 180 McGuides-Filialen bleiben vorerst offen. Vor allem in Ostdeutschland bangen aber viele der etwa 1.200 Beschäftigten um ihre Jobs. Rund 2,6 Milliarden Euro hat die Sächsische Aufbaubank im letzten Jahr bereitgestellt. Für Infrastruktur, Wirtschaftsförderung, Bildung oder Wohnungsbau. Im Jahr davor waren es noch 3,4 Milliarden Euro. Die SAB ist Sachsens Förderbank. Sie vergibt Zuschüsse oder Darlehen, etwa für Kommunen oder aber Firmen. 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
2: Wolkig ist es gerade, dazu kommt immer mal wieder Regen runter. Später wird es kurz trockener und lockert ein bisschen auf. Bevor wieder mehr Wolken und leichter Regen nachschieben können, die Temperaturen liegen aktuell bei 6 bis 4 Grad. Tagsüber ziehen von Westen viele Wolken rein. Immer wieder gibt es Schauer und vereinzelt auch Gewitter. Mit Graupel maximal 8 bis 12 Grad.
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2: Es gibt gerade keine Staus, man kommt entspannt durch. Staus oder Blitzer einfach melden unter 0800 023 und 4 mal die 4.

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3: Kurz vor zwei. Ich bin Hanna Messerschmidt. Das Spitzentreffen von Schwarz-Rot ist wie erwartet ohne große Beschlüsse zu Ende gegangen. Im Kanzleramt ging es am Abend darum, wie es nach dem Stopp der Entlastungsprämie weitergehen soll. Ziel war ein gemeinsamer Fahrplan für kommende Reformen, mehr nicht. Der Tankrabatt kommt mittlerweile größtenteils bei den Verbraucherinnen und Verbrauchern an. Das zeigt eine Untersuchung der Monopolkommission, die die Bundesregierung berät. Finn Rebesell-Freundlieb.
4: Als Grund nennt das unabhängige Gremium vor allem den starken politischen und öffentlichen Druck. Auch der Blick auf die Preisanzeigen an den Tankstellen zeigt laut ADAC, dass der Dieselpreis im Schnitt unter 2 Euro gefallen ist. Die Monopolkommission sieht den Tankrabatt insgesamt sehr kritisch. Demnach kostet er den Staat sehr viel und entlastet sozial nur sehr ungleich. Auch deshalb sollte er aus Sicht der Kommission nicht verlängert werden.
3: Die Haushaltslage in Sachsen bleibt angespannt. Die aktuelle Steuerschätzung bringt dem Freistaat keine neuen Spielräume. Vor allem die Kommunen müssen mit weniger Geld auskommen. Mehr von Daniel Bornberg.
5: Allein im laufenden Jahr fehlen den Landkreisen, Städten und Gemeinden gut 200 Millionen Euro gegenüber den bisherigen Erwartungen. Vor allem, weil durch die Wirtschaftsflaute Gewerbesteuereinnahmen wegbrechen. Für den Freistaat selbst sieht es etwas besser aus. Dieses Jahr dürften 27 Millionen Euro weniger in die Kasse fließen, in den Jahren danach dann aber sogar etwas mehr als gedacht. Finanzminister Piwarz sagt trotzdem, der Spardruck bleibt hoch.
3: Im südfranzösischen Cannes ist am Abend das internationale Filmfestival eröffnet worden. Der für die Herr-der-Ringe-Reihe bekannte Regisseur Peter Jackson bekam einen Ehrenpreis für sein Lebenswerk. Im Rennen um die begehrte Goldene Palme sind in diesem Jahr auch drei deutsche Beiträge. 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Neue Nachrichten wieder in einer halben Stunde.
2: 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Jetzt das Wetter.
6: Wolkig ist es gerade, dazu kommt immer mal wieder Regen runter. Später wird es erst kurz trockener und lockert ein bisschen auf. Bevor wieder mehr Wolken und leichter Regen nachschieben können, die Temperaturen liegen aktuell bei 6 bis 4 Grad. Tagsüber ziehen von Westen viele Wolken rein. Immer wieder gibt es Schauer und vereinzelt auch Gewitter. Mit Graupel maximal 8 bis 12 Grad.
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6: Im Moment ist alles frei auf den Straßen bei uns in Sachsen. Es gibt keine Staus. Staus oder Blitzer einfach melden unter 0800 023 und 4 mal die 4.